0: Zahlreiche Internetseiten mit dem Adressende .de sind zeitweise nicht erreichbar gewesen in dieser Nacht. Die Registrierungsstelle Denik verwies auf eine Störung im DNS-Service zur Auflösung von Domainnamen. DNS-Dienste sind sowas wie ein Adressbuch für das Internet und sorgen dafür, dass Seiten im Netz mit der Eingabe von Webadressen erreichbar sind. Eine Kampagne für mehr Respekt hat die Bahn gestern vorgestellt. Hintergrund ist der tödliche Angriff auf einen Zugbegleiter vor 3 Monaten. Bundesverkehrsminister Schnieder.
1: Die nach dieser Tat richtige und wichtige Botschaft, die Würde des Menschen ist unantastbar. Auch bei der Ticketkontrolle, auch wenn der Zug Verspätung hat, für alle in Uniform.
0: Plakate sollen künftig in Zügen und an Bahnhöfen für mehr Respekt werben und dabei helfen, Übergriffe gegen Bahnmitarbeiter einzudämmen. Erstmals seit 20 Jahren steht der FC Arsenal wieder im Champions-League-Finale. Die Fußballer des Londoner Clubs haben das Halbfinal-Rückspiel gegen Atletico Madrid mit 1:0 gewonnen, nachdem das Hinspiel 1:1 ausgegangen war. Das zweite Halbfinal-Rückspiel bestreiten heute Abend in München der FC Bayern und Titelverteidiger Paris Saint-Germain. Das Champions-League-Finale ist am 30. Mai in Budapest. Es ist jetzt 2:15. Es ist locker bewölkt oder klar, die Temperaturen bewegen sich zwischen 12 und 6 Grad. Tagsüber wechseln sich Wolken und etwas Sonne ab. Am Nachmittag breiten sich erneut Schauer und Gewitter aus. Diese bringen örtlich sintflutartigen Regen und stürmische Böen. Die Höchstwerte erreichen zuvor 16 bis 23 Grad. Am Donnerstag sind noch einmal ein paar Schauer unterwegs. Am Freitag und am Wochenende erwarten uns sonnige Phasen.
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0: Auf der A7 Füssenreute Richtung Ulm ist die Einfahrt Eumittelberg wegen einer Nachtbaustelle gesperrt. Und auf der A8 München Richtung Salzburg ist zwischen Traunstein-Siegsdorf Ost und Bad Reichenhall eine Sperre wegen Fahrbahnerneuerungsarbeiten.
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1: Mit Angelina Quocciala. Servus. Mit dem guten Wetter kehrt eine beliebte Tradition zurück. Die Standkonzerte unserer Kapellen beginnen wieder. Diesen Freitag spielt die Stadtkapelle Freilassing für euch und das direkt in der Fußgängerzone gegenüber von Optik Wiedenmann. Das Konzert ist für euch kostenlos, also einfach vorbeikommen und dazugesellen. Das Standkonzert der Freilassinger Stadtkapelle beginnt am Freitag um 19.30 Uhr. Hier kommen auch die Mamas am Muttertag auf ihre Kosten. Im Freizeitpark Ruhpolding gibt es für euch diesen Sonntag eine Winz-Weinschorle gratis zu eurem Eintritt dazu. Währenddessen tobt sich der Papa gemeinsam mit den Kindern in der zauberhaften Märchenwelt aus. Der Freizeitpark Ruhpolding für euch am Muttertag geöffnet von 9 bis 18 Uhr. Und wenn wir schon beim Muttertag sind, dann bleiben wir gleich dabei. Im Natz in Traunstein gibt es am Sonntag ein Muttertagskonzert. Da ist der Shanti-Chor Freilassing Salzburg zu Besuch und zu hören gibt es wie immer bekannte Seemannslieder von Lolita und Freddie Quinn. Und es gibt auch viele bekannte musikalische Untermalungen und Erzählungen. Karten bekommt ihr im Vorverkauf und an der Abendkasse. Los geht's dann am Sonntag um 18 Uhr im Natz in Traunstein. Und einmal gemeinsam träumen könnt ihr diesen Herbst mit Willi Weitzel von Willi will's wissen. Er tritt am 4. 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Da geht's nicht nur drum, wie Willi selbst seine Träume verwirklicht hat, sondern er motiviert auch euch, eure Träume anzupacken. Tickets für Willi Weitzel holt ihr euch ab sofort in der Touristinfo Berchtesgaden oder online unter alpenkongress.de.
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2: Ich bin Moritz Einzel. Der mutmaßliche Amokfahrer von Leipzig ist in eine Psychiatrie eingewiesen worden. Ein Ermittlungsrichter hat die Unterbringung des 33-Jährigen in einem psychiatrischen Krankenhaus angeordnet. Der Mann war am Montag mit einem Auto durch die Fußgängerzone gerast. Zwei Menschen starben, zahlreiche weitere wurden verletzt. In der Leipziger Nikolaikirche kamen gestern hunderte Menschen zu einem Gedenkgottesdienst zusammen. Die schwarz-rote Koalition ist heute genau ein Jahr im Amt. Trotz einiger Streitigkeiten zwischen Union und SPD sieht Kanzler Merz keine Alternative zu der Zusammenarbeit. Auf dem Wirtschaftstag 2026 hat Merz gesagt, niemand sollte von Neuwahlen träumen. Das würde Deutschland in der Krise wochenlang handlungsunfähig machen. Auch eine Minderheitsregierung sei für ihn keine Option, so der Kanzler. Es ist locker bewölkt oder klar, die Temperaturen bewegen sich zwischen 12 und 6 Grad. Tagsüber wechseln sich Wolken und etwas Sonne ab. Am Nachmittag breiten sich erneut Schauer und Gewitter aus. Diese bringen örtlich sintflutartigen Regen und stürmische Böen. Die Höchstwerte erreichen zuvor 16 bis 23 Grad. Am Donnerstag sind noch einmal ein paar Schauer unterwegs. Am Freitag und am Wochenende erwarten uns sonnige Phasen.
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2: Auf der A7 Füssenreute Richtung Ulm ist die Einfahrt Eumittelberg wegen einer Nachtbaustelle gesperrt. Und auf der A8 München Richtung Salzburg ist zwischen Traunstein-Siegsdorf-Ost und Bad Reichenhall eine Sperre wegen Fahrbahnerneuerungsarbeiten.

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2: Ich bin Moritz Einzel. Wenn wir im Internet

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2: Ich bin Moritz Einzel. Wenn wir im Internet surfen, dann ist die Wahrscheinlichkeit hoch, dass wir Seiten aufrufen mit dem Adressende .de. Da könnten in dieser Nacht viele ein Problem mit gehabt haben, denn zahlreiche Seiten mit .de am Ende waren nicht abrufbar. Die Registrierungsstelle Denik verwies auf eine Störung in ihrem DNS-Service, der normalerweise dafür sorgt, dass Seiten im Netz erreichbar sind, wenn die Webadresse eingegeben wird. Der Kampf gegen die Flammen am Saurüsselkopf in den Chiemgauer Alpen geht unvermindert weiter. Bei Dunkelheit mussten zwar die Helikopterflüge eingestellt werden, aber der Einsatz gegen den Waldbrand geht in der Nacht vom Boden aus weiter. Auf dem Berg bei Ruhpolding ist schätzungsweise eine dreistellige Hektarzahl vom Feuer betroffen. Es ist locker bewölkt oder klar, die Temperaturen bewegen sich zwischen 12 und 6 Grad. Tagsüber wechseln sich Wolken und etwas Sonne ab, am Nachmittag breiten sich erneut Schauer und Gewitter aus. Diese bringen örtlich sintflutartigen Regen und stürmische Böen. Die Höchstwerte erreichen zuvor 16 bis 23 Grad. Am Donnerstag sind noch einmal ein paar Schauer unterwegs, am Freitag und am Wochenende erwarten uns sonnige Phasen.
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2: Vorsicht auf der A9 Nürnberg Richtung Berlin zwischen Bad Berneck-Himmelkron und Markt Schorgast, da liegt ein totes Tier auf der Fahrbahn.
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2: Ich bin Moritz Einzel. Ein Jahr nach dem Start der schwarz-roten Regierung zieht Kanzleramtschef Frei eine positive Bilanz beim Thema Migration. Der Neuen Osnabrücker Zeitung hat der CDU-Politiker gesagt, wir hätten die Wende geschafft. Es kämen deutlich weniger Flüchtlinge ins Land und Straftäter würden sogar nach Syrien und Afghanistan abgeschoben. Frei betonte, diese Regierung zeige, dass sich was ändert, wenn man an den richtigen Stellschrauben dreht. Das US-Militär pausiert seinen Einsatz zur Sicherung der Straße von Hormuz. Das hat US-Präsident Trump bekannt gegeben. Demnach sollen erstmal keine Frachtschiffe mehr von den US-Streitkräften durch die vom Iran blockierte Meerenge geleitet werden. Während des Stopps soll geprüft werden, ob ein Abkommen zwischen Washington und Teheran abgeschlossen werden kann. Nach der Amokfahrt in der Leipziger Innenstadt haben gestern mehrere hundert Menschen in der Nikolaikirche der Opfer gedacht. Ein 33 Jahre alter Mann war am Montag mit dem Auto durch eine Fußgängerzone gerast. Zwei Menschen kamen ums Leben, viele weitere wurden verletzt. Der Fahrer wurde in eine Psychiatrie eingewiesen. Weltweit wird über Social-Media-Verbote für Kinder und Jugendliche diskutiert. Nur die, die es betrifft, kommen selten zu Wort. Jetzt hat das Kinderhilfswerk UNICEF Jugendliche dazu befragen lassen. Statt Verboten fordern sie eher einen besseren Schutz auf digitalen Plattformen. Tanja Wagner berichtet.
3: Die Teenies sind sich der negativen Seiten von Social Media wie Mobbing, Dauerscrollen und Fake News durchaus bewusst. Auch ist der Großteil überzeugt, dass Jugendliche Wege finden werden, um gesetzliche Altersgrenzen zu umgehen, durch geteilte Geräte zum Beispiel. Helfen könnte ein digitaler Raum, der sicher und altersgerecht ist, durch bessere Inhaltsfilter und schnelle Löschroutinen.
2: Der FC Arsenal steht im Champions-League-Finale. Die Fußballer aus London haben das Halbfinal-Rückspiel gegen Atletico Madrid mit 1:0 gewonnen. Das Hinspiel war 1:1 ausgegangen. Im Königsklassen-Endspiel am 30. Mai in Budapest trifft Arsenal nun entweder auf den FC Bayern oder Paris Saint-Germain. Das zweite Halbfinal-Rückspiel wird heute Abend in München ausgetragen. Paris gewann das Hinspiel mit 5:4. Es ist jetzt kurz nach 4. Tagsüber wechseln sich Wolken und etwas Sonne ab. Am Nachmittag breiten sich erneut Schauer und Gewitter aus. Diese bringen örtlich sintflutartigen Regen und stürmische Böen. Die Höchstwerte erreichen zuvor 16 bis 23 Grad. Am Donnerstag sind noch einmal ein paar Schauer unterwegs. Am Freitag und am Wochenende erwarten uns sonnige Phasen.
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2: Eine Meldung von der A8 München Richtung Salzburg. Da haben wir immer noch eine Sperre zwischen Traunstein, Siegsdorf Ost und Bad Reichenhall wegen Fahrbahnerneuerungsarbeiten. Das soll noch bis circa 6 Uhr früh dauern.
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1: Mit Angelina Quocciala, servus. Die Freibäder zwischen Chiemsee und Königssee stehen in den Startlöchern. Ab Samstag könnt ihr zum Beispiel wieder im Schornbad in Schönau im Königssee zum Schwimmen gehen und da kommen die Kinder voll auf ihre Kosten. Zur Feier des Tages sind nämlich die Paw Patrol-Helden und ein Zauberer vor Ort. Außerdem könnt ihr bei der Retterreise selbst ein Held werden und eine Schorni-Retter-Medaille verdienen. Das alles und noch viel mehr diesen Samstag von 11 bis 16 Uhr im Schornbad. Der Eintritt ist frei. Jede Menge gute Musik, die gibt's diesen Samstag in Trostberg für euch. Hier ist Nacht der Musik und dieses Konzert solltet ihr nicht verpassen. Es spielt nämlich die Pariser Band Chagas im Postsaal für euch. Ab 21.15 Uhr gibt's französischen Rock und Chansons für euch und den Support, den gibt's schon eine Stunde früher von Micha Kern. Er nimmt euch mit seiner Gitarre einmal quer durch sämtliche Genres mit. Karten für Chagas in Trostberg bekommt ihr online bei Reservix oder direkt im Kulturamt Trostberg. Er ist letztes Jahr so gut bei euch angekommen, dass er dieses Jahr sein Comeback feiert. In Freilassing gibt's ab sofort wieder den Feierabend in der Fußgängerzone. Jeden ersten Donnerstag im Monat gibt's hier in eurem Feierabend tolle Veranstaltungen für euch mit Musikern und Bands, Kinderprogramm und Gewinnspielen. Was Neues in diesem Jahr, steht jeder Feierabend unter einem besonderen Motto. Morgen geht's los mit dem Tag der Musik. Kommt vorbei beim Freilassinger Feierabend, organisiert vom Kulturbüro ab 17 Uhr in der Fußgängerzone. Packende Filmmusik bis hin zu großen musikalischen Klassikern und das alles unter dem Motto von Reichenhall ins All. Das gibt's beim Jahreskonzert der Stadtkapelle Bad Reichenhall. Das ist diesen Freitag ab 19 Uhr in der Konzertrotunde im Kurgarten in Reichenhall. Tickets bekommt ihr im Vorverkauf bei der Goldschmiede Perchermeier in der Reichenhaller Fußgängerzone.
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2: Ich bin Moritz Einzel. Ein Jahr nach dem Start der schwarz-roten Regierung zieht Kanzleramtschef Frei eine positive Bilanz beim Thema Migration. Der Neuen Osnabrücker Zeitung hat der CDU-Politiker gesagt, wir hätten die Wende geschafft. Es kämen deutlich weniger Flüchtlinge ins Land und Straftäter würden sogar nach Syrien und Afghanistan abgeschoben. Frei betonte, diese Regierung zeige, dass sich was ändert, wenn man an den richtigen Stellschrauben dreht. Das US-Militär pausiert seinen Einsatz zur Sicherung der Straße von Hormuz. Das hat US-Präsident Trump bekannt gegeben. Demnach sollen erstmal keine Frachtschiffe mehr von den US-Streitkräften durch die vom Iran blockierte Meerenge geleitet werden. Während des Stopps soll geprüft werden, ob ein Abkommen zwischen Washington und Teheran abgeschlossen werden kann. Tagsüber wechseln sich Wolken und etwas Sonne ab. Am Nachmittag breiten sich erneut Schauer und Gewitter aus. Diese bringen örtlich sintflutartigen Regen und stürmische Böen. Die Höchstwerte erreichen zuvor 16 bis 23 Grad. Am Donnerstag sind noch einmal ein paar Schauer unterwegs. Am Freitag und am Wochenende erwarten uns sonnige Phasen.
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2: Eine Meldung von der A8 München Richtung Salzburg. Da haben wir immer noch eine Sperre zwischen Traunstein, Siegsdorf, Ost und Bad Reichenhall wegen Fahrbahnerneuerungsarbeiten. Das soll noch bis circa 6 Uhr früh dauern.
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1: Heute ist der 6. Mai. Am Abend des 6. Mai 1974 tritt Willy Brandt als Bundeskanzler der Bundesrepublik Deutschland zurück. Als Begründung schreibt er dem Bundespräsidenten Fahrlässigkeit im Zusammenhang mit der Agentenaffäre Guillaume. Davor hat sich herausgestellt, dass Brandts Referent in Parteifragen, Günter Guillaume, von der DDR als Spion in den Westen geschickt worden war. Brandt bleibt bis 1987 Parteivorsitzender der SPD und mischt sich bis ans Ende seines Lebens aktiv ins politische Geschehen ein. Bereits im 18. Jahrhundert zerbrechen sich Ingenieure den Kopf über eine Landverbindung zwischen England und Frankreich. Am 6. Mai 1994 ist es dann soweit, der Eurotunnel wird von Königin Elisabeth II. Und dem französischen Präsidenten François Mitterrand offiziell eröffnet. Die Wartezeit bis zur Eröffnung hatte der britische Boulevard fantasievoll überbrückt und vor den Katastrophen einer solchen Landverbindung gewarnt. Tollwut, Kartoffelfäule und Killermotten würden durch den Tunnel eingeschleppt und natürlich hordenweise Deutsche, die den englischen Rasen mit Picknickkörben voll Sauerkraut heimsuchen.
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2: Ich bin Moritz Einzel, guten Morgen. US-Präsident Trump will den Einsatz für eine sichere Durchfahrt von Schiffen durch die Straße von Hormuz für kurze Zeit aussetzen. Während des Stopps von Projekt Freiheit solle geprüft werden, ob ein Abkommen zwischen Washington und Teheran abgeschlossen und unterzeichnet werden könne. Das teilte Trump auf seiner Plattform Truth Social mit. Aus Washington berichtet Tina Eck.
3: Gerade noch hatten seine Verteidigungs- und Außenminister Projekt Freiheit gepusht und gepriesen, da macht Trump den Hahn zu. Er glaubt offenbar, dass ein Abkommen mit dem Iran in greifbarer Nähe ist und so lange liegt die Operation US-Hilfe bei der Passage von Frachtschiffen durch die Meerenge nach einem Tag wieder auf Eis. Die US-Blockade gegen iranische Schiffe aber soll bestehen bleiben.
2: Die schwarz-rote Koalition ist seit einem Jahr im Amt. Bundeskanzler Merz hat aus diesem Anlass bekräftigt, dass er am Bündnis mit der SPD festhalten will. Auf dem Wirtschaftstag 2026 schloss er sowohl Neuwahlen als auch eine Minderheitsregierung aus. In Baden-Württemberg ist und bleibt die Koalition Grün-Schwarz. Heute Mittag wollen Grüne und CDU ihren neuen Koalitionsvertrag vorstellen. Präsentiert wird das Papier vom designierten Ministerpräsidenten Özdemir und CDU-Landeschef Hagel. Özdemir soll am 13. Mai im baden-württembergischen Landtag zum Ministerpräsidenten gewählt werden. Der Kampf gegen die Flammen am Saurüsselkopf in den Chiemgauer Alpen geht unvermindert weiter. Bei Dunkelheit mussten zwar die Helikopterflüge eingestellt werden, aber der Einsatz gegen den Waldbrand ging in der Nacht vom Boden aus weiter. Auf dem Berg bei Ruhpolding ist schätzungsweise eine dreistellige Hektarzahl vom Feuer betroffen. Der erste Finalist in der Champions League steht fest. Der FC Arsenal ist erstmals seit 20 Jahren ins größte Spiel des europäischen Vereinsfußballs eingezogen. Die Londoner gewannen das Halbfinal-Rückspiel gegen Atletico Madrid mit 1:0. Das Hinspiel war 1:1 ausgegangen. Im Endspiel trifft Arsenal nun entweder auf den FC Bayern oder Titelverteidiger Paris Saint-Germain. Das zweite Halbfinal-Rückspiel wird heute Abend in München ausgetragen. Es ist jetzt 5:15. Tagsüber wechseln sich Wolken und etwas Sonne ab. Am Nachmittag breiten sich erneut Schauer und Gewitter aus. Diese bringen örtlich sintflutartigen Regen und stürmische Böen. Die Höchstwerte erreichen zuvor 16 bis 23 Grad. Am Donnerstag sind noch einmal ein paar Schauer unterwegs. Am Freitag und am Wochenende erwarten uns sonnige Phasen.
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2: Eine Meldung von der A3 Nürnberg Richtung Passau. Zwischen Metten und dem Kreuz Deggendorf liegen Reifenteile auf der Fahrbahn.
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1: Mit Angelina Quocciala. Servus. Mit dem guten Wetter kehrt eine beliebte Tradition zurück. Die Standkonzerte unserer Kapellen beginnen wieder. Diesen Freitag spielt die Stadtkapelle Freilassing für euch und das direkt in der Fußgängerzone gegenüber von Optik Wiedenmann. Das Konzert ist für euch kostenlos, also einfach vorbeikommen und dazugesellen. Das Standkonzert der Freilassinger Stadtkapelle beginnt am Freitag um 19.30 Uhr. Hier kommen auch die Mamas am Muttertag auf ihre Kosten. Im Freizeitpark Ruhpolding gibt's für euch diesen Sonntag eine Winz-Weinschorle gratis zu eurem Eintritt dazu. Währenddessen tobt sich der Papa gemeinsam mit den Kindern in der zauberhaften Märchenwelt aus. Der Freizeitpark Ruhpolding für euch am Muttertag geöffnet von 9 bis 18 Uhr. Und wenn wir schon beim Muttertag sind, dann bleiben wir gleich dabei. Im Natz in Traunstein gibt es am Sonntag ein Muttertagskonzert. Da ist der Shanti-Chor Freilassing Salzburg zu Besuch und zu hören gibt es wie immer bekannte Seemannslieder von Lolita und Freddie Quinn. Und es gibt auch viele bekannte musikalische Untermalungen und Erzählungen. Karten bekommt ihr im Vorverkauf und an der Abendkasse. Los geht's dann am Sonntag um 18 Uhr im Natz in Traunstein. Und einmal gemeinsam träumen könnt ihr diesen Herbst mit Willi Weitzel von Willi will's wissen. Er tritt am 4. 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Da geht's nicht nur drum, wie Willi selbst seine Träume verwirklicht hat, sondern er motiviert auch euch, eure Träume anzupacken. Tickets für Willi Weitzel holt ihr euch ab sofort in der Touristinfo Berchtesgaden oder online unter alpenkongress.de.
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2: Ich bin Moritz Einzel, guten Morgen. US-Präsident Trump will den Einsatz für eine sichere Durchfahrt von Schiffen durch die Straße von Hormuz für kurze Zeit aussetzen. Während des Stopps von Projekt Freiheit solle geprüft werden, ob ein Abkommen zwischen Washington und Teheran abgeschlossen und unterzeichnet werden könne. Das teilte Trump auf seiner Plattform Truth Social mit. Aus Washington berichtet Tina Eck.
3: Gerade noch hatten seine Verteidigungs- und Außenminister Projekt Freiheit gepusht und gepriesen, da macht Trump den Hahn zu. Er glaubt offenbar, dass ein Abkommen mit dem Iran in greifbarer Nähe ist und so lange liegt die Operation US-Hilfe bei der Passage von Frachtschiffen durch die Meerenge nach einem Tag wieder auf Eis. Die US-Blockade gegen iranische Schiffe aber soll bestehen bleiben.
2: Der Kampf gegen die Flammen am Saurüsselkopf in den Chiemgauer Alpen geht unvermindert weiter. Bei Dunkelheit mussten zwar die Helikopterflüge eingestellt werden, aber der Einsatz gegen den Waldbrand ging in der Nacht vom Boden aus weiter. Auf dem Berg bei Ruhpolding ist schätzungsweise eine dreistellige Hektarzahl vom Feuer betroffen. Tagsüber wechseln sich Wolken und etwas Sonne ab. Am Nachmittag breiten sich erneut Schauer und Gewitter aus. Diese bringen örtlich sintflutartigen Regen und stürmische Böen. Die Höchstwerte erreichen zuvor 16 bis 23 Grad. Am Donnerstag sind noch einmal ein paar Schauer unterwegs. Am Freitag und am Wochenende erwarten uns sonnige Phasen.
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2: Eine Meldung von der A3 Nürnberg Richtung Passau. Zwischen Metten und dem Kreuz Deggendorf liegen Reifenteile auf der Fahrbahn.
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1: 6. Mai 1989. Queen haben ihren Song I Want It All ganz neu rausgebracht. Queen-Gitarrist Brian May schreibt diesen Song. Es geht darum, Ziele zu verfolgen und sie zu erreichen. Inspiriert wird er von seiner Frau Anita Dobson. Denn die hat immer gesagt, I want it all and I want it now. Also auf Deutsch, ich will alles und ich will es jetzt. Das ist definitiv zielstrebig, muss man sagen. Dass May so eine kraftvolle Powerhymne schreibt, ist dann aber auch ein Statement. Seine erste Ehe, die zerbricht nämlich wegen der Affäre mit Dobson. Und dadurch kommt er in eine ziemlich depressive Phase. Und genau da schreibt er Songs wie I want it all. Und weil der Song einem das Gefühl von Triumph gibt und auch so ein bisschen eben diese Message hat, ich will alles und ich will es jetzt, wird der Song in Südafrika zu einer Anti-Apartheid-Hymne und auch oft gespielt bei Protesten für die Rechten von Homosexuellen. Ein gigantischer Song, der einiges bewegt, nicht nur bei Queen-Fans, sondern bei Menschen in der ganzen Welt.

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3: Und jetzt die Top-Meldung aus der Region mit Markus Zartner. Am Saurüsselkopf in die Gemeinde Ruhpolding gibt es noch keine Entwarnung. Am Morgen wird der Löscheinsatz aus der Luft fortgesetzt. Trotz erster Erfolge hat es die erhoffte Wende bisher nicht gegeben. Gestern waren bis zu 11 Hubschrauber und knapp 300 Einsatzkräfte im Einsatz. Mehr dazu in den Regionalnachrichten um halb und auf bayernwelle.de.
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4: Ich bin Helen Martin, guten Morgen. Die schwarz-rote Koalition ist heute genau ein Jahr im Amt. Trotz einiger Streitigkeiten zwischen Union und SPD sieht Kanzler Merz keine Alternative zu der Zusammenarbeit. Auf dem Wirtschaftstag 2026 hat Merz gesagt, niemand sollte von Neuwahlen träumen. Das würde Deutschland in der Krise wochenlang handlungsunfähig machen. Auch eine Minderheitsregierung sei für ihn keine Option. Die CSU wollte ja unbedingt die Hymnenpflicht an bayerischen Schulen. Und die kommt jetzt auch, aber erst ab dem kommenden Schuljahr. Bei Abschlussfeiern müssen künftig mindestens 2 Hymnen gespielt werden, darunter auf jeden Fall die Bayernhymne. Das geht aus einem Schreiben des Kultusministeriums hervor. Eine Mitsingpflicht soll es aber nicht geben. Das US-Militär pausiert seinen Einsatz zur Sicherung der Straße von Hormus. Das hat US-Präsident Trump bekannt gegeben. Demnach sollen erstmal keine Frachtschiffe mehr von den US-Streitkräften durch die vom Iran blockierte Meerenge geleitet werden. Während des Stopps soll geprüft werden, ob ein Abkommen zwischen Washington und Teheran abgeschlossen werden kann. Nach der Amokfahrt in der Leipziger Innenstadt haben gestern mehrere hundert Menschen in der Nikolaikirche der Opfer gedacht. Ein 33 Jahre alter Mann war am Montag mit dem Auto durch eine Fußgängerzone gerast. 2 Menschen kamen ums Leben, viele weitere wurden verletzt. Der Fahrer wurde in eine Psychiatrie eingewiesen. In der Champions League hat der FC Arsenal das Finale erreicht. Die Fußballer aus London besiegten Atletico Madrid im Halbfinalrückspiel mit 1:0. Das Hinspiel war 1:1 ausgegangen. Der Bericht von Moritz Einzel.
5: Glückselige Gunners nach dem 1:0 gegen Atletico. Es ist der erste Champions-League-Finaleinzug für den FC Arsenal seit 20 Jahren. Im Endspiel von Budapest am 30. Mai trifft das Team von Mikel Arteta entweder auf den FC Bayern oder auf Titelverteidiger Paris Saint-Germain. Bayern gegen PSG ist ja heute Abend in München das große Spiel, auf das alle warten. Paris geht mit einem 5:4 Vorsprung aus dem Hinspiel in die Partie ab 21 Uhr.
4: Es ist jetzt kurz nach 6.
6: Vielen Dank. Schauen wir noch kurz zum Bayernwelle-Wetter. Der Morgen und Vormittag bleiben eher bewölkt. Ab dem Nachmittag und am frühen Abend kann dann doch die Sonne noch rausschauen. Am späten Abend gibt es dann wieder ein paar vereinzelte Regenschauer bei maximal 22 Grad heute. 10 Grad messen wir aktuell in Einring beim Edeka, 8 in Nussdorf und 10 wieder in Obing.
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6: 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Aktuell sind mir keine Staus oder Störungen von den Straßen bekannt. Ist also alles frei für euch. Blitzer wurden mir soweit auch noch keine von euch durchgeschickt. Wenn ihr aber was seht, dann gebt gerne Bescheid unter der 0800 3x7, 3x3 und die 2 oder schickt einfach eine kurze WhatsApp. Nummer zum Einspeichern findet ihr natürlich auf bayernwelle.de. Danke und gute Fahrt.
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6: Ein neuer Morgen, ein neuer Mittwoch. Emily hier für euch im Studio. Guten Morgen. Und wir starten sanft gemeinsam rein in die 6-Uhr-Stunde, bevor der Alltagsstress zuschlägt. Ganz entspannt wach werden jetzt mit Marillion und Kaylee hier auf der Bayernwelle.

0: Mit Nico Santos rutschen wir rein in diesen Mittwochmorgen hier auf der Bayernwelle. Guten Morgen. Und Sie sind draußen unterwegs, wo andere Urlaub machen. Und Sie haben immer ein offenes Ohr für Besucher. Die Chiemsee Ranger. Rund um Bayerns größten See sorgen Sie dafür, dass Natur und Mensch im Einklang bleiben. Denn Schilder wie Hunde an die Leine oder Bitte auf den Wegen bleiben stehen ja hier nicht ohne Grund. Sie schützen Tiere, Pflanzen und sensible Lebensräume. Chiemsee Rangerin Katharina Weinberger im Bayernwelle-Interview.
1: Es sind ganz viele kleine Wege, die den Lebensraum der einzelnen Tiere immer kleiner werden lässt. Weil verschiedene Arten haben eine Annäherungstoleranz von 100 Metern, wie zum Beispiel der Kiebitz. Jetzt jedes Mal, wenn eine Gefahr oder eine Störung kommt, die näher als 100 Meter herankommt, dann muss er vom Nest runter und kann nicht mehr weiter brüten. Und genau das ist das Problem. Es ist nicht das Problem, dass die nicht zum Brüten kommen würden, nur sie können halt nicht fertig brüten.
0: Ja, denn auch direkt vor unserer Haustür leben seltene Tiere und Vogelarten, die besonders geschützt werden müssen. Vielen ist das vielleicht gar nicht bewusst. Und genau deshalb gibt es sie, die Chiemsee Ranger, als Schutz für die Natur und als Ansprechpartner für uns alle. Ihr hört die Bayernwelle. Schön.

0: Sigma mit Nobody to Love hier auf der Bayernwelle. Schönen Mittwoch wünsche ich euch. Und die Einsatzkräfte in Ruhpolding machen sich bereit. Sobald genügend Tageslicht da ist, geht der Löscheinsatz aus der Luft weiter. Der Waldbrand hat sich bis gestern Abend weiter ausgebreitet. Inzwischen sind rund 160 Hektar Bergwald betroffen. Knapp 300 Einsatzkräfte und 11 Hubschrauber waren gestern im Einsatz. Da ging es rund in Ruhpolding. Elena Meyer war für uns vor Ort.
1: Ich stehe jetzt hier am Parkplatz der Chiemgau Arena wie gestern schon, aber heute ist wirklich viel mehr los als gestern. Es sind viel mehr Feuerwehren hier vor Ort und auch viel mehr Hubschrauber fliegen hier von der Chiemgau Arena weg. Hier werden sie mit Löschwasser betankt. Ihr hört es vermutlich im Hintergrund. Es ist wirklich im Minutentakt kommen hier die Hubschrauber an. Ich sehe auch aus der Richtung Weitsee immer wieder Hubschrauber der Bundeswehr losfliegen, weil die dort das Löschwasser rausschöpfen und zum Sauerstoffkopf fliegen.
0: Ja, ein wirklich brutaler Einsatz für die vielen meist ehrenamtlichen Helfer. Größten Respekt dafür. Große Hoffnungen liegen heute auf dem Wetter. Vor allem Richtung Abend soll es Regen geben. Und der könnte die Wende im Kampf gegen den Waldbrand in Ruhpolding bringen. Alle aktuellen Infos dazu findet ihr auf unserer Homepage und auf unserem Bayernwelle Instagram-Account gibt es auch Eindrücke vom Einsatz vor Ort. Ihr hört die Bayernwelle jetzt mit Alicia Keys, Underdog. Guten Morgen.

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8: Der Mittwoch steht in den Startlöchern genauso wie der Kollege Markus Zartner, der hat die aktuellen Nachrichten mit
9: dabei. Ja, servus, guten Morgen, Emily. Die schwarz-rote Koalition ist heute genau ein Jahr im Amt. Grund zum Feiern gibt's aber wenig. 87% der Deutschen sind einer aktuellen Forsa-Umfrage mit der Bundesregierung unzufrieden. Kanzler Friedrich Merz hat aber bekräftigt, dass er am Bündnis mit der SPD festhalten will.
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9: Mit Markus Zartner. Jetzt am Morgen wird am Saurüsselkopf in Ruhpolding der Waldbrandlöscheinsatz aus der Luft fortgesetzt. Gestern waren bis zu 11 Hubschrauber und fast 300 Einsatzkräfte vor Ort. Trotzdem hat sich der Brand laut Landratsamt Traunstein ausgebreitet. Es gibt weiterhin keine Entwarnung. Auch wenn erste Erfolge zu verzeichnen seien, habe es die erhoffte Wende bisher nicht gegeben. Das Landratsamt sprach gestern von einer Fläche von bis zu 160 Hektar, die direkt betroffen oder berührt sei. Das ist dreimal so viel als noch am Montagabend. Forstministerin Michaela Kaniba sprach derweil von einem der größten Waldbrände Bayerns der vergangenen Jahre. Nach tagelanger Hitze und Trockenheit wird die Waldbrandgefahr ab heute sinken. Das geht aus dem Waldbrandgefahrenindex des Deutschen Wetterdienstes hervor. Galt gestern zum Beispiel im Bereich Chieming, Pieding oder Trostberg noch Gefahrenstufe 4 von 5. So sinkt die Waldbrandgefahr nun deutlich. Am Donnerstag liegt sie in der Region maximal bei Stufe 2, also geringer Gefahr. Mit dem heutigen Tag werden einige teils ergiebige Regenfälle erwartet. Das dürfte auch den Löscharbeiten in Ruhpolding in die Karten spielen. Allerdings wird es zum Wochenende wieder trocken, weshalb die Waldbrandgefahr laut DWD wieder steigen wird. Und Studien belegen es. Rund 80% der Kinder und Jugendlichen in Deutschland bewegen sich zu wenig. Genau hier setzt das christliche Jugenddorfwerk Deutschlands, das COD, mit dem Festival Bewegt ein Leben in Berchtesgaden an. Es beginnt heute und dauert bis Samstag. COD-Referent Jens Letzig im Bayernwelle-Interview.
11: Beim Festival Bewegt ein Leben geht es um das Thema Gemeinschaft, Natur und Bewegung. Bewegung, die uns im Herzen, im Kopf und natürlich im Körper beschäftigt, aber auch darum, mich in Bewegung zu bringen, um andere Menschen wiederum zu bewegen.
9: An dem Festival nehmen rund 800 junge Leute aus ganz Deutschland teil. Sie können sich sportlich betätigen, mit anderen jungen Leuten austauschen und auch aktiv etwas für den Umweltschutz tun. Und weitere Nachrichten aus der Region findet ihr auch auf bayernwelle.de.
8: Vielen Dank, Markus. Jetzt das Bayernwelle-Wetter. Das gibt heute wieder so einen kleinen Mix aus Sonne und Wolken. Vor allem am Abend zieht es dann wieder mehr zu und es kann die ein oder anderen Regenschauer geben. Wir gehen hoch auf 22 bis maximal 23 Grad heute. 11 Grad messen wir aktuell in Schneiz hier beim Kindergarten, 10 in Siegsdorf und 9 Grad in Schneizelreuth.
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8: Und hier ist der Bayernwelle Verkehrsservice, damit ihr sicher ankommt. Aktuell habe ich keine Störungen von den Straßen für euch.
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8: Blitzer habe ich aber noch zwei Stück für euch. Und zwar steht einer in Berchtesgaden in der Oberau beim Kindergarten. Und wenn ihr von Abtenham in Richtung Friedolfing fahrt, auf der linken Seite in der 50er-Zone in Friedolfing steht der Blitzer. Mehr habe ich nicht für euch. Wenn ihr noch was gesehen habt, dann gebt Bescheid unter der 0800 3x die 7, 3x die 3 und die 2. Oder ihr schickt eine kurze WhatsApp. Ganz egal, ob Text oder Sprachnachricht, nehme ich natürlich beides. Nummer zum Einspeichern findet ihr auf bayernwelle.de. Danke und gute Fahrt.
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8: Schönen guten Morgen, es ist kurz nach 6:30, der Mittwoch ist da und ich begleite euch rein mit Michael Patrick Kelly und Traces. Ich bin Emily Rettenberger, schönen guten Morgen. 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

0: Schönen Mittwoch wünsche ich euch. Ihr hört die Bayernwelle um 20 vor 7. Und wir schauen wieder nach Ruhpolding, wo seit Sonntagabend der Waldbrand am Saurüsselkopf wütet. Markus, hast du da ein Update für uns?
1: Ja, also es hat am Abend und in der Nacht immer wieder leicht geregnet. Das dürfte aber keinen nachhaltigen Effekt auf den inzwischen sehr großen Waldbrand haben. Letzten Schätzungen am Abend zufolge sind rund 160 Hektar Bergwald betroffen. Das ist dreimal so viel wie noch am Montagabend und einfach zum Vergleich fast viermal so groß wie der Vatikan. 11 Hubschrauber waren gestern im Einsatz und fast 300 Einsatzkräfte, aber die erhoffte Wende hat es bisher eben noch nicht gegeben.
0: Ja, leider. Und heute geht der Einsatz auch weiter.
1: Genau, also gelöscht wird rund um die Uhr, aber in der Nacht eben nur vom Boden aus. Und das ist wegen des steilen Geländes einfach extrem schwierig und aufwendig. Jetzt am Morgen starten dann wieder die Hubschrauberflüge und die große Hoffnung sind einfach die Regenfälle, die es vor allem ab heute Abend geben soll. Die könnten den Einsatzkräften natürlich in die Karten spielen, zumindest so weit, dass sie das Feuer dann endlich unter Kontrolle bringen können.
0: Mhm. Aber eine Gefahr für die Bevölkerung, die gibt es aktuell nicht, oder?
1: Genau, richtig. Es gibt aber Warnungen vor Geruchsbelästigung und Menschen mit Atemwegserkrankungen zum Beispiel sollten in dem betroffenen Bereich auf körperliche Aktivitäten im Freien verzichten. Auch die Trinkwasserversorgung ist nach aktuellem Stand nicht gefährdet. Der Waldbrand liegt ja in einem Trinkwasserschutzgebiet und die dortige Quelle versorgt rund 30.000 Menschen. Das alles wird aber genauestens überprüft und wenn sich was ändert, dann informieren uns auch die Behörden.
0: Danke dir, Markus. Für das betroffene Gebiet in der Laubau bei Ruhpolding gilt weiterhin ein Betretungs- und Befahrungsverbot. Alle aktuellen Infos gibt es auch zum Nachlesen für euch auf bayernwelle.de.

0: aber ganz viele Möglichkeiten. Wo seid ihr denn da so gern unterwegs? Bayernwelle-Hörerin Gerti aus Freilassing.
1: Also letzte Woche war ich auf der Kneifelspitze. Das ist keine große Wanderung, das sind so 400 Höhenmeter. Und man hat einen fantastischen Ausblick rundherum. Also das Panorama vom Watzmann ins vom Klausbachtal bis Wimbachtal, alles. Also wunderschön, wunderschön. Es gibt ja hunderte von wunderschönen Wanderwegen bei uns. Ja.
0: Absolut. Und jetzt seid ihr dran. Wo geht ihr bei uns in der Region am liebsten wandern? Schreibt mir einfach kurz eine WhatsApp. Nummer findet ihr auf bayernwelle.de. Baby!

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0: Und jetzt die Top-Meldung aus der Region mit Markus Zartner. Der Waldbrand am Saurüsselkopf in Ruhpolding ist weiterhin nicht unter Kontrolle. Jetzt am Morgen werden die Löscharbeiten aus der Luft fortgesetzt. Bereits gestern waren bis zu 11 Hubschrauber und knapp 300 Einsatzkräfte vor Ort. Trotz erster Erfolge hat es die erhoffte Wende bisher nicht gegeben. Mehr dazu in den Regionalnachrichten um halb und auf bayernwelle.de.
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2: Ich bin Helen Martin. Guten Morgen. Sollte Social Media für Kinder und Jugendliche verboten werden? Darüber wird ja immer wieder diskutiert. Eine Umfrage von UNICEF hat jetzt ergeben, viele 14- bis 16-Jährige fordern eher einen besseren Schutz auf digitalen Plattformen. Mehr dazu von Tanja Wagner.
3: Die Teenies sind sich der negativen Seiten von Social Media wie Mobbing, Dauerscrollen und Fake News durchaus bewusst. Helfen könnte ein digitaler Raum, der sicher und altersgerecht ist, durch bessere Inhaltsfilter und schnelle Löschroutinen. Als positiv empfinden die Befragten vor allem die Möglichkeit, über soziale Medien mit ihren Freunden in Kontakt zu bleiben. Viele lassen sich dort auch inspirieren oder entdecken Neues.
2: Am Saurüsselkopf in den Chiemgauer Alpen kämpfen die Helfer weiter gegen den Waldbrand. Heute werden wieder mehrere Hubschrauber im Einsatz sein. Seit Sonntagabend lodern die Flammen, eine dreistellige Hektarzahl ist betroffen. Der Brand bedroht ein Trinkwasserschutzgebiet, das 30.000 Menschen versorgt. Die Bundesregierung will den Umstieg auf erneuerbare Energien beim Heizen lockern. In einem Entwurf zum neuen Gebäudemodernisierungsgesetz ist ein Verbot fossiler Brennstoffe nach 2045 vom Tisch. Das heißt, Öl- und Gasheizungen dürften dann weiterhin eingebaut werden. Der Umweltverband BUND spricht von einer klimapolitischen Bankrotterklärung. Dass der Betrieb von ChatGPT teuer ist, das war schon bekannt. Jetzt gibt es aber konkrete Zahlen von OpenAI. Allein in diesem Jahr gibt der Entwickler von ChatGPT rund 43 Milliarden Euro für Rechenleistung aus. Das hat Topmanager Greg Brockman im Prozess gegen Tech-Milliardär Elon Musk gesagt. Der war bei der Gründung von OpenAI dabei und wirft den Mitgründern jetzt vor, aus der gemeinnützigen Organisation ein Profitunternehmen gemacht zu haben. Der FC Arsenal steht im Champions-League-Finale. Die Fußballer aus London haben das Halbfinal-Rückspiel gegen Atletico Madrid mit 1:0 gewonnen. Das Hinspiel war 1:1 ausgegangen. Im Finale am 30. Mai trifft Arsenal nun entweder auf den FC Bayern oder Paris Saint-Germain. Das zweite Halbfinal-Rückspiel wird heute Abend in München ausgetragen. Paris gewann das Hinspiel mit 5:4. Es ist jetzt kurz nach 7.
4: Das Bayernwelle-Wetter. Heute gibt es den Tag über einen Sonne-Wolken-Mix. Vor allem am Abend können dann aber auch noch mal ein paar Regenschauer durchziehen. Bis zu 23 Grad sind heute drin. 9 Grad messen wir aktuell in Bayerisch Gmain, genauso wie in Ruppolding und auch in Schleching beim Fußballplatz.
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4: Der Bayernwelle Verkehrsservice, damit ihr sicher ankommt. Aktuell habe ich keine Störungen von den Straßen für euch. Ihr habt freie Fahrt. Geblitzt wird noch, und zwar einmal in Pietling beim Ortsschild und in Berchtesgaden in der Oberau beim Kindergarten. Wenn ihr auch noch was gesehen habt, Blitzer oder Staus, dann gebt doch gerne Bescheid. Ihr ruft entweder kurz an hier im Bayernwelle Studio unter der 0800 3x die 7, 3x die 3 und die 2 oder schickt eine kurze WhatsApp. Nummer zum Einspeichern findet ihr auf bayernwelle.de. Danke und gute Fahrt.
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9: Auf geht's, ab geht's in den Mittwoch hier auf der Bayernwelle mit mir, Emily Rettenberger. Guten Morgen. Und da habe ich jetzt was für alle, die noch einen Wachmacher-Kick am Morgen brauchen. Roxette mit The Look. Auf geht's.

0: Alvaro Soler mit El Mismo Sol hier auf der Bayernwelle um 7:10. Guten Morgen. Ja, und es ist mittlerweile Tag 3 des Waldbrandes am Saurüsselkopf in Ruppolding. Anfangs waren es 5, dann 50 und gestern meldete das Landratsamt 160 Hektar, die von dem Waldbrand betroffen sind. Auch heute werden die Einsatzkräfte erneut gegen das Feuer ankämpfen. Ja, es ist wirklich ein brutales Ereignis da in Ruppolding. Und deswegen haben wir gestern viele schockierte Menschen in Ruppolding getroffen.
1: Ich finde es erschreckend, ja. Und vor allem, wo man jetzt halt eben gelesen hat in der Früh, ja, mit der Rauchentwicklung, dass man das wirklich bei uns im Dorf gerochen hat, das war dann schon. Aber gut, für uns ist ja keine Gefahr nicht, also ist das jetzt ein Ding, aber es ist erschreckend, dass sowas einmal bei uns passiert.
2: Ja, das war tatsächlich das Erste, was mir da aufgefallen ist, so ein ganz komischer Nebel, der wo irgendwie nicht zum Erklären war.
3: Also ich finde das total schlimm. Also wenn man das so sieht und was das an Fläche ist, wo dort drauf geht, und es ist schon. Nicht schön zum Anschauen, ne?
4: Das ist furchtbar. Vor allem ist das ein Berg, auf dem man schön aufwickeln kann. Es ist so nah, sonst kriegt man es gerade mit, wenn irgendwas weiter weg ist. Und das ist halt jetzt relativ nah. Schon ein ungutes Gefühl. Und wir warten auf Regen und der kommt leider nicht.
0: Ja, die Region hält weiter den Atem an. Die Feuerwehren waren gestern positiv optimistisch, dass das Feuer vielleicht heute unter Kontrolle gebracht werden kann und vielleicht morgen dann die Nachlöscharbeiten beginnen können. Ganz genau wissen wir das aber erst, wenn es tatsächlich so ist. Auf bayernwelle.de halten wir euch weiterhin auf dem Laufenden mit einem eigenen Waldbrandticker.

0: Will Smith und Man in Black hört ihr hier auf der Bayernwelle. Schönen Mittwoch wünsche ich euch, 20 nach 7 Hammers.
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0: Der atlantische Thunfisch war jahrzehntelang fast verschwunden. Jetzt ist er zurück in der Ostsee zwischen Dänemark und Schweden. Dank strenger Fangquoten und Schutzmaßnahmen haben sich die Bestände deutlich erholt. Die Rückkehr gilt als Erfolg im Kampf gegen Überfischung. Das ist doch mal schön zu hören, dass es da jetzt wieder mehr Thunfische gibt in der Ostsee zwischen Dänemark und Schweden. Ihr hört die Bayernwelle jetzt mit Dua Lipa und Dance the Night. Guten Morgen.

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5: Um 19:30 da kommt der Info-Markus Zartner wieder zu mir ins Studio reingeschneit mit den aktuellen Nachrichten.
6: Ja, guten Morgen, Emily. Heute ist die Bundesregierung genau ein Jahr im Amt und trotz Uneinigkeiten will Kanzler Friedrich Merz an dem Bündnis mit der SPD festhalten, auch weil es keine wirklichen Alternativen gibt. Eine Umfrage zeigt derweil, 87% der Deutschen sind mit der Arbeit von Schwarz-Rot unzufrieden.
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6: Mit Markus Zartner. Der Waldbrand am Saurüsselkopf in Ruhpolding ist weiterhin nicht unter Kontrolle. Nach letztem Stand am Abend hat er sich weiter ausgebreitet und betrifft nun eine Fläche von rund 160 Hektar. Damit hat sich die Fläche innerhalb eines Tages verdreifacht. Die intensiven Löscharbeiten vom Boden und aus der Luft mit bis zu 11 Hubschraubern brachten zwar erste Erfolge, aber nicht die erhoffte Wende, teilte das Landratsamt Traunstein am Abend mit. Jetzt am Morgen geht der Löscheinsatz aus der Luft weiter. Die Betretungs- und Befahrungsverbote sowie die Sperrung der B305 im betroffenen Bereich bleiben bestehen. Für Fragen aus der Bevölkerung hat das Landratsamt ein Bürgertelefon eingerichtet. Für heute sind dann vor allem Richtung Abend Regenfälle prognostiziert. Sie könnten die Wende im Kampf gegen das Feuer bringen. Seit dem Wochenende sind rund um den Chiemsee wieder die sogenannten Chiemsee Ranger im Einsatz. Die insgesamt 16 Ranger informieren Einheimische und Urlauber über den Chiemsee und seine Natur. Gleichzeitig sollen sie für ein rücksichtsvolles Miteinander aller Spaziergänger und Radfahrer werben. Die Erfahrung der vergangenen Jahre zeigt, dass das bei den meisten Menschen gut ankommt, sagt Susanne Mühlbacher-Kreuzer vom Umweltverband Chiemsee.
7: Die Ranger, die füllen wir nach jeder Tour oder während der Tour einfach einen Zettel aus. Wem habt ihr angesprochen von Radlfahrer, Fußgänger, Bader? Wie war die Reaktion? Also negativ haben wir genau 1% letztes Jahr gehabt von den Leuten, die angesprochen worden sind. 6-7% ignorieren die Ranger, das sind meistens Radlfahrer, die dann nicht absteigen. Aber über 90% haben mit den Ranger sehr zufrieden oder zufrieden.
6: Die Chiemsee Ranger gehen heuer in ihr viertes Jahr. Sie sind an Wochenenden und Feiertagen rund um den Chiemsee unterwegs. Die Stadt Tittmoning weiht heute Vormittag ihre neue Brücke über den Siechenbach in der Tittmoninger Wasservorstadt ein. Die alte Brücke war nicht mehr stabil genug. Wegen Schäden an der Tragkonstruktion war sie zuletzt nur noch für Fußgänger und Radfahrer nutzbar. Im März und April ist die alte Brücke dann weggerissen und durch eine komplett neue Betonbrücke ersetzt worden. Diese neue Brücke wird heute Vormittag offiziell eingeweiht. Und weitere Nachrichten aus der Region findet ihr auch auf bayernwelle.de.
5: Danke dir, Markus. Schauen wir noch ganz kurz zum Bayernwetter. Heute bekommen wir einen Mix aus Sonne und Wolken. Am Abend zieht es dann eher wieder zu und es ist der ein oder andere Regenschauer möglich. 22 bis 23 Grad sind heute drin. 11 Grad messen wir aktuell schon in Pittenhardt bei der Grundschule, 9 noch in Reit im Winkel und 11 Grad wieder in Bad Reichenhall.
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5: Der Bayernwelle Verkehrsservice, damit ihr sicher ankommt. Ich habe aktuell keine Staus oder Störungen für euch.
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5: Blitzer habe ich noch für euch. Und zwar einmal habe ich ganz frisch reinbekommen, steht einer in Tachating beim Kindergarten in der 30er-Zone. Ebenfalls beim Kindergarten wird geblitzt in Berchtesgaden in der Oberau. Und dann haben wir noch einen in Pietling beim Ortsschild. Wenn ihr auch noch was habt, dann gebt gerne Bescheid unter der 0800 3x die 7, 3x die 3 und die 2. Oder schickt einfach eine kurze WhatsApp, Text oder Sprachnachricht, nehme ich beides. Nummer zum Einspeichern findet ihr auf bayernwelle.de. Danke und gute Fahrt.
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5: Kurz nach 7:30, wir sind innerlich vielleicht noch im Energiesparmodus, aber der Mittwoch, der geht dann doch für viele jetzt so richtig los auf der Arbeit. Ich begleite euch rein mit Blue und All Rise.

0: Camila Cabello mit Havana hier auf der Bayernwelle. Das war, glaube ich, ein absoluter Ohrwurm, den jeder im Kopf hatte, als das 2018 rausgekommen ist. Ihr hört die Bayernwelle. Schönen guten Morgen. Und sie erklären, helfen und schauen auch ganz genau hin, die Chiemsee Ranger. Seit dem vergangenen Wochenende sind sie wieder rund um den Chiemsee unterwegs, als Naturschützer, Ansprechpartner und manchmal auch als freundliche Erinnerer an die Regeln. Denn am Chiemsee geht es um mehr als nur Erholung. Es gibt klare Vorgaben zum Naturschutz und für ein gutes Miteinander. Genau darauf achten die Ranger, immer im Gespräch mit den Besuchern. Denn die Natur ist ganz wichtig für die Tiere, die wir hier in der Region haben. Chiemsee-Rangerin Katharina Weinberger.
1: Was eigentlich die größte Biodiversität hier rund um den Chiemsee ausmacht, sind die Feuchtgebiete. Das sind diese Überschwemmungszonen, das sind die Kiesinseln, weil die auch wiederum für bestimmte Arten ein wichtiger Brutraum sind. Und wir haben natürlich diese, ich sage jetzt mal einfach, Feuchtwiesen, die der Kiebitz, der große Brachvogel, die einfach brauchen als Brutfläche.
0: Ja, ganz genau. Und da ist es natürlich wichtig, dass die Leute auf den ausgeschilderten Wegen bleiben, damit die in Ruhe brüten können. Deswegen sind die Chiemsee Ranger seit letztem Wochenende wieder unterwegs rund um den Chiemsee und passen auf, dass auch nur da gewandert wird, wo auch gewandert werden darf. Teddy Swims jetzt hier für euch mit Bad Dreams auf der Bayernwelle.

0: Mit Vollgas starten wir gemeinsam rein in diesen Mittwoch. Ihr hört die Bayernwelle um 10 vor 8. Guten Morgen. Und von Beginn an wollten Union und SPD liefern. Heute ist die Bundesregierung genau ein Jahr im Amt. Die Umfragewerte, die sind im Keller. 87% der Deutschen sind einer aktuellen Forsa-Umfrage zufolge mit der Bundesregierung unzufrieden. Ist ein echter Schlag ins Gesicht von Friedrich Merz. Bayernwelle-Reporterin Claudia Wächter, wie konnte es denn überhaupt so weit kommen?
1: Naja, Schwarz-Rot wollte alles anders machen als die Ampel, aber was passiert? Wieder Dauerzoff auf offener Bühne, jetzt streitet man sich sogar, wer wen angeschrien hat. Ja. Der angekündigte große Wurf, auf den warten noch immer alle und die Wähler verlieren die Geduld, haben das Gefühl, die Probleme bleiben ungelöst, nur der Schuldenberg, der wächst und ganz bitter für die Regierung, die AfD, die profitiert von diesem Chaos.
0: Mhm. Aber wenn wir jetzt ganz objektiv Bilanz ziehen, was hat die Regierung denn geschafft in einem Jahr?
1: Es hat sich was getan, ja, bei der Bundeswehr natürlich vor allem, der illegalen Einwanderung, aber auch die Gesundheitsreform ist auf dem Weg. Doch die wirklich harten Brocken, die liegen noch auf dem Tisch und Merz fordert dann nun von der SPD, ihr müsst kompromissbereiter sein. Finden die Sozialdemokraten weniger gut und das hört sich alles eher nach neuem Zoff an, zumal alle unter Druck stehen. Alle wollen jetzt natürlich möglichst bei ihren Wählern punkten.
0: Mhm, Dankeschön, Claudia Wächter. Ob das der richtige Weg ist, ich weiß es ja nicht. Besser wäre es vielleicht, die demokratischen Parteien halten einfach zusammen. Und dann stellen wir uns mal vor, die Regierung Merz bricht. Wer soll denn dann bitteschön eine Regierung bilden? Vielleicht bekommen wir ja dann ein Comeback.
2: Wir wollen mit Wumms aus der Krise kommen.
0: Aha, mit Wumms geht's jetzt auch weiter rein in den Mittwoch mit Shawn Mendes und There's Nothing Holding Me Back hier auf der Bayernwelle. Schönen guten Morgen. Ah.

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9: Und jetzt die Top-Meldung aus der Region mit Markus Zartner. Am Saurüsselkopf in die Gemeinde Ruhpolding gibt es noch keine Entwarnung. Am Morgen wird der Löscheinsatz aus der Luft fortgesetzt. Trotz erster Erfolge hat es die erhoffte Wende bisher nicht gegeben. Gestern waren bis zu 11 Hubschrauber und knapp 300 Einsatzkräfte im Einsatz. Mehr dazu in den regionalen Nachrichten um halb und auf bayernwille.de.
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11: Ich bin Helen Martin. Guten Morgen. Wer in Bayern seinen Schulabschluss macht, wird künftig bei der Abschlussfeier mindestens 2 Hymnen hören, darunter auf jeden Fall die Bayernhymne. Dass die Hymnenpflicht kommt, das hatte die CSU ja schon durchgesetzt. Jetzt steht aber fest, dass das Ganze erst ab dem kommenden Schuljahr gilt. Mitsingen muss man die Hymnen aber nicht. Genau ein Jahr ist die schwarz-rote Bundesregierung heute im Amt. Doch mehr als jeder Zweite in Deutschland rechnet damit, dass die Koalition nicht bis zur nächsten Bundestagswahl 2029 durchhält, wie eine YouGov-Umfrage ergeben hat. Uli Reitinger berichtet aus Berlin.
12: Merz hat am Abend schmerzhaft erfahren, wie unbeliebt seine Regierung ist. Selbst bei einem eigentlichen Heimspiel, seinem Auftritt beim CDU-Wirtschaftsrat, rührt sich kaum eine Hand zum Applaus. Eine Alternative sieht Merz nicht. Bricht Schwarz-Rot auseinander, müsste er sich Mehrheiten mit der AfD oder mit Grünen und Linken suchen. Unvorstellbar für Merz.
11: Wir bleiben bei der Bundesregierung, genauer gesagt bei Wirtschaftsministerin Reiche. Die hat laut Medienberichten einen Entwurf für ein neues Gebäudemodernisierungsgesetz vorgelegt. Und da heißt es, dass Öl- und Gasheizungen auch nach 2045 eingebaut werden dürfen, also dem Jahr, in dem Deutschland eigentlich klimaneutral sein soll. Außerdem soll der Anteil klimafreundlicher Gase und Heizöle schrittweise steigen. In 8 Städten in NRW durchsucht die Polizei seit heute Morgen Wohnungen von mutmaßlichen Neonazis der Gruppe Jung und Stark. Es gibt 10 Beschuldigte. Seit 2024 häufen sich Gewalttaten von teils sehr jungen Neonazis, etwa bei Angriffen auf Christopher Street Day Paraden. Das Bundeskriminalamt beobachtet, dass sich neue rechte Jugendgruppen im Internet gründen und inzwischen durch Störaktionen und Straftaten auffallen. Der FC Arsenal steht im Finale der Fußball-Champions League. Die Londoner haben das Halbfinalrückspiel gegen Atletico Madrid mit 1:0 gewonnen. Gegner im Endspiel ist entweder Bayern München oder Titelverteidiger Paris Saint-Germain. Das entscheidet sich heute Abend im zweiten Halbfinalrückspiel in München. Paris gewann die erste Partie mit 5:4. Es ist jetzt 8:15.
13: Kurzer Abstecher noch zum Bayernwelle-Wetter. Heute sind definitiv mehr Wolken unterwegs als gestern noch. Es wird immer mehr zuziehen tagsüber. Ab und zu schaut mal kurz die Sonne raus. Am Abend haben wir dann auch einige Regenschauer mit dabei. 13 Grad messen wir aktuell in Palling beim Rathaus, 13 auch in Petting und 13 in Laufen. Maximal 23 Grad sind dann heute möglich.
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13: Der Bayernwelle Verkehrsservice, damit ihr sicher ankommt, liebe Autofahrer, es ist ein Unfall passiert. Bitte Vorsicht an der Kreuzung Attenberg in Fahrtrichtung Tarating. Ihr werdet vor Ort aber umgeleitet. Sonst habe ich nichts von den Straßen zu melden. Blitzer habe ich dann noch im Angebot, und zwar einmal in Traunstein in der Kardinal-Faulhaber-Straße ist es eine 30er-Zone, dann in Pietling wird geblitzt beim Ortsschild, in Tarating beim Kindergarten ist eine 30er-Zone und dann haben wir ebenfalls beim Kindergarten in Berchtesgaden in der Oberau einen Blitzer stehen. Das ist alles, was ihr mir gemeldet habt. Wenn ihr noch was gesehen habt, Blitzer oder Staus, gebt gerne Bescheid unter der 0800 3x die 7, 3x die 3 und die 2 oder schickt einfach eine kurze WhatsApp. Nummer zum Einspeichern findet ihr auf bayernwelle.de. Danke und gute Fahrt!
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13: So, schönen guten Morgen, Emily hier für euch. Und am Sonntag ist ja wieder Muttertag. Das war jetzt auch nochmal die freundliche Erinnerung an alle, die das vielleicht noch nicht auf dem Schirm hatten. Habt ihr da schon Ideen, was die Mama von euch bekommt?
17: Ich pflücke mir einen schönen Blumenstrauß.
18: Ich helfe eine Woche beim Abspülen. Ich gebe der Mama ein Bussi. Das ist ja auch ein Geschenk.
13: Ja, so schaut's aus. Ich habe jetzt auch ein Geschenk für euch. Clock Clock mit Out of the Dark hier auf der Bayernwelle. Schönen Mittwoch.

0: 10 nach 8. Langsam aber sicher sind wir doch wach und rutschen gemeinsam rein in diesen Mittwoch. Ihr hört die Bayernwelle. Guten Morgen. Und wir schauen wieder nach Ruhpolding, wo seit Sonntagabend der Waldbrand am Saurüsselkopf wütet. Markus, hast du da ein Update für uns?
1: Ja, also es hat am Abend und in der Nacht immer wieder leicht geregnet. Das dürfte aber keinen nachhaltigen Effekt auf den inzwischen sehr großen Waldbrand haben. Letzten Schätzungen am Abend zufolge sind rund 160 Hektar Bergwald betroffen. Das ist dreimal so viel wie noch am Montagabend und einfach zum Vergleich fast viermal so groß wie der Vatikan. 11 Hubschrauber waren gestern im Einsatz und fast 300 Einsatzkräfte, aber die erhoffte Wende hat es bisher eben noch nicht gegeben.
0: Ja, leider. Und heute geht der Einsatz auch weiter.
1: Genau, also gelöscht wird rund um die Uhr, aber in der Nacht eben nur vom Boden aus und das ist wegen des steilen Geländes einfach extrem schwierig und aufwendig. Jetzt am Morgen starten dann wieder die Hubschrauberflüge und die große Hoffnung sind einfach die Regenfälle, die es vor allem ab heute Abend geben soll. Die könnten den Einsatzkräften natürlich in die Karten spielen, zumindest so weit, dass sie das Feuer dann endlich unter Kontrolle bringen können.
0: Mhm. Aber eine Gefahr für die Bevölkerung, die gibt es aktuell nicht, oder?
1: Genau, richtig. Es gibt aber Warnungen vor Geruchsbelästigung und Menschen mit Atemwegserkrankungen zum Beispiel sollten in dem betroffenen Bereich auf körperliche Aktivitäten im Freien verzichten. Auch die Trinkwasserversorgung ist nach aktuellem Stand nicht gefährdet. Der Waldbrand liegt ja in einem Trinkwasserschutzgebiet und die dortige Quelle versorgt rund 30.000 Menschen. Das alles wird aber genauestens überprüft und wenn sich was ändert, dann informieren uns auch die Behörden.
0: Mhm, danke dir, Markus. Für das betroffene Gebiet in der Laubau bei Ruhpolding gilt weiterhin ein Betretungs- und Befahrungsverbot. Alle aktuellen Infos gibt es auch zum Nachlesen für euch auf bayernwelle.de.

0: Aura Dion mit I Will Love You Monday hier auf der Bayernwelle. Wir haben es 20 nach 8, schönen Mittwoch. Und ja, wir sind mitten in der Woche und bei vielen wandern die Gedanken da schon ein Stück weiter Richtung Wochenende. Rausgehen, Bewegung, Berge oder einfach ein schöner Weg vor der Haustür. Bei uns in der Region gibt's dafür ja jede Menge Möglichkeiten. Wo seid ihr denn besonders gern unterwegs? Bayernwelle-Hörer Joe aus Freilassing.
1: Auf den Staufen zum Beispiel oder jetzt mit dem Hund, der gehen wir eher auf den Hügel, der ist noch ein bisschen kleiner unterwegs, der hat die großen noch nicht so, aber wir planen demnächst auch größere Berge mit ihm.
0: Ja, schön. Und jetzt interessiert mich euer Tipp. Wo geht ihr bei uns in der Region am liebsten wandern? Schreibt mir gerne eine kurze WhatsApp. Nummer zum Einspeichern findet ihr natürlich auf bayernwelle.de. Und dafür habe ich Gracie Abrams jetzt hier für euch mit That's So True. Schönen guten Morgen.

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12: Halb neun haben wir es an diesem Mittwoch. Der Infomarkus Zartner bringt wieder die aktuellen News mit.
13: Ja, guten Morgen, Emily. Die Hymnenpflicht an bayerischen Schulen kommt und zwar schon ab dem kommenden Schuljahr. Wer ab dann seinen Abschluss macht, wird künftig bei der Abschlussfeier mindestens 2 Hymnen hören. Die Bayernhymne ist da auf jeden Fall dabei. Mitsingen muss man aber nicht.
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13: Mit Markus Zartner. Jetzt am Morgen wird am Saurüsselkopf in Ruhpolding der Waldbrandlöscheinsatz aus der Luft fortgesetzt. Gestern waren bis zu 11 Hubschrauber und fast 300 Einsatzkräfte vor Ort. Trotzdem hat sich der Brand laut Landratsamt Traunstein ausgebreitet. Es gibt weiterhin keine Entwarnung. Auch wenn erste Erfolge zu verzeichnen seien, habe es die erhoffte Wende bisher nicht gegeben. Das Landratsamt sprach gestern von einer Fläche von bis zu 160 Hektar, die direkt betroffen oder berührt sei. Das ist dreimal so viel als noch am Montagabend. Forstministerin Michaela Kaniber sprach derweil von einem der größten Waldbrände Bayerns der vergangenen Jahre. Nach tagelanger Hitze und Trockenheit wird die Waldbrandgefahr ab heute sinken. Das geht aus dem Waldbrandgefahrenindex des Deutschen Wetterdienstes hervor. Galt gestern zum Beispiel im Bereich Chieming, Pieding oder Trostberg noch Gefahrenstufe 4 von 5. So sinkt die Waldbrandgefahr nun deutlich. Am Donnerstag liegt sie in der Region maximal bei Stufe 2, also geringer Gefahr. Mit dem heutigen Tag werden einige teils ergiebige Regenfälle erwartet. Das dürfte auch den Löscharbeiten in Ruhpolding in die Karten spielen. Allerdings wird es zum Wochenende wieder trocken, weshalb die Waldbrandgefahr laut DWD wieder steigen wird. Und Studien belegen es. Rund 80% der Kinder und Jugendlichen in Deutschland bewegen sich zu wenig. Genau hier setzt das christliche Jugenddorfwerk Deutschlands, das CJD, mit dem Festival Beweg dein Leben in Berchtesgaden an. Es beginnt heute und dauert bis Samstag. CJD-Referent Jens Letzig im Bayernwelle-Interview.
3: Beim Festival Beweg dein Leben geht es um das Thema Gemeinschaft, Natur und Bewegung. Bewegung, die uns im Herzen, im Kopf und natürlich im Körper beschäftigt, aber auch darum, mich in Bewegung zu bringen, um andere Menschen wiederum zu bewegen.
13: An dem Festival nehmen rund 800 junge Leute aus ganz Deutschland teil. Sie können sich sportlich betätigen, mit anderen jungen Leuten austauschen und auch aktiv etwas für den Umweltschutz tun. Und weitere Nachrichten aus der Region findet ihr auch auf bayernwelle.de.
15: Und wir sind beim Bayernwelle Wetter. Das ist heute so ein Mix aus Sonne und Wolken, was wir da bekommen. Am späten Nachmittag zieht es dann auch eher zu und am Abend sind auch einige Regenschauer mit dabei. Höchstwerte sind 22 bis 23 Grad. 11 Grad messen wir aktuell in Bischofswiesen bei der Feuerwehr, 13 in Grabenstedt und 13 auch in Pittenhardt.
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15: Der Bayernwelle Verkehrsservice, damit ihr sicher ankommt. Aktuell keine Störungen auf den Straßen soweit in Sicht. Ihr habt freie Fahrt.
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15: Geblitzt wird dafür aber relativ viel. Und zwar einmal in Traunstein in der Kardinal-Faulhaber-Straße, das ist eine 30er-Zone. Dann in Tacherting beim Kindergarten, auch hier haben wir eine 30er-Zone. Ebenfalls beim Kindergarten in Berchtesgaden in der Oberau. Und dann haben wir noch einen in Pietling beim Ortsschild. Das ist alles, was ihr mir gemeldet habt. Wenn ihr noch mehr gesehen habt, dann ruft gerne an unter der 0800 3x die 7, 3x die 3 und die 2. Oder ihr schickt mir einfach eine kurze WhatsApp. Nummer zum Einspeichern findet ihr auf bayernwelle.de. Danke und gute Fahrt.
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15: Schönen Mittwoch, ich bin Emily Rettenberger und rund um den Chiemsee sind die Chiemsee Ranger wieder im Einsatz. Wo andere Urlaub machen, startet für sie der Arbeitstag. Warum es so wichtig ist, dass es die Chiemsee Ranger gibt, das hört ihr gleich hier auf der Bayernwelle. Jetzt gibt's Michael Schulte für euch mit 5 a.m. Schönen Mittwoch.

0: Um 20 vor 9 geht's rein in den Mittwoch hier auf der Bayernwelle. Guten Morgen.
1: Und Sie sind draußen unterwegs, wo andere Urlaub machen. Und Sie haben immer ein offenes Ohr für Besucher. Die Chiemsee Ranger. Rund um Bayerns größten See sorgen sie dafür, dass Natur und Mensch im Einklang bleiben. Denn Schilder wie Hunde an die Leine oder Bitte auf den Wegen bleiben stehen ja hier nicht ohne Grund. Sie schützen Tiere, Pflanzen und sensible Lebensräume. Chiemsee Rangerin Katharina Weinberger im Bayernwelle-Interview.
2: Es sind ganz viele kleine Wege, die den Lebensraum der einzelnen Tiere immer kleiner werden lässt, weil verschiedene Arten haben eine Annäherungstoleranz von 100 Metern, wie zum Beispiel der Kiebitz. Jetzt jedes Mal, wenn eine Gefahr oder eine Störung kommt, die näher als 100 Meter herankommt, dann muss er vom Nest runter und kann nicht mehr weiter brüten. Und genau das ist das Problem. Es ist nicht das Problem, dass die nicht zum Brüten kommen würden, nur sie können halt nicht fertig brüten.
1: Ja, denn auch direkt vor unserer Haustür leben seltene Tiere und Vogelarten, die besonders geschützt werden müssen. Vielen ist das vielleicht gar nicht bewusst. Und genau deshalb gibt es sie, die Chiemsee Ranger, als Schutz für die Natur und als Ansprechpartner für uns alle. Ihr hört die Bayernwelle. Schönen Mittwoch.

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1: Mit Angelina Quocciala, servus. Die Freibäder zwischen Chiemsee und Königssee stehen in den Startlöchern. Ab Samstag könnt ihr zum Beispiel wieder im Schornbad in Schönau im Königssee zum Schwimmen gehen und da kommen die Kinder voll auf ihre Kosten. Zur Feier des Tages sind nämlich die Paw Patrol-Helden und ein Zauberer vor Ort. Außerdem könnt ihr bei der Retterreise selbst ein Held werden und eine Schorni-Retter-Medaille verdienen. Das alles und noch viel mehr diesen Samstag von 11 bis 16 Uhr im Schornbad. Der Eintritt ist frei. Jede Menge gute Musik, die gibt's diesen Samstag in Trostberg für euch. Hier ist Nacht der Musik und dieses Konzert solltet ihr nicht verpassen. Es spielt nämlich die Pariser Band Chagas im Postsaal für euch. Ab 21.15 Uhr gibt's französischen Rock und Chansons für euch und den Support, den gibt's schon eine Stunde früher von Micha Kern. Er nimmt euch mit seiner Gitarre einmal quer durch sämtliche Genres mit. Karten für Chagas in Trostberg bekommt ihr online bei Reservix oder direkt im Kulturamt Trostberg. Er ist letztes Jahr so gut bei euch angekommen, dass er dieses Jahr sein Comeback feiert. In Freilassing gibt's ab sofort wieder den Feierabend in der Fußgängerzone. Jeden ersten Donnerstag im Monat gibt's hier in eurem Feierabend tolle Veranstaltungen für euch mit Musikern und Bands, Kinderprogramm und Gewinnspielen. Was Neues in diesem Jahr, steht jeder Feierabend unter einem besonderen Motto. Morgen geht's los mit dem Tag der Musik. Kommt vorbei beim Freilassinger Feierabend, organisiert vom Kulturbüro ab 17 Uhr in der Fußgängerzone. Packende Filmmusik bis hin zu großen musikalischen Klassikern und das alles unter dem Motto von Reichenhall ins All. Das gibt's beim Jahreskonzert der Stadtkapelle Bad Reichenhall. Das ist diesen Freitag ab 19 Uhr in der Konzertrotunde im Kurgarten in Reichenhall. Tickets bekommt ihr im Vorverkauf bei der Goldschmiede Perchermeier in der Reichenhaller Fußgängerzone.
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0: einen schönen Mittwoch.
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11: Und jetzt die Top-Meldung aus der Region mit Markus Zartner. Der Waldbrand am Saurüsselkopf in Ruhpolding ist weiterhin nicht unter Kontrolle. Jetzt am Morgen werden die Löscharbeiten aus der Luft fortgesetzt. Bereits gestern waren bis zu 11 Hubschrauber und knapp 300 Einsatzkräfte vor Ort. Trotz erster Erfolge hat es die erhoffte Wende bisher nicht gegeben. Mehr dazu in den Regionalnachrichten um halb und auf bayernwelle.de.
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12: Ich bin Helen Martin. Guten Morgen. Großrazzia gegen mutmaßliche Neonazis. In 12 Bundesländern laufen Durchsuchungen bei mutmaßlichen Rechtsextremisten. Ausgenommen sind Baden-Württemberg, Thüringen, Hamburg und Bremen. Wie die Generalbundesanwaltschaft mitgeteilt hat, gibt es 36 Beschuldigte. Ihnen wird die Bildung oder Mitgliedschaft in den kriminellen Vereinigungen Jung und Stark sowie Deutsche Jugend voran vorgeworfen. Die Bundesregierung will das Heizungsgesetz der Ampel deutlich entschärfen. Die umstrittene 65%-Regel für erneuerbare Energien bei neuen Heizungen soll verschwinden. Das plant Wirtschaftsministerin Reiche. Mehr dazu von Uli Reitinger.
13: Mit dem berühmt-berüchtigten Heizungsgesetz hätten neue Gas- und Ölheizungen praktisch keine Chance mehr. Das ist im geplanten neuen Gesetz von CDU-Wirtschaftsministerin Reiche ganz anders. Das Gesetz schreibt nicht mehr vor, dass die neuen Heizungen größtenteils mit erneuerbaren Energien betrieben werden müssen, sondern zu 60% mit klimafreundlichen Brennstoffen. Die Grünen sagen, damit sind die deutschen Klimaschutzziele nicht mehr zu erreichen.
12: Schon nach einem Tag hat US-Präsident Trump die militärische Begleitung von Schiffen durch die Straße von Hormuz wieder ausgesetzt. Trump hat das mit einem möglichen Abkommen mit dem Iran begründet. Es habe große Fortschritte gegeben. Die Blockade iranischer Häfen soll aber bestehen bleiben. Auch heute kämpfen die Einsatzkräfte am Saurüsselkopf in den Chiemgauer Alpen gegen den Waldbrand. Nachdem die Hubschrauber in der Nacht am Boden bleiben mussten, steigen sie heute wieder in die Luft, um die Flammen einzudämmen. Seit Sonntagabend brennt es am Saurüsselkopf. Mittlerweile ist eine dreistellige Hektarzahl betroffen. Forstministerin Karniber spricht von einem der größten Waldbrände, die es in Bayern in den letzten Jahren gegeben habe. Viele Internetseiten mit dem .de am Ende waren in der Nacht nicht erreichbar. Mittlerweile ist die Störung aber behoben. Es hatte Probleme mit DNS-Diensten gegeben, wie die Registrierungsstelle Dennig mitgeteilt hat. Diese Dienste sorgen dafür, dass Seiten im Netz mit der Eingabe von Webadressen erreichbar sind. Wieso es die Probleme überhaupt gab, wird jetzt untersucht. Es ist jetzt kurz nach 9.
14: Vielen Dank. Jetzt noch kurz das Bayernwelle-Wetter. Wir bekommen heute tagsüber einen Mix aus Sonne und Wolken bei 22 bis 23 Grad. Am Abend wird es dann etwas bewölkter und da ziehen dann auch ein paar Regenschauer durch. Aktuell messen wir 14 Grad in Altenmarkt an der Alz, 13 in Bergen und 13 auch in Bad Reichenhall.
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14: Der Bayernwelle Verkehrsservice, damit ihr sicher ankommt, liebe Autofahrer, aktuell keine Staus oder Störungen auf den Straßen in Sicht, alles frei für euch. Es wird noch geblitzt und zwar einmal in Freilassing nach der Grenze in der 70er-Zone, dann in Pietling beim Ortsschild, in Berchtesgaden bzw. in der Oberau beim Kindergarten, in Tachating ebenfalls beim Kindergarten 30er-Zone und in Traunstein in der Kardinal-Faulhaber-Straße, auch hier haben wir eine 30er-Zone. Ihr habt auch noch was, dann gebt Bescheid unter der 0800 3x die 7, 3x die 3 und die 2 oder schickt eine kurze WhatsApp durch. Nummer zum Einspeichern findet ihr auf bayernwelle.de. Danke und gute Fahrt.
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14: Schönen guten Morgen, Emily hier für euch und wir starten die 9 Uhr Stunde mit voller Power. Linkin Park und In the End.

0: Jovi mit Living on a Prayer hört ihr hier auf der Bayernwelle um 10 nach 9. Guten Morgen. Ja, und es ist mittlerweile Tag 3 des Waldbrandes am Saurüsselkopf in Ruppolding. Anfangs waren es 5, dann 50 und gestern meldete das Landratsamt 160 Hektar, die von dem Waldbrand betroffen sind. Auch heute werden die Einsatzkräfte erneut gegen das Feuer ankämpfen. Ja, es ist wirklich ein brutales Ereignis da in Ruppolding. Und deswegen haben wir gestern viele schockierte Menschen in Ruppolding getroffen.
1: Ich finde es erschreckend, ja. Und vor allem, wo man jetzt halt eben gelesen hat in der Früh, ja, mit der Rauchentwicklung, dass man das wirklich bei uns im Dorf gerochen hat, das war dann schon. Aber gut, für uns ist ja keine Gefahr nicht, also ist das jetzt ein Ding. Aber es ist erschreckend, dass sowas einmal bei uns passiert.
2: Ja, das war tatsächlich das Erste, was mir halt aufgefallen ist, so ein ganz komischer Nebel, der wo irgendwie nicht zum Erklären war.
3: Also ich finde das total schlimm. Also wenn man das so sieht und was das an Fläche ist, wo dort drauf geht, und es ist schon nicht schön zum Anschauen, ne?
4: Das ist furchtbar. Vor allem ist das ein Berg, auf dem man schön aufgekommen ist. Es ist so nah, sonst kriegt man es gerade mit, wenn irgendwas weiter weg ist. Und das ist halt jetzt relativ nah. Schon ein ungutes Gefühl. Und wir warten auf Regen und der kommt leider nicht.
0: Ja, die Region hält weiter den Atem an. Die Feuerwehren waren gestern positiv optimistisch, dass das Feuer vielleicht heute unter Kontrolle gebracht werden kann. Und vielleicht morgen dann die Nachlöscharbeiten beginnen können. Ganz genau wissen wir das aber erst, wenn es tatsächlich so ist. 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
14: Mit Markus Zartner. Der Waldbrand am Saurüsselkopf in Ruhpolding ist weiterhin nicht unter Kontrolle. Nach letztem Stand am Abend hat er sich weiter ausgebreitet und betrifft nun eine Fläche von rund 160 Hektar. Damit hat sich die Fläche innerhalb eines Tages verdreifacht. Die intensiven Löscharbeiten vom Boden und aus der Luft mit bis zu 11 Hubschraubern brachten zwar erste Erfolge, aber nicht die erhoffte Wende, teilte das Landratsamt Traunstein am Abend mit. Jetzt am Morgen geht der Löscheinsatz aus der Luft weiter. Die Betretungs- und Befahrungsverbote sowie die Sperrung der B305 im betroffenen Bereich bleiben bestehen. Für Fragen aus der Bevölkerung hat das Landratsamt ein Bürgertelefon eingerichtet. Für heute sind dann vor allem Richtung Abend Regenfälle prognostiziert. Sie könnten die Wende im Kampf gegen das Feuer bringen. Seit dem Wochenende sind rund um den Chiemsee wieder die sogenannten Chiemsee Ranger im Einsatz. Die insgesamt 16 Ranger informieren Einheimische und Urlauber über den Chiemsee und seine Natur. Gleichzeitig sollen sie für ein rücksichtsvolles Miteinander aller Spaziergänger und Radfahrer werben. Die Erfahrung der vergangenen Jahre zeigt, dass das bei den meisten Menschen gut ankommt, sagt Susanne Mühlbacher-Kreuzer vom Umweltverband Chiemsee.
15: Die Ranger, die füllen wir nach jeder Tour oder während der Tour einfach einen Zettel aus. Wem habt ihr angesprochen von Radlfahrer, Fußgänger, Bader, wie war die Reaktion? Also negativ haben wir genau 1% letztes Jahr gehabt von den Leuten, die angesprochen worden sind. 6-7% ignorieren die Ranger, das sind meistens Radlfahrer, die dann nicht absteigen, aber über 90% haben mit den Ranger sehr zufrieden oder zufrieden.
14: Die Chiemsee Ranger gehen heuer in ihr viertes Jahr. Sie sind an Wochenenden und Feiertagen rund um den Chiemsee unterwegs. Viele Menschen schätzen die Innenstadt von Bad Reichenhall schon jetzt als einladend und schön. Sie soll allerdings noch attraktiver werden und dafür hat die Bad Reichenhall Tourismus und Stadtmarketing GmbH ein Zukunftsprojekt gestartet. Es ist auf 2 Jahre angelegt und wird unter anderem vom Bayerischen Wirtschaftsministerium unterstützt. Vor allem Leerstände sollen bekämpft werden. Dazu soll eine digitale Plattform eingerichtet werden. Hier kann jeder nachschauen, welche Flächen gerade ungenutzt leer stehen und so sollen gemeinsam neue Ideen entstehen, was in den entsprechenden Räumlichkeiten passieren kann. Und weitere Nachrichten aus der Region findet ihr auch auf bayernwelle.de.
9: Das Bayernwelle-Wetter. Bis zum Nachmittag bleibt es bei einem Sonne-Wolken-Mix. Dann zieht es immer mehr zu und am Abend ziehen dann auch einige Regenschauer durch. Bei maximal 22 bis 23 Grad heute. Aktuell messen wir 14 Grad in Traunstein beim Landratsamt, genauso wie in Schneidsee und 13 Grad in Berchtesgaden.
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9: Der Bayernwelle Verkehrsservice. Damit ihr sicher ankommt, liebe Autofahrer, aktuell habe ich nichts für euch zu melden.
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9: Blitzer sind aber einige aktiv. Da habe ich einen in Katzwalchen, der blitzt in Fahrtrichtung Traunreuth. Dann in Pietling beim Ortsschild, in Berchtesgaden bzw. in der Oberau beim Kindergarten. Ebenfalls beim Kindergarten in Tachating, das ist eine 30er-Zone. In Traunstein in der Kardinal-Faulhaber-Straße, auch hier haben wir eine 30er-Zone. Und in Freilassing nach der Grenze in der 70er-Zone. Das ist alles, was ihr mir gemeldet habt. Wenn ihr noch mehr gesehen habt, dann gebt gerne Bescheid unter der 0800 3x7, 3x3 und die 2. Oder schickt einfach eine kurze WhatsApp, geht auch. Nummer zum Einspeichern findet ihr natürlich auf bayernwelle.de. Danke und gute Fahrt.
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Heute ist der 6. Mai. Am Abend des 6. Mai 1974 tritt Willy Brandt als Bundeskanzler der Bundesrepublik Deutschland zurück. Als Begründung schreibt er dem Bundespräsidenten Fahrlässigkeit im Zusammenhang mit der Agentenaffäre Guillaume. Davor hat sich herausgestellt, dass Brandts Referent in Parteifragen, Günter Guillaume, von der DDR als Spion in den Westen geschickt worden war. Brandt bleibt bis 1987 Parteivorsitzender der SPD und mischt sich bis ans Ende seines Lebens aktiv ins politische Geschehen ein. Bereits im 18. Jahrhundert zerbrechen sich Ingenieure den Kopf über eine LAN-Verbindung zwischen England und Frankreich. Am 6. Mai 1994 ist es dann soweit, der Eurotunnel wird von Königin Elisabeth II. Und dem französischen Präsidenten François Mitterrand offiziell eröffnet. Die Wartezeit bis zur Eröffnung hatte der britische Boulevard fantasievoll überbrückt und vor den Katastrophen einer solchen LAN-Verbindung gewarnt. Tollwut, Kartoffelfäule und Killermotten würden durch den Tunnel eingeschleppt und natürlich hordenweise Deutsche, die den englischen Rasen mit Picknickkörben voll Sauerkraut heimsuchen.

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9: Ich bin Helen Martin. Aufatmen bei den Passagieren auf dem Kreuzfahrtschiff, auf dem es mehrere Fälle des Hunter-Virus gegeben hat. Das darf einen Hafen auf den Kanarischen Inseln anlaufen. Momentan ankert das Schiff vor Kap Verde. Der westafrikanische Inselstaat hat aber nicht die Kapazitäten, um die Menschen auf dem Schiff zu untersuchen und zu behandeln. 3 Passagiere sind bislang gestorben, darunter auch eine Frau aus Deutschland. Den ersten Jahrestag der schwarz-roten Bundesregierung hatte sich Kanzler Merz wahrscheinlich anders vorgestellt. Die Umfragewerte seiner Koalition sind im Keller. Trotzdem ist die Zusammenarbeit mit der SPD für Merz alternativlos, wie er gestern auf einer Veranstaltung betont hat.
10: Eine Minderheitsregierung ist für mich keine Option und ich werde sie nicht eingehen und ich werde sie nicht auslösen.
9: Laut einer YouGov-Umfrage rechnet mehr als jeder Zweite in Deutschland damit, dass die Koalition nicht bis zur nächsten Bundestagswahl 2029 durchhält. Die Polizei geht bundesweit gegen die rechtsextremen Gruppen Deutsche Jugend voran sowie Jung und Stark vor. Seit dem Morgen gibt es in 12 Bundesländern eine große Razzia. Laut der Generalbundesanwaltschaft gibt es 36 Beschuldigte. Bei ihnen soll es sich um Mitglieder der rechtsextremen Jugendorganisationen handeln. Die meisten der Beschuldigten sollen Führungspositionen in den Gruppen haben. BMW hat in den ersten 3 Monaten des Jahres 23% weniger Gewinn gemacht als im Vorjahreszeitraum, und zwar knapp 1,7 Milliarden Euro. Allerdings muss man sagen, dass es letztes Jahr um die Zeit noch keine US-Zölle gegeben hat. Wie der Konzern mitgeteilt hat, ist auch der Umsatz gesunken auf 31 Milliarden Euro. Ein Grund dafür ist, dass BMW weniger Autos verkauft hat, vor allem in China. In Europa gab es dagegen einen Rekord an Bestellungen. Lieber mit der Familie unterhalten oder mit der künstlichen Intelligenz? Da würden 40% der jungen Erwachsenen die KI wählen. Zumindest ist das in einer Umfrage der Krankenkasse Pronova BKK rausgekommen. Experten warnen, künstliche Intelligenz könne Einsamkeit noch verschlimmern, wenn man nur noch auf den KI-Kontakt setzt. Es ist jetzt 9:50 Uhr.
11: Dankeschön, Helen Martin, das Bayernwelle-Wetter. Es bleibt heute warm, aber überwiegend bewölkt zwischen Chiemsee und Königssee. Am Mittag kann es dann erste Schauer geben, spätestens am Abend setzen dann Regenfälle ein und dazu wird es auch windig. Auch morgen wird es immer wieder Regenschauer geben, dazu kühlt es mit Höchstwerten von 18 Grad ein bisschen ab.
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11: Der Bayernwelle Verkehrsservice, damit ihr sicher ankommt. Auch heute haben wir wieder einen kleinen Stau auf der A8 Fahrtrichtung Salzburg. Und zwar auf Höhe Übersee bzw. Grabenstedt verliert ihr aktuell 5 Minuten. Schauen wir kurz auf die aktuellsten Blitzer. Da ist heute jede Menge los. Ganz frisch wurde gerade einer aufgebaut. In Auffahren blitzt Richtung Anger. Kurz vor der Autobahnunterführung steht der rechts. Dann wird geblitzt in Katzwalchen Richtung Palling. In St. Georgen steht ein Blitzer neben den Bahngleisen. In Freilassing haben wir einen gemeldet, nach der Grenze noch in der 70er-Zone. In Traunstein wird geblitzt, in der Kardinal-Faulhaber-Straße, das ist eine 30er-Zone. In Tacheting steht ebenfalls ein Blitzer in der 30er-Zone beim Kindergarten. Dann haben wir noch einen in Biertling beim Ortsschild und zu guter Letzt in der Oberau bei Berchtesgaden, der steht beim Kindergarten. Und falls ihr noch was habt für uns, ruft's gerne an unter der 0800 3x die 7, 3x die 3 und die 2 oder schickt uns eine kurze WhatsApp-Nachricht. Die Nummer dafür gibt's auf bayernwelle.de. Dankeschön und gute Fahrt.
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8: Mit Markus Zartner. Die Lage am Saurüsselkopf in Ruhpolding hat sich stabilisiert, Entwarnung gibt es jedoch weiterhin nicht. Wie das Landratsamt Traunstein informiert, konnte eine weitere Ausbreitung des Waldbrandes in der Nacht gestoppt werden. Der Fokus liegt nun auf dem südlichen Brandgebiet. Die betroffene Fläche wird derzeit auf eine dreistellige Hektaranzahl geschätzt. Zuletzt war von rund 160 Hektar die Rede. Eine exakte Auswertung soll im Laufe des Tages erfolgen, wobei die genauen Schadensflächen erst nach Abschluss der Löscharbeiten festgestellt werden können. In der Nacht waren rund 150 Feuerwehrleute im Einsatz und haben vom Boden aus gelöscht. Seit dem Morgen fliegen zudem wieder 9 Hubschrauber gezielte Löschangriffe. Das weitere Vorgehen wird fortlaufend lageabhängig koordiniert. Die für den Abend und Morgen vorhergesagten Regenfälle könnten weitere Entspannung bringen. Dennoch ist davon auszugehen, dass die Löscharbeiten noch länger andauern werden. Nach tagelanger Hitze und Trockenheit wird die Waldbrandgefahr ab heute sinken. Das geht aus dem Waldbrandgefahrenindex des Deutschen Wetterdienstes hervor. Galt gestern zum Beispiel im Bereich Chieming, Pieding oder Trostberg noch Gefahrenstufe 4 von 5. So sinkt die Waldbrandgefahr nun deutlich. Am Donnerstag liegt sie in der Region maximal bei Stufe 2, also geringer Gefahr. Mit dem heutigen Tag werden einige teils ergiebige Regenfälle erwartet. Das dürfte auch den Löscharbeiten in Ruhpolding in die Karten spielen. Allerdings wird es zum Wochenende wieder trocken, weshalb die Waldbrandgefahr laut DWD wieder steigen wird. Rund 800 junge Leute aus ganz Deutschland treffen sich in den nächsten Tagen im Berchtesgadener Talkessel. Sie nehmen an einem Festival vom CJD teil, dem christlichen Jugenddorfwerk Deutschlands. Von heute bis Samstag erleben die jungen Leute verschiedene Workshops und Aktionen. Zum einen dienen sie dazu, mit anderen jungen Menschen ins Gespräch zu kommen. Die Teilnehmer können aber auch mit dem Mountainbike in die Berge fahren, die Dokumentation Obersalzberg besuchen oder an einer Aktion zur Rettung des Grundwassers teilnehmen. Das gesamte Festival steht unter dem Motto bewegt dein Leben und spielt sich überwiegend in den verschiedenen Einrichtungen des CJD in Berchtesgaden ab. Und weitere Nachrichten aus der Region findet ihr auch auf bayernwelle.de. Das Bayernwelle-Wetter. Im Tagesverlauf wird es immer weiter zuziehen und Richtung Abend setzen dann Wind- und Regenschauer ein. Aber auch am Mittag kann es bereits kurz regnen. Die Höchstwerte erreichen heute ja 23 Grad. Der Blick auf morgen, ein Mix aus Sonne und Wolken, erwartet uns bei maximal 18 Grad. Und auch morgen gibt's immer wieder Regenschauer.
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8: Der Bayernwelle Verkehrsservice, damit ihr sicher ankommt. Wir haben nach wie vor einen Stau auf der A8 Fahrtrichtung Salzburg und zwar auf Höhe Übersee weiter in Richtung Grabenstedt. Verliert ihr aktuell etwa 7 Minuten, das ist aber die einzige Störung im Moment.
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11: Geblitzt wird aktuell in Tacheting beim Kindergarten. Das ist eine 30er-Zone. Dann haben wir einen gemeldet in Traunstein in der Kardinal-Faulhaber-Straße. In Freilassing wird geblitzt nach der Grenze von Salzburg kommend in der 70er-Zone, also vor dem Ortseingang. Dann steht einer in St. Georgen neben den Bahngleisen. In Katzweichen wird geblitzt Richtung Palling. Und einen haben wir noch im Moment. Der steht in Auffahrnblitzdorch in Richtung Anger. Und zwar kurz vor der Autobahnunterführung auf der rechten Seite. Und falls ihr noch was habt für uns, egal ob Staus, Blitzer oder Verkehrsstörungen, ruft's kurz durch unter der 0800 3x die 7, 3x die 3 und die 2 oder schickt uns eine kurze WhatsApp-Nachricht. Die Nummer dafür gibt's auf bayernwelle.de. Danke schon mal vorab fürs Melden und gute Fahrt.
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8: Ich bin Helen Martin. Immer wieder wird über ein Social-Media-Verbot für Kinder und Jugendliche diskutiert. Aber was sagen die, die es betreffen würde? In einer UNICEF-Umfrage hat über die Hälfte der Jugendlichen gesagt, dass sie für ein Verbot für Kinder unter 14 Jahren sind. Gleichzeitig fordern viele Teenies einen besseren Schutz auf den Plattformen, zum Beispiel indem Inhalte besser gefiltert werden. Es ist ein erster Erfolg. Der Waldbrand am Saurüsselkopf in den Chiemgauer Alpen hat sich in der Nacht nicht weiter ausgebreitet. Entwarnung bedeutet das aber noch nicht. 9 Hubschrauber sind unterwegs, um die Flammen aus der Luft einzudämmen. Seit Sonntagabend brennt es am Saurüsselkopf. Forstministerin Karniber spricht von einem der größten Waldbrände in Bayern in den letzten Jahren. Öl- und Gasheizungen dürfen in Deutschland voraussichtlich auch nach dem Jahr 2045 noch eingebaut werden. Das sieht der Entwurf für ein neues Heizungsgesetz aus dem Wirtschaftsministerium vor. Außerdem soll es künftig Pflicht sein, dass mehr klimafreundlicheres Gas oder Heizöl beigemischt werden. Der Anteil soll bis 2040 stufenweise steigen. Der Umweltverband BUND spricht von einer klimapolitischen Bankrotterklärung. Tausende Zollbeamte kontrollieren seit dem Morgen bundesweit Paketzustellerfirmen. Laut dem Hauptzollamt Köln werden Verteilzentren verschiedener großer Paketdienstleister geprüft. Diana Kramer berichtet.
9: Viele Zusteller, so der Verdacht, werden um ihren Mindestlohn gebracht, weil Pausen, Wartezeiten oder Leerfahrten nicht erfasst werden. Wenn bestimmte Stunden aber nicht bezahlt werden, haben die Fahrer von ihrem Mindestlohn in Höhe von 13,90 Euro pro Stunde auf dem Papier schlichtweg nichts, wenn der überhaupt gezahlt wird. Auch die Geschäfts-

0: Buchhaltungsunterlagen der Firmen sollen deshalb kontrolliert werden.
1: In Bayern sind in den ersten 3 Monaten des Jahres so viele E-Autos neu zugelassen worden wie noch nie, nämlich über 33.000. Laut dem Landesamt für Statistik entspricht das einem Plus von rund 48% im Vergleich zum Vorjahreszeitraum. Gleichzeitig sind die Zahlen bei Neuzulassungen von Benzin- und Dieselautos weiter gesunken. Es ist jetzt 11:15.
2: Dankeschön, Helen. Wir schauen aufs Bayernwelle-Wetter. Ja, es bleibt heute überwiegend bewölkt, aber mit Spitzenwerten von 23 Grad warm. Am Mittag kann es schon mal erste Regenschauer geben, aber spätestens am Abend setzen dann wirklich länger anhaltende Regenfälle ein und es wird auch windig. Auch am morgigen Donnerstag wird es immer wieder regnerisch und es kühlt mit Höchstwerten von 18 Grad im Vergleich zu heute auch etwas ab.
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2: Der Bayernwelle Verkehrsservice, damit ihr sicher ankommt. A8 Richtung Salzburg. Wir haben hier nach wie vor einen Stau auf Höhe Übersee. Aktueller Zeitverlust in etwa 13 Minuten. Und wir haben außerdem einen Stau auf der Staatsstraße 2104. Kurz vorm Ortseingang von Schönraum aus Richtung Petting kommend verliert ihr aktuell 5 Minuten. Schauen wir auf die aktuellsten Blitzer. Wir haben einen gemeldet in Traunstein in der Kardinal-Faulhaber-Straße. Das ist eine 30er-Zone. In Freilassing wird geblitzt von Salzburg, kommend kurz nach der Grenze vorm Ortseingang. Dann steht einer in St. Georgen neben den Bahngleisen. In Katzweichen wird geblitzt Richtung Palling. Dann in Aufham in Fahrtrichtung Anger kurz vor der Autobahnunterführung auf der rechten Seite. Und einen haben wir noch im Moment. Der steht in Tacheding beim Kindergarten. Das ist eine 30er-Zone. Und falls ihr die Liste gerne ergänzen wollt, ruft's kurz durch. Unter der 0800 3x7, 3x3 und die 2 oder schickt uns eine kurze WhatsApp-Nachricht. Die Nummer dafür gibt's auf bayernwelle.de.
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1: Mit Angelina Quocciala, servus. Mit dem guten Wetter kehrt eine beliebte Tradition zurück. Die Standkonzerte unserer Kapellen beginnen wieder. Diesen Freitag spielt die Stadtkapelle Freilassing für euch und das direkt in der Fußgängerzone gegenüber von Optik Wiedenmann. Das Konzert ist für euch kostenlos, also einfach vorbeikommen und dazugesellen. Das Standkonzert der Freilassinger Stadtkapelle beginnt am Freitag um 19.30 Uhr. Hier kommen auch die Mamas am Muttertag auf ihre Kosten. Im Freizeitpark Ruhpolding gibt es für euch diesen Sonntag eine Winz-Weinschorle gratis zu eurem Eintritt dazu. Währenddessen tobt sich der Papa gemeinsam mit den Kindern in der zauberhaften Märchenwelt aus. Der Freizeitpark Ruhpolding für euch am Muttertag geöffnet von 9 bis 18 Uhr. Und wenn wir schon beim Muttertag sind, dann bleiben wir gleich dabei. Im Natz in Traunstein gibt es am Sonntag ein Muttertagskonzert. Da ist der Shanti-Chor Freilassing Salzburg zu Besuch und zu hören gibt es wie immer bekannte Seemannslieder von Lolita und Freddie Quinn. Und es gibt auch viele bekannte musikalische Untermalungen und Erzählungen. Karten bekommt ihr im Vorverkauf und an der Abendkasse. Los geht's dann am Sonntag um 18 Uhr im Natz in Traunstein. Und einmal gemeinsam träumen könnt ihr diesen Herbst mit Willi Weitzel von Willi will's wissen. Er tritt am 4. Oktober mit seiner Live-Show im Alpenkongress Berchtesgaden auf und der Titel lautet Und wovon träumst du? Da geht's nicht nur drum, wie Willi selbst seine Träume verwirklicht hat, sondern er motiviert auch euch, eure Träume anzupacken. Tickets für Willi Weitzel holt ihr euch ab sofort in der Touristinfo Berchtesgaden oder online unter alpenkongress.de.
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15: Mit Markus Zartner. In Ruhpolding haben die Hubschrauber wieder ihren Einsatz aufgenommen. Seit dem Morgen fliegen sie wieder Löschangriffe auf den Waldbrand am Saurüsselkopf. Zuletzt waren rund 160 Hektar Bergwald von dem Brand betroffen. Die Fläche hat sich seit Montagabend verdreifacht. In der Nacht hat sich die Lage allerdings stabilisiert. Die Einsatzkräfte konnten verhindern, dass sich der Waldbrand weiter ausbreitet. Dem Landratsamt Traunstein zufolge besteht aber weiterhin keine Gefahr für die Bevölkerung. Auch die Trinkwasserversorgung sei gesichert. Der Brand bedrohte eine Quelle im Trinkwasserschutzgebiet Laubau, die 30.000 Menschen mit Wasser versorgt. Die Warnung vor Geruchsbelästigung bleibt weiter bestehen. Menschen mit Atemwegserkrankungen sollten in dem betroffenen Bereich auf körperliche Aktivitäten im Freien verzichten. Außerdem gilt ein Betretungs- und Befahrungsverbot und auch die B305 bleibt in diesem Bereich weiter gesperrt. Seit dem Wochenende sind rund um den Chiemsee wieder die sogenannten Chiemsee Ranger im Einsatz. Die insgesamt 16 Ranger informieren Einheimische und Urlauber über den Chiemsee und seine Natur. Gleichzeitig sollen sie für ein rücksichtsvolles Miteinander aller Spaziergänger und Radfahrer werben. Die Erfahrung der vergangenen Jahre zeigt, dass das bei den meisten Menschen gut ankommt, sagt Susanne Mühlbacher-Kreuzer vom Umweltverband Chiemsee.
16: Die Ranger, die füllen wir nach jeder Tour oder während der Tour einfach einen Zettel aus. Wem habt ihr angesprochen von Radlfahrer, Fußgänger, Bader? Wie war die Reaktion? Also negativ haben wir genau 1% letztes Jahr gehabt von den Leuten, die angesprochen worden sind. 6-7% ignorieren die Ranger, das sind meistens Radlfahrer, die dann nicht absteigen. Aber über 90% haben mit den Ranger sehr zufrieden oder zufrieden.
15: Die Chiemsee Ranger gehen heuer in ihr viertes Jahr. Sie sind an Wochenenden und Feiertagen rund um den Chiemsee unterwegs. Die Stadt Tittmoning weiht heute Vormittag ihre neue Brücke über den Siechenbach in der Tittmoninger Wasservorstadt ein. Die alte Brücke war nicht mehr stabil genug. Wegen Schäden an der Tragkonstruktion war sie zuletzt nur noch für Fußgänger und Radfahrer nutzbar. Im März und April ist die alte Brücke dann weggerissen und durch eine komplett neue Betonbrücke ersetzt worden. Diese neue Brücke wird heute Vormittag offiziell eingeweiht. Und weitere Nachrichten aus der Region findet ihr auch auf bayernwelle.de. Das Bayernwelle-Wetter. Im Tagesverlauf wird es immer weiter zuziehen und Richtung Abend setzen dann Wind- und Regenschauer ein. Aber auch am Mittag kann es bereits kurz regnen. Die Höchstwerte erreichen heute ja 23 Grad. Der Blick auf morgen, ein Mix aus Sonne und Wolken, erwartet uns bei maximal 18 Grad. Und auch morgen gibt's immer wieder Regenschauer.
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15: Der Bayernwelle Verkehrsservice, damit ihr sicher ankommt. Wir schauen auf die A8 München Richtung Salzburg. Hier gibt es derzeit einen Stau auf Höhe Übersee von mehreren Kilometern, also betrifft alle, die zwischen Bernau und Grabenstedt unterwegs sind. Derzeit verliert ihr hier 17 Minuten.
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15: Dann noch zu den aktuellsten Blitzern, von denen gibt's heute sehr, sehr viele. Ganz neu mit dabei ist einer in Seebruck am Ortseingang. Außerdem hat uns der Spießer gemeldet, dass in der Schönau am Königssee einer steht, und zwar in der Vorderbrandstraße. Dann wird geblitzt in Traunstein in der Kardinal-Faulhuber-Straße, in Freilassing nach dem Grenzübergang aus Richtung Salzburg. Wir haben einen in Aufwand gemeldet Richtung Anger kurz vor der Autobahnunterführung, und in St. Georgen wird noch geblitzt neben den Bahngleisen. Und falls ihr noch was habt für uns, ruft gerne an unter der 0800 3x die 7, 3x die 3 und die 2 oder schickt uns eine kurze WhatsApp-Nachricht. Die Nummer dafür gibt's auf bayernwelle.de. Danke schon mal vorab fürs Melden und gute Fahrt.
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1: Und wir bladeln unser Wörterbuch heute auf bei einem W wie Wiedwachsel. Wieder so ein wunderbares bayerisches Wort. Unsere Großeltern haben das ständig gesagt. Heutzutage ist das leider fast ausgestorben. Und deswegen stellen wir jede Woche anders dieser wunderbaren bayerischen Mundartwörter vor. Ja, was glaubt's denn ihr? Was ist denn ein Wildwachsel?
2: Wildwachsel?
3: Ah, das ist ein wildes, halt, wo nur in die Berg wächst, in der Wildnis, oder?
2: Wildwachsel. Das muss ja mit den Weiden irgendwas zum Tun haben, aber genau kenne ich es jetzt auch nicht.
4: Wildwachsel. Das weiß ich nicht. Wildwachsel. Mit Wachsen ist nichts zum Tun, oder?
5: Wildwachseln oder was? Ne?
6: Ja, das ist auch ein wilder Hund ist.
5: Das weiß ich jetzt nicht. Was ist das?
1: Gut, ich glaube, es ist höchste Zeit, dass wir auflösen. Und das lassen wir unserer Mundartexpertin aus dem Roperti-Winkel machen, Maria Haslinger. Die hat uns mal erklärt, was Wildwachsel eigentlich genau meint.
7: Ein Wildwachsel, das ist ein überaktives Kind. Und ist einfach gesagt worden, ist das heute ein Gewachsel? Nein, furchtbar. Gell, wenn sie sich gar nicht stark gekippt haben.
1: Also Wiedwachsel ist ein hyperaktiver Mensch, vor allem ein zappeliges Kind, also ein Kind, das die Eltern nicht der bändigen kennen. Da sagt man, Mensch, bist du ein Wiedwachsel.
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14: Ich bin Helen Martin. Wie geht es weiter für die Passagiere auf dem Kreuzfahrtschiff, auf dem es mehrere Hantavirusfälle und 3 Todesopfer gab? Erst hieß es, das Kreuzfahrtschiff dürfe an einem Hafen auf den Kanaren anlegen. Doch der Präsident der spanischen Inselgruppe hat das abgelehnt. Er will sich erst mit Spaniens Premierminister Sanchez treffen. Das Kreuzfahrtschiff liegt gerade vor Kap Verde. Der westafrikanische Inselstaat hat aber nicht die Kapazitäten, die Passagiere auf dem Schiff zu untersuchen und zu behandeln. Erst gestern war bekannt geworden, dass 2025 fast überall in Bayern weniger Wohnungen fertiggestellt worden waren als im Jahr davor. Heute gibt es einen kleinen Hoffnungsschimmer, dass es bald besser werden könnte am angespannten Mietmarkt. Von Januar bis März wurden im Jahr

0: Jahresvergleich 12% mehr Baugenehmigungen erteilt. Spitzenreiter ist Oberbayern, deutliches Schlusslicht Oberfranken. Sie bringen uns unsere Bestellungen, tragen schwer, müssen durch dichten Verkehr. Paketzusteller. Im gesamten Bundesgebiet kontrollieren aktuell Zollbeamte große Verteilzentren und haben dabei Paketzustellerfirmen im Visier. Denn einige von ihnen bringen ihre Fahrer um den Mindestlohn, weil bestimmte Arbeitszeiten nicht erfasst werden, etwa Pausen, Wartezeiten oder Leerfahrten. Das ist illegal. Dämpfer für BMW. Der Münchner Autohersteller musste im ersten Quartal einen Gewinnrückgang hinnehmen. Von Januar bis März verdiente BMW rund 23% weniger als letztes Jahr. Mehr dazu von Janina Singer.
1: Vor allem neue US-Zölle drücken auf den Gewinn. Allerdings verkaufte BMW auch weniger Autos, vor allem in China, wo der Markt aber generell schwächelt. In Europa läuft es besser. Man habe nie zuvor in Europa so viele Auftragseingänge erzielt wie in den ersten 3 Monaten des Jahres, so Zipse. Er sieht das Unternehmen insgesamt richtig aufgestellt.
0: Die Telekom ermöglicht Public Viewings zur Fußball-WM. Dafür hat sie mit Sky eine Kooperation geschlossen. Tausende Kneipen und Gastronomiebetriebe bekommen so Zugang zu allen 104 WM-Spielen über die 3 exklusiven Magenta-TV-Kanäle. Die Fußball-WM in den USA, Mexiko und Kanada startet am 11. Juni. Es ist jetzt 12:15.
2: Dankeschön, Helen Martin, das Bayernwelle Wetter. Es bleibt heute warm, aber überwiegend bewölkt zwischen Chiemsee und Königssee. Am Mittag kann es dann erste Schauer geben, spätestens am Abend setzen dann Regenfälle ein und dazu wird es auch windig. Auch morgen wird es immer wieder Regenschauer geben, dazu kühlt es mit Höchstwerten von 18 Grad ein bisschen ab.
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2: Der Bayernwelle Verkehrsservice, damit ihr sicher ankommt. Etwas Geduld braucht ihr aktuell auf der A8 in Fahrtrichtung Salzburg. Wir haben nach wie vor einen Stau zwischen Bernau und Grabenstedt auf Höhe Übersee. Da staut's auf mehreren Kilometern. Aktueller Zeitverlust etwa 25 Minuten. So, dann noch zu den Blitzern. Wir haben einen gemeldet in Seebruck am Ortseingang. Außerdem wird geblitzt in Schönau am Königssee in der Vorderbrandstraße. In Aufheim steht eine Fahrtrichtung Anger kurz vor der Autobahnunterführung. In Freilassing wird geblitzt nach der Grenze von Salzburg kommend in der 70er-Zone, also vor dem Ortseingang. Und einen haben wir noch, der steht in Traunstein in der Kardinal-Faulhaber-Straße. Das ist eine 30er-Zone. Und falls ihr noch was habt für uns, ruft gerne an unter der 0800 3x7, 3x3 und die 2. Oder schickt uns eine kurze WhatsApp. Die Nummer dafür gibt's auf bayernwelle.de. Danke fürs Melden und fahrt's bitte schön nie schneller als erlaubt.
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2: Rein geht's in den Mittwochmittag hier mit der Bayernwelle und wir schauen gleich nach Ruhpolding, wo ja der Waldbrand seit Tagen die Einsatzkräfte in Atem hält. Erstmals gibt's jetzt aber gute Nachrichten, der Brand hat sich zumindest nicht weiter ausgebreitet. Einzelheiten hören wir gleich 12:15, wo wir zu Elena Meyer schalten, die für uns vor Ort ist. 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

0: Ava Max war das mit Thorn. Gleich gibt's noch No Doubt und Don't Speak für euch hier auf der Bayernwelle. Davor schauen wir aber noch kurz nach Ruhpolding, wo hunderte Einsatzkräfte und 9 Hubschrauber auch heute wieder gegen den Waldbrand am Saurüsselkopf kämpfen. Für uns im Einsatz ist Bayernwelle-Reporterin Elena Meyer.
1: Ich bin jetzt wieder am Parkplatz der Chiemgau Arena angekommen. Die Hubschrauber fliegen schon. Beim Herweg hat man immer guten Blick auf den Saurüsselkopf und der Eindruck von mir ist, dass die Rauchentwicklung heute deutlich weniger ist als gestern und viel weniger als auch noch an Tag 1. Was aber auch daran liegen kann, dass einfach die Seite gerade betroffen ist, die von Ruhpolding aus nicht zu sehen ist. Was nämlich schon deutlich wahrnehmbar ist, ist hier der Rauchgeruch und es liegt auch nach wie vor so ein leichter weißer Schleier in der Luft.
0: Und was sagen denn die Einsatzkräfte vor Ort? Das ist ja sicherlich alles andere als ein gewöhnlicher Einsatz.
1: Ich habe jetzt auch noch mit ein paar Feuerwehrlern gesprochen, die mir erzählt haben, dass auch die Infrastruktur, diese Logistik, die hinter so einem Einsatz steckt, wirklich enorm ist. Denn so Sachen wie Verpflegung, Getränke, Essen für die Feuerwehrler müssen natürlich auch bedacht werden. Gestern wurden auch Dixi-Klos geliefert. Klar, die müssen natürlich auch irgendwann mal aufs Klo. Vorhin kam auch das Klopapier an. Also es ist echt auch im Hintergrund ein enormer logistischer Aufwand. Jetzt kommt gerade wieder der nächste Hubschrauber. Ihr hört es vielleicht im Hintergrund. Und damit gebe ich zurück ins Studio.
0: Dankeschön, Elena Meyer. Wichtig an der Stelle auch, die B305 zwischen Ruhpolding und Reit im Winkel und der Bereich drumherum ist für alle gesperrt. Die Hubschrauber fliegen nämlich zu den dortigen Seen, um Löschwasser zu fassen. Ein ausführliches Update zur Lage in Ruhpolding gibt's dann heute Nachmittag bei einem Pressegespräch im Traunsteiner Landratsamt. Auch da sind wir für euch vor Ort und informieren euch über die Entwicklungen. Den aktuellen Stand findet ihr auch jeweils immer auf unserer Homepage und auf dem Bayernwelle Instagram-Account gibt's auch Eindrücke vom Einsatz in Ruhpolding zu sehen.

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7: Mit Markus Zartner. Die Lage am Saurüsselkopf in Ruhpolding hat sich stabilisiert, Entwarnung gibt es jedoch weiterhin nicht. Wie das Landratsamt Traunstein informiert, konnte eine weitere Ausbreitung des Waldbrandes in der Nacht gestoppt werden. Der Fokus liegt nun auf dem südlichen Brandgebiet. Die betroffene Fläche wird derzeit auf eine dreistellige Hektaranzahl geschätzt. Zuletzt war von rund 160 Hektar die Rede. Eine exakte Auswertung soll im Laufe des Tages erfolgen, wobei die genauen Schadensflächen erst nach Abschluss der Löscharbeiten festgestellt werden können. In der Nacht waren rund 150 Feuerwehrleute im Einsatz und haben vom Boden aus gelöscht. Seit dem Morgen fliegen zudem wieder 9 Hubschrauber gezielte Löschangriffe. Das weitere Vorgehen wird fortlaufend lageabhängig koordiniert. Die für den Abend und morgen vorhergesagten Regenfälle könnten weitere Entspannung bringen. Dennoch ist davon auszugehen, dass die Löscharbeiten noch länger andauern werden. Viele Menschen schätzen die Innenstadt von Bad Reichenhall schon jetzt als einladend und schön. Sie soll allerdings noch attraktiver werden und dafür hat die Bad Reichenhall Tourismus und Stadtmarketing GmbH ein Zukunftsprojekt gestartet. Es ist auf 2 Jahre angelegt und wird unter anderem vom Bayerischen Wirtschaftsministerium unterstützt. Vor allem Leerstände sollen bekämpft werden. Dazu soll eine digitale Plattform eingerichtet werden. Hier kann jeder nachschauen, welche Flächen gerade ungenutzt leer stehen und so sollen gemeinsam neue Ideen entstehen, was in den entsprechenden Räumlichkeiten passieren kann. Rund 800 junge Leute aus ganz Deutschland treffen sich in den nächsten Tagen im Berchtesgadener Talkessel. Sie nehmen an einem Festival vom CJD teil, dem christlichen Jugenddorfwerk Deutschlands. Von heute bis Samstag erleben die jungen Leute verschiedene Workshops und Aktionen. Zum einen dienen sie dazu, mit anderen jungen Menschen ins Gespräch zu kommen. Die Teilnehmer können aber auch mit dem Mountainbike in die Berge fahren, die Dokumentation Obersalzberg besuchen oder an einer Aktion zur Rettung des Grundwassers teilnehmen. Das gesamte Festival steht unter dem Motto Beweg dein Leben und spielt sich überwiegend in den verschiedenen Einrichtungen des CJD in Berchtesgaden ab. Und weitere Nachrichten aus der Region findet ihr auch auf bayernwelle.de.
8: Danke Markus Zartner, hier ist das Bayernwelle-Wetter. Heute bleibt es bewölkt mit Höchstwerten von 20 bis 21 Grad. Zum Abend hin solltet ihr dann auch mit Regen und teilweise Gewitter rechnen. Morgen ist auch mal Sonne möglich, hauptsächlich ist es aber bewölkt mit Aussicht auf Regen. In Aschau messen wir im Moment 17 Grad, in Bad Endorf beim Bahnhof 18 Grad und in Freilassing sind es 19 Grad.
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8: Der Bayernwelle Verkehrsservice, damit ihr sicher ankommt. Auf der A8 Richtung Salzburg ist ein Stau zwischen Berna und Grabenstedt. Ihr braucht im Moment 25 Minuten länger. Sonst habt ihr in der Region freie Fahrt.
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8: Dann noch ein Blick auf die aktuellsten Blitzer in Aufham Richtung Anger, kurz vor der Autobahnunterführung in Schönau am Königssee in der Vorderbrandstraße. Und der in Seebruck wurde uns gerade nochmal vom Albert ganz frisch bestätigt, und zwar am Ortseingang von Traunstein kommend auf der Höhe von der Promenade. Falls ihr noch irgendwelche Blitzer gesehen habt, könnt ihr die uns gerne melden. Einfach kostenlos anrufen unter der 0800 3x die 7, 3x die 3 und die 2. Oder ihr schreibt uns ganz einfach eine WhatsApp. Die Nummer dafür gibt's zum Einspeichern auf bayernwelle.de.
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2: Zucker ins Blumenwasser geben und schon halten die Schnittblumen länger durch. Aber warum? Die Schnittblumen in der Vase, die leben ja erstmal noch ein bisschen weiter und sie haben auch eine Art Stoffwechsel, damit alles gut versorgt wird und die Blume auch schön blühen kann. Und um diesen Stoffwechsel jetzt eben auch in der Vase möglichst gut weiterführen zu können, braucht die Blume ja Energie und die kann der Zucker liefern. Er ist also eine Energiequelle für die Blume, damit die schön lange blüht. Aber es ist Vorsicht geboten, denn der Zucker im Wasser fördert auch das Wachstum von Bakterien. Und Bakterien verstopfen dann die Leitungen der Blume und die kann dann kein Wasser mehr aufnehmen und wird schneller welk. Also ja, Zucker kann man schon machen, aber nicht zu viel. Und laut Blumenexperten ist das beste Mittel für lange, schöne Schnittblumen immer noch frisches Wasser. So leicht kann es sein, gell?
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9: Ich bin Helen Natin. Fast jeder fünfte junge Mensch in Deutschland hat keinen Berufsabschluss. Das zeigt der sogenannte Berufsbildungsbericht. In Zahlen heißt das, knapp 2,8 Millionen Menschen zwischen 20 und 34 Jahren stehen ohne abgeschlossene Ausbildung oder Studium da. Außerdem geht aus dem Bericht hervor, dass zum Stichtag im September rund 54.000 Ausbildungsplätze unbesetzt waren. Gleichzeitig blieben aber fast 40.000 Bewerber ohne Stelle. In 12 Bundesländern laufen Durchsuchungen bei mutmaßlichen Rechtsextremisten, auch in Bayern. Die Generalbundesanwaltschaft wirft 36 Personen die Bildung oder Mitgliedschaft in den kriminellen Vereinigungen Jung und Stark und Deutsche Jugend voran vor. Ronny Thorau mit den Einzelheiten.
10: Die mutmaßlich rechtsextremen Gruppen haben sich seit Mitte 2024 gebildet. Sie vernetzen sich über soziale Medien und treffen sich regelmäßig. Dabei rufen sie auch angeblich zu Gewalttaten gegen politische Gegner auf. Insbesondere fallen die Gruppen durch Störaktionen und Angriffe auf Mitglieder der linken Szene auf und auf Vielfalts-Events wie den Christopher Street Day.
9: Seit Sonntagabend brennt es am Saurüsselkopf in den Chiemgauer Alpen. Jetzt gibt es ein bisschen Hoffnung. Die Flammen haben sich über Nacht zumindest nicht weiter ausgebreitet. Auch heute sind wieder mehrere Hubschrauber im Einsatz, um den Brand einzudämmen. Das Feuer bedroht vor allem ein Trinkwasserschutzgebiet, das 30.000 Menschen versorgt. Für die Bevölkerung direkt besteht aber keine Gefahr. In den nächsten Wochen und Monaten stehen in Bayern alle möglichen Schulabschlussfeiern an. Es wird gratuliert und gefeiert, aber es müssen keine Hymnen gespielt werden. Die Hymnenpflicht kommt erst im kommenden Schuljahr, wie das Kultusministerium mitgeteilt hat. Der Vorstoß dazu kam von der CSU. Geplant ist, dass bei Abschlussfeiern mindestens zwei Hymnen gespielt werden müssen, darunter auf jeden Fall die bayerische. Mitsingen

0: Muss man aber nicht. Wer folgt dem FC Arsenal ins Finale der Fußball Champions League? Das entscheidet sich am Abend. Dann empfängt der FC Bayern Paris Saint-Germain zum Halbfinalrückspiel. Im Hinspiel hatte PSG 5:4 gewonnen. Die Bayern hatten aber eine fulminante Aufholjagd hingelegt. Das Finale der Champions League steigt am 30. Mai in Budapest. Es ist jetzt 1:05.
1: Danke dir. Jetzt noch das Bayernwelle-Wetter. Falls ihr gerade noch Sonne habt, dann genießt ihr die am besten, denn die Wolken sind schon auf dem Weg und sie bringen Regen und zum Teil auch Gewitter mit. Kurzer Ausblick auf morgen, da starten wir den Tag auch schon mit Regen, der verzieht sich aber zum Abend hin wieder. Außerdem wird es spürbar frischer. In Bayerisch Gmain beim Edeka messen wir im Moment 17 Grad, in Kienberg sind es 18 Grad, genauso wie in Markertstein.
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1: Der Bayernwelle Verkehrsservice, damit ihr sicher ankommt. Auf der A8 München Richtung Salzburg ist nach wie vor zwischen Bernau und Grabenstedt ein Stau. Ihr müsst etwa 20 Minuten länger einplanen. Sonst habt ihr aber in der Region freie Fahrt. Dann noch einen Blick auf die aktuellen Blitzer. In Schönau am Königssee in der Vorderbrandstraße wird geblitzt. In Seebruck im Ortseingang auf der Höhe von der Promenade, wenn ihr aus Traunstein kommt, müsst ihr aufpassen. Und in Aufham Richtung Anger kurz vor der Autobahnunterführung. Falls da ihr einen gesehen habt, der jetzt nicht dabei war, dann könnt ihr den uns gerne melden unter der 0800 3x7, 3x3 und die 2. Oder ihr schreibt uns ganz einfach eine WhatsApp-Nachricht. Die Nummer zum Einspeichern steht auf bayernwelle.de. Am besten aber, ihr fahrt einfach gar nicht erst schneller als erlaubt und gute Fahrt.
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1: 6. Mai 1989. Queen haben ihren Song I Want It All ganz neu rausgebracht. Queen-Gitarrist Brian May schreibt diesen Song. Es geht darum, Ziele zu verfolgen und sie zu erreichen. Inspiriert wird er von seiner Frau, Anita Dobson. Denn die hat immer gesagt, I want it all and I want it now. Also auf Deutsch, ich will alles und ich will es jetzt. Das ist definitiv zielstrebig, muss man sagen. Dass May so eine kraftvolle Powerhymne schreibt, ist dann aber auch ein Statement. Seine erste Ehe, die zerbricht nämlich wegen der Affäre mit Dobson. Und dadurch kommt er in eine ziemlich depressive Phase. Und genau da schreibt er Songs wie I want it all. Und weil der Song einem das Gefühl von Triumph gibt und auch so ein bisschen eben diese Message hat, ich will alles und ich will es jetzt, wird der Song in Südafrika zu einer Anti-Apartheid-Hymne und auch oft gespielt bei Protesten für die Rechten von Homosexuellen. Ein gigantischer Song, der einiges bewegt, nicht nur bei Queen-Fans, sondern bei Menschen in der ganzen Welt.

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15: Mit Markus Gohlinger. Der große Waldbrand derzeit im Raum Ruppolding sei kein Ausnahmeereignis, sondern ein deutliches Alarmsignal. So sieht es der WWF. Verantwortliche der Naturschutzorganisation sagen, auch Bayern werde immer mehr zum Waldbrand Hochrisikogebiet.
16: Die Sommer werden immer wärmer und trockener. Das wird die Waldbrandgefahr in den nächsten Jahren weiter steigen lassen. Und zwar auch bei uns in Bayern, so der WWF. Denn je trockener und geschwächter die Bäume sind, desto leichter könnten sie in Brand geraten. Laut WWF sollten wir vor allem die Struktur unserer Wälder überdenken. Sprich, mehr Mischwälder und weniger reine Nadelwälder. In den vergangenen Jahren seien nachweislich vor allem Nadelwälder durch Brände zerstört worden. Sie sind leichter entzündlich als ein strukturreicher Laubmischwald mit einem feuchteren Mikroklima, heißt es vom WWF. Für die Bayernwelle Angelina Quocciala.
15: Unterdessen hat sich die Waldbrandlage am Saurüsselkopf bei Ruppolding stabilisiert. Entwarnung gibt's aber nicht. Durch den Einsatz der vielen hundert Einsatzkräfte konnte inzwischen verhindert werden, dass sich der Waldbrand weiter ausbreitet, so das Landratsamt Traunstein. Insgesamt 9 Hubschrauber sind auch heute im Einsatz und fliegen Löschangriffe auf das betroffene Gebiet. Ab heute Abend wird es dann Regenfälle in der Region geben. Damit wird die Waldbrandgefahr in den Landkreisen Traunstein und Berchtesgadener Land laut Deutschem Wetterdienst erst einmal deutlich zurückgehen. Und mehr als 700.000 Euro Regionalförderung sind im vergangenen Jahr an Chiemgauer Unternehmen geflossen. Als direkte Förderung zum Beispiel in Sanierungen oder den Ausbau gewerblicher Betriebe. Die Chiemgau GmbH sieht sich dadurch in ihrer Arbeit bestätigt. Ein Großteil der geförderten Betriebe nahm laut eigenen Angaben vorher die kostenlosen Beratungsangebote der Chiemgau GmbH in Anspruch. Projektmanager Paul Marschner unterstützt Firmen dabei, aus knapp 2.500 Programmen die passende Unterstützung für Innovationen oder Digitalisierung zu finden. Weitere Nachrichten dazu und auch weitere Nachrichten aus der Region könnt ihr nachlesen bei uns auf bayernwelle.de.
0: So, und hier noch das Bayernwelle-Wetter. Auch wenn es gerade noch sonnig ist, kommen die Wolken immer und immer mehr. Zum Abend hin solltet ihr dann auch mit Regen und teilweise mit Gewitter rechnen. Morgen gewittert es zwar nicht, aber wir starten trotzdem mit Regen in den Tag und es wird auch ein paar Grad kühler. In Berchtesgaden beim Drogeriemarkt Müller messen wir im Moment 18 Grad, in Friedolfing 21 Grad und in Grasau sind es 19 Grad.
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0: Der Bayernwelle Verkehrsservice, damit ihr sicher ankommt. Auf der A8 München Richtung Salzburg ist nach wie vor zwischen Bernau und Grabenstedt ein Stau. Ihr müsst 20 Minuten länger einplanen. Auf der B305 zwischen Abzweig nach Bad Reichenhall und Weißbach an der Alpenstraße besteht Gefahr durch eine ungesicherte Unfallstelle. Also hier bitte vorsichtig fahren.
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0: Geblitzt werdet ihr aktuell in Freilassing, wenn ihr von Salzburg über die Grenze fahrt. Direkt danach steht einer. In Seebruck am Ortseingang, wenn ihr aus Traunstein kommt. In Schönau am Königssee in der Vorderbrandstraße. Und der Spiesei hat uns noch einen ganz frischen mitgebracht. Und zwar am Tumsee steht einer am Nesselgraben. Falls ihr noch einen Blitzer gesehen habt, könnt ihr den uns gerne melden unter der 0800 3x die 7, 3x die 3 und die 2. Oder ihr schreibt uns ganz einfach eine WhatsApp. Die Nummer dafür steht zum Einspeichern auf bayernwelle.de. Fahrt vorsichtig und gute Fahrt.
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12: Ich bin Joshua Heise. Jeden Tag bringen sie uns unsere Päckchen und Pakete. Heute prüft der Zoll, ob bei den Paketzustellerfirmen auch alles mit rechten Dingen zugeht. Mehr dazu von Diana Kramer.
13: Viele Zusteller, so der Verdacht, werden um ihren Mindestlohn gebracht, weil Pausen, Wartezeiten oder Leerfahrten nicht erfasst werden. Wenn bestimmte Stunden aber nicht bezahlt werden, haben die Fahrer von ihrem Mindestlohn in Höhe von 13,90 Euro pro Stunde auf dem Papier schlichtweg nichts, wenn der überhaupt gezahlt wird. Auch die Geschäfts- und Buchhaltungsunterlagen der Firmen sollen deshalb kontrolliert werden.
12: Nach 3 Todesfällen durch das Hunter-Virus auf einem Kreuzfahrtschiff wird jetzt eine deutsche Kontaktperson nach Düsseldorf gebracht. Die Person fliegt laut Weltgesundheitsorganisation mit 2 weiteren Verdachtsfällen zunächst nach Amsterdam und kommt dann in einem Hochinfektionstransport in die Uniklinik. Das Hunter-Virus wird normalerweise durch Nagetiere übertragen. Es gibt aber einen südamerikanischen Strang, der von Mensch zu Mensch übertragen werden kann. Erst gestern war bekannt geworden, dass 2025 fast überall in Bayern weniger Wohnungen fertiggestellt worden waren als im Jahr davor. Heute gibt es einen kleinen Hoffnungsschimmer, dass es am angespannten Mietmarkt bald besser werden könnte. Von Januar bis März wurden im Jahresvergleich 12% mehr Baugenehmigungen erteilt. Spitzenreiter ist Oberbayern, deutliches Schlusslicht Oberfranken. BMW hat in den ersten 3 Monaten des Jahres 23% weniger Gewinn gemacht als im Vorjahreszeitraum, und zwar knapp 1,7 Milliarden Euro. Allerdings muss man sagen, dass es letztes Jahr um die Zeit noch keine US-Zölle gegeben hat. Auch der Umsatz ist gesunken auf 31 Milliarden Euro. Ein Grund dafür ist, dass BMW weniger Autos verkauft hat, vor allem in China. In Europa gab es dagegen einen Rekord an Bestellungen. Weil es immer weniger Igel gibt, appelliert der Bayerische Naturschutzverband, den Rasen im Mai nicht zu mähen. Das stachelige Tier profitiert von Wildblumen, Kräutern und Insekten, so eine Sprecherin. Außerdem fordert sie dazu auf, Igel zu melden, wenn man einen zu Gesicht bekommt. Die Mitmachaktion gibt es seit dem Jahr 2023, startet am

0: 15. Mai und endet 10 Tage später. Es ist jetzt kurz nach 2.
1: Danke Joshua Heise. Hier ist das Bayernwelle-Wetter. Gerade schwankt es sehr, je nach Gebiet zwischen Wolken und Sonne. Zum Abend hin solltet ihr aber mal mit Regen rechnen und im Chiemgau kann es teilweise zu Gewitter kommen. Morgen ist auch mal Sonne möglich, hauptsächlich ist es aber bewölkt mit Aussicht auf Regen. In Staudach-Egerndach bei der Volksschule sind es im Moment 19 Grad, genauso wie in Tachating. Und in der Schönau am Königssee 17 Grad.
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1: Der Bayernwelle Verkehrsservice, damit ihr sicher ankommt. Auf der A8 München Richtung Salzburg ist zwischen Bernau und Grabenstedt nach wie vor Stau. Ihr solltet mit 20 bis 25 Minuten länger rechnen. Auf der B305 zwischen Abzweig nach Bad Reichenhall und Weißbach in der Alpenstraße besteht auch immer noch Gefahr durch ungesicherte Unfallstelle. Dann noch die aktuellsten Blitzer in Seebruck bei der Kupferschmiede, in Schönau am Königssee in der Vorderbrandstraße, am Thumsee steht einer beim Nesselgraben und in Freilassing kurz nach der Grenze, wenn ihr von Salzburg kommt. Falls ihr noch irgendwelche Blitzer gesehen habt oder andere Meldungen, dann könnt ihr uns gerne anrufen unter der 0800 3x die 7, 3x die 3 und die 2 oder schreibt uns eine WhatsApp, die Nummer dafür steht zum Einspeichern auf bayernwelle.de. Beides ist selbstverständlich kostenlos, am besten ihr fahrt aber gar nicht erst schneller als erlaubt.
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1: Mit Angelina Quocciala, servus. Die Freibäder zwischen Chiemsee und Königssee stehen in den Startlöchern. Ab Samstag könnt ihr zum Beispiel wieder im Schornbad in Schönau im Königssee zum Schwimmen gehen und da kommen die Kinder voll auf ihre Kosten. Zur Feier des Tages sind nämlich die Paw Patrol-Helden und ein Zauberer vor Ort. Außerdem könnt ihr bei der Retterreise selbst ein Held werden und eine Schorni-Retter-Medaille verdienen. Das alles und noch viel mehr diesen Samstag von 11 bis 16 Uhr im Schornbad. Der Eintritt ist frei. Jede Menge gute Musik, die gibt's diesen Samstag in Trostberg für euch. Hier ist Nacht der Musik und dieses Konzert solltet ihr nicht verpassen. Es spielt nämlich die Pariser Band Chagas im Postsaal für euch. Ab 21.15 Uhr gibt's französischen Rock und Chansons für euch und den Support, den gibt's schon eine Stunde früher von Micha Kern. Er nimmt euch mit seiner Gitarre einmal quer durch sämtliche Genres mit. Karten für Chagas in Trostberg bekommt ihr online bei Reservix oder direkt im Kulturamt Trostberg. Er ist letztes Jahr so gut bei euch angekommen, dass er dieses Jahr sein Comeback feiert. In Freilassing gibt's ab sofort wieder den Feierabend in der Fußgängerzone. Jeden ersten Donnerstag im Monat gibt's hier in eurem Feierabend tolle Veranstaltungen für euch mit Musikern und Bands, Kinderprogramm und Gewinnspielen. Was Neues in diesem Jahr, steht jeder Feierabend unter einem besonderen Motto. Morgen geht's los mit dem Tag der Musik. Kommt vorbei beim Freilassinger Feierabend, organisiert vom Kulturbüro ab 17 Uhr in der Fußgängerzone. Packende Filmmusik bis hin zu großen musikalischen Klassikern und das alles unter dem Motto von Reichenhall ins All. Das gibt's beim Jahreskonzert der Stadtkapelle Bad Reichenhall. Das ist diesen Freitag ab 19 Uhr in der Konzertrotunde im Kurgarten in Reichenhall. Tickets bekommt ihr im Vorverkauf bei der Goldschmiede Perchermeier in der Reichenhaller Fußgängerzone.
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12: Mit Markus Gollinger. Die Waldbrandlage am Saurüsselkopf in Ruhpolding hat sich stabilisiert. Für Entwarnung ist es aber noch zu früh. Durch den Einsatz der vielen hundert Einsatzkräfte konnte seit der Nacht verhindert werden, dass sich der Waldbrand weiter ausbreitet, so das Landratsamt Traunstein. Insgesamt 9 Hubschrauber sind auch heute wieder im Einsatz, um den Brand aus der Luft zu löschen. Für die Bayernwelle ist Elena Meyer vor Ort in Ruhpolding mit einem dringenden Appell für den Bereich um die Bundesstraße 305.
13: Es ist wirklich auch der Weg zwischen Ruhpolding und Reit im Winkel komplett gesperrt. Nicht nur für den Verkehr, hier dürfen auch keine Fußgänger oder Radfahrer durchfahren, weil es eben viel zu gefährlich wäre. Die Hubschrauber kommen hier, um Löschwasser zu tanken, und es wäre einfach der Wahnsinn, wenn hier auch noch Menschen wären. Deswegen ist hier wirklich alles komplett gesperrt und das Landratsamt weist auch wirklich darauf hin, dieses Einsatzgebiet zu meiden, weil es einfach zu gefährlich wäre.
12: Vielen Dank. Ein ausführliches Update zum Waldbrandeinsatz gibt es jetzt am Nachmittag von den Einsatzkräften von Landkreis und Forst im Rahmen einer Pressekonferenz. In den Landkreisen Traunstein und Berchtesgadener Land sind im vergangenen Jahr überdurchschnittlich viele Wohnungen neu gebaut worden. Das geht aus einem aktuellen Bericht des Bayerischen Landesamtes für Statistik hervor. Wurden im bayernweiten Schnitt pro 10.000 Einwohner knapp 36 Wohnungen fertiggestellt, waren es bei uns in der Region mehr als 40. Trotz dieses regionalen Spitzenwertes zeigt die Statistik insgesamt, dass die Bautätigkeit zurückgegangen ist. Im vergangenen Jahr wurden bayernweit deutlich weniger neue Wohnungen geschaffen als noch ein Jahr davor. Auf Autos, auf Fenstern, auf Gartenmöbeln in der gesamten Region liegt derzeit ein gelber Staubfilm. Das sei dieses Mal kein Sahara-Staub, sondern sogenannter Schwefelregen aus Pollen. Das hat der Salzburger Pollenwarndienst heute mitgeteilt. Gerade jetzt im Frühjahr würden die Pollen zum Beispiel von Fichten oder Tannen durch den Wind verbreitet und bei Regen auch aus der Luft ausgewaschen. Diese Pollen liegen dann als gelber Film zum Beispiel auf Autos, gelb wie Schwefel, daher der Name Schwefelregen. Weitere Nachrichten aus der Region könnt ihr auch nachlesen bei uns auf bayernwelle.de.
14: Danke Markus Gollinger. Jetzt noch das Bayernwelle-Wetter. Falls bei euch die Sonne noch scheint, dann genießt sie, denn die Wolken sind schon am Weg und sie bringen teilweise je nach Ort Regen und Gewitter mit. Kurzer Ausblick auf morgen, da kommt in der Früh schon der Regen, der sich aber am Abend wieder verzieht. Außerdem wird es spürbar frischer. In See und Seebruck messen wir im Moment 20 Grad, in Siegsdorf bei der Touristinfo 19 Grad und in Bischofswiesen 18 Grad.
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14: Der Bayernwelle Verkehrsservice, damit ihr sicher ankommt. Die Störung auf der A8 München Richtung Salzburg zwischen Bernau und Grabenstedt ist nach wie vor da. Ihr braucht etwa 20 Minuten länger. Sonst sind die Straßen zwischen Chiemsee und Königssee frei.
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14: Blitze habe ich noch welche für euch. 3 Stück an der Zahl. In Seebruck bei der Kupferschmiede. Am Thumsee steht einer beim Nesselgraben. Und in Freilassing kurz nach der Grenze, wenn ihr von Salzburg reinfährt. Falls ihr jetzt noch irgendwelche Blitzer gesehen habt oder andere Meldungen, dann könnt ihr die uns gerne melden. Einfach kostenlos anrufen unter der 0800 3x7, 3x3 und die 2. Oder ihr schreibt uns eine WhatsApp-Nachricht. Die Nummer dafür steht zum Einspeichern auf bayernwelle.de.
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8: Ja. Auch wenn sich der Waldbrand im Raum Ruhpolding zuletzt nicht mehr ausgeweitet hat, er ist immer noch weit davon entfernt, gelöscht zu sein. Die Naturschutzorganisation WWF sagt jetzt, solche Waldbrände werden in Zeiten der Klimaerwärmung auch in Bayern in Zukunft häufiger werden. Mehr in den Regionalnachrichten um 12:30 und auf bayernwelle.de.
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10: Ich bin Joshua Heise. Der neue AOK-Krankenhausreport dürfte bei Klinikbetreibern für Diskussionen sorgen. Es heißt, auf Bundesebene sei 2024 mehr als die Hälfte der Krankenhausaufenthalte vermeidbar gewesen. Demnach gab es 15 Millionen Krankenhausaufenthalte, 8,6 Millionen Behandlungen wären ambulant möglich gewesen oder waren überflüssig. Das Einsparpotenzial der Kliniken liegt dem Report nach bei fast 40%. Fühlt sich jemand bei der Job- oder Wohnungssuche diskriminiert, soll er oder sie künftig 4 statt bisher 2 Monate Zeit haben, um rechtlich dagegen vorzugehen. Das Bundeskabinett hat eine entsprechende Änderung des Allgemeinen Gleichbehandlungsgesetzes vorgelegt. Das Gesetz ist 20 Jahre alt und gilt nicht nur für Minderheiten, sondern auch für Frauen, ältere Menschen und Menschen mit Behinderungen. Mit dem neuen Entwurf sollen vor allem EU-Richtlinien umgesetzt werden. Grünen-Fraktionschefin Dröge sieht im neuen Heizungsgesetz von Schwarz-Rot einen Frontalangriff auf Klimaschutz und soziale Gerechtigkeit. Es sei ein Desaster und völlig verantwortungslos, dass Öl- und Gasheizungen noch über das Jahr 2045 hinaus erlaubt sein sollen, so Dröge gegenüber der Rheinischen Post. Das sei ein faktischer Abschied vom Klimaschutzgesetz und das mit Ansage. 3 Todesfälle gab es auf dem Kreuzfahrtschiff Hondius. Nach spanischen Medienberichten soll das Schiff jetzt die Kanareninsel Teneriffa anlaufen dürfen. Eine Hantavirus-Kontaktperson soll allerdings vorsorglich in Düsseldorf untersucht werden. Das teilte das Universitätsklinikum Düsseldorf mit. Ronny Thorau berichtet.
11: Die Person wird in der Mitteilung der Klinik nicht näher beschrieben, aber nach Medienberichten hatte sie an Bord des Kreuzfahrtschiffes Kontakt zu einem der 3 späteren Todesopfer. Sie soll mit einem Spezialflugzeug in Amsterdam landen und von dort mit einem Hochinfektionstransport der Feuerwehr Düsseldorf in die Uniklinik gebracht werden. Bei der Person gäbe es keine bestätigte Infektion und sie zeige derzeit keine Symptome, so die Klinik.
10: Von einem Happy Birthday ist gerade wohl eher nicht zu sprechen. Trotzdem zeigt die schwarz-rote Koalition zu ihrem heutigen ersten Jahrestag den Willen zum Weitermachen. Kanzler Merz hatte gestern bei einem Treffen des CDU-Wirtschaftsrats gesagt, diese Koalition wolle und müsse erfolgreich sein. Neuwahlen oder eine Minderheitsregierung schloss der CDU-Chef aus. Es ist jetzt 3:00.
12: So, und hier noch das Bayernwelle-Wetter. Es ist überwiegend bewölkt, aber hier und da scheint auch mal die Sonne. Am Abend solltet ihr aber mit ein wenig Regen und auch ein bisschen mit Gewitter rechnen. Kurzer Ausblick auf morgen, da gewittert es zwar nicht, aber wir starten trotzdem in den Tag mit Regenwolken

0: und es wird auch 5 Grad kälter werden. In Ruhpolding beim Minigolfplatz messen wir 18 Grad, genauso wie in Schliching. Und in Laufen sind es 21 Grad.
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0: Der Bayernwelle Verkehrsservice, damit ihr sicher ankommt. Auf der A8 München Richtung Salzburg ist nach wie vor zwischen Bernau und Grabenstedt ein Stau. Ihr braucht 20 Minuten länger. Sonst sind die Straßen aber ruhig zwischen Chiemsee und Königssee. Dann werfen wir noch einen Blick auf die aktuellsten Blitzer. Wir haben gerade einen ganz frischen vom Andreas reinbekommen, den uns auch nochmal der Spiesel bestätigt hat, und zwar in Bischofswiesen auf der Höhe von der Sparkasse. Das ist eine 50er-Zone. Dann noch in Seebruck bei der Kupferschmiede. In Freilassing, kurz nach der Grenze, und zwar wenn ihr von Salzburg kommt, und beim Tumsee beim Nesselgraben. Falls ihr noch irgendwelche Blitzer für uns habt, dann könnt ihr uns sehr gerne anrufen unter der 0800 3x die 7, 3x die 3 und die 2. Oder ihr schreibt uns eine WhatsApp, die Nummer dafür steht zum Einspeichern auf bayernwelle.de. Beides ist selbstverständlich kostenlos, am besten aber ihr fahrt einfach gar nicht erst schneller als erlaubt.
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0: Mark Amber mit Belong Together hört ihr hier um 14:45 auf der Bayernwelle. Schönen Nachmittag. Und seit dem Wochenende sind sie wieder unterwegs, die Chiemsee Ranger. Rund um den Chiemsee achten sie darauf, dass nicht nur wir Menschen Platz haben, sondern auch die Natur. Denn wir bewegen uns hier mitten im Wohnzimmer vieler Tierarten. Vor allem Vögel brauchen Rückzugsorte auf Feuchtwiesen, im Schilf, fernab halt von Trubel und Abkürzungen. Genau deshalb ist es so wichtig, auf den ausgewiesenen Wegen zu bleiben. Viele Besucher wissen nämlich gar nicht, wie viel Artenvielfalt direkt rund um den Chiemsee zu Hause ist. Chiemsee-Rangerin Katharina Weinberger im Bayernwelle-Interview.
1: Natürlich, jeder will eine schöne Kulisse und keiner überdenkt und hat vielleicht auch, denkt nicht drüber nach. Ja, sage ich jetzt mal einfach, dass es natürlich auch noch andere Lebewesen außer uns gibt, die vielleicht auch in einem sehr kleinen Zeitfenster eine Ruhe brauchen.
0: Ja, an einem sonnigen Tag kommen da auch schnell mal 50 bis 60 Gespräche mit Chiemsee-Besuchern zusammen. Aber das trübt die Stimmung bei Rangerin Katharina überhaupt nicht.
1: Habe ich das Gefühl, ich habe was getan, was sinnvoll ist. Ja? Es geht ja auch immer darum, dass man was vermittelt hat, was für einen anderen vielleicht vorher nicht klar war. Und jetzt sagt er sich, ui, jetzt ist der Groschen gefallen. Also jetzt, ich merke einfach, jetzt weiß ich, was sie meinen. Ja? Wenn sie von Naturschutz oder von Respekt sprechen. Das dauert bei dem einen oder anderen einfach ein bisschen länger. Das muss man abwarten. Und deswegen ist jedes Gespräch ist wertvoll. Jedes Gespräch.
0: Ja, und das Fazit der Sache, die allermeisten Besucher reagieren offen und auch positiv auf die Hinweise der Ranger. Ihr hört die Bayernwelle jetzt mit Soul Asylum, Runaway Terrain. Schönen Nachmittag.

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11: Mit Markus Gohlinger. Der große Waldbrand derzeit im Raum Ruhpolding sei kein Ausnahmeereignis, sondern ein deutliches Alarmsignal. So sieht es der WWF. Verantwortliche der Naturschutzorganisation sagen, auch Bayern werde immer mehr zum Waldbrand-Hochrisikogebiet.
12: Die Sommer werden immer wärmer und trockener. Das wird die Waldbrandgefahr in den nächsten Jahren weiter steigen lassen. Und zwar auch bei uns in Bayern, so der WWF. Denn je trockener und geschwächter die Bäume sind, desto leichter könnten sie in Brand geraten. Laut WWF sollten wir vor allem die Struktur unserer Wälder überdenken. Sprich, mehr Mischwälder und weniger reine Nadelwälder. In den vergangenen Jahren seien nachweislich vor allem Nadelwälder durch Brände zerstört worden. Sie sind leichter entzündlich als ein strukturreicher Laubmischwald mit einem feuchteren Mikroklima, heißt es vom WWF. Für die Bayernwelle Angelina Quocciala.
11: Was den aktuellen Waldbrandeinsatz am Saurüsselkopf bei Ruhpolding angeht, hat der Einsatzleiter Christoph Grundner jetzt am Nachmittag ein Update gegeben. Bayernwelle-Reporterin Elena Meyer war dabei.
13: Er sagte eben, dass die Geschwindigkeit, in der sich das Feuer ausbreitet, deutlich zurückgegangen ist. Trotzdem geht es aktuell immer noch darum, die Ausbreitung zu stoppen. Dafür wurden auch Schneisen geschlagen. Ja, und weiterhin sind die Hubschrauber im Einsatz. Ja, der Blick auf die Wetterprognosen. Es wird starker Wind vorausgesagt und das könnte dazu führen, dass das Feuer erneut angeheizt wird. Aber es könnte auch Regen geben und das wäre natürlich ideal für die Brandbekämpfung. Aus Traunstein für die Bayernwelle, Elena Meyer.
11: Und mehr als 700.000 Euro Regionalförderung sind im vergangenen Jahr an Chiemgauer Unternehmen geflossen. Als direkte Förderung zum Beispiel in Sanierungen oder den Ausbau gewerblicher Betriebe. Die Chiemgau GmbH sieht sich dadurch in ihrer Arbeit bestätigt. Ein Großteil der geförderten Betriebe nahm laut eigenen Angaben vorher die kostenlosen Beratungsangebote der Chiemgau GmbH in Anspruch. Projektmanager Paul Marschner unterstützt Firmen dabei, aus knapp 2.500 Programmen die passende Unterstützung für Innovationen oder Digitalisierung zu finden. Weitere Nachrichten dazu und auch weitere Nachrichten aus der Region könnt ihr nachlesen bei uns auf bayernwelle.de.
12: Das Bayernwelle-Wetter, nachdem der blaue Himmel heute doch noch länger ausgehalten hat als gedacht, zieht's jetzt doch immer mehr zu zwischen Chiemsee und Königssee. Die Höchstwerte liegen aktuell bei um die 20 Grad. Wir messen in Saaldorf-Surheim 22 Grad, in Altenmarkt an der Alz 21 und in Erlstedt nochmal 21 Grad. Spätestens in der Nacht dann örtlich leichte Regenschauer. Die kann es dann auch morgen immer mal wieder geben bei etwas kühleren Temperaturen wie heute. 2 bis 4 Grad müssen wir dann nochmal abziehen.
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12: Der Bayernwelle Verkehrsservice, damit ihr sicher ankommt. Achtung, liebe Autofahrer, es hat einen Unfall gegeben und zwar direkt in Bischofswiesen auf der Höhe von der Sparkasse. Das ist die B20, geht mitten durch den Ort durch. Die Fahrstreifen wurden auf einen verengt, also nur noch eine Spur, wo ihr aktuell durchkommt. Plant bitte mehr Zeit ein oder umfahrt das Ganze. Ansonsten auch noch A8 München Richtung Salzburg. Da haben wir zwischen Bernau und Grabenstedt heute wieder Stau. Ein Plus von 20 Minuten aktuell.
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12: Geblitzt wird aktuell in Seebruck bei der Kupferschmiede und eigentlich auch in Bischofswiesen auf der Höhe von der Sparkasse. Ich denke, ihr kommt dort aktuell aber sowieso nicht schneller durch. Wenn ihr noch was habt, egal ob Staus oder Blitzer, schreibt es rein, gern per WhatsApp. Das Ganze findet ihr zum Einspeichern, also die Nummer auf bayernwelle.de, oder ihr ruft an, kostenlos 0800 3x die 7, 3x die 3 und die 2. Ich sag danke und euch eine gute und sichere Fahrt.
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2: Und wir bladeln unser Wörterbuch heute auf bei einem W wie Wiedwachsel. Wieder so ein wunderbares bayerisches Wort. Unsere Großeltern haben das ständig gesagt. Heutzutage ist das leider fast ausgestorben. Und deswegen stellen wir jede Woche anders diese wunderbaren bayerischen Mundartwörter vor. Ja, was glaubt's denn ihr? Was ist denn ein Wildwechsel?
3: Wildwechsel?
4: Ah, das ist ein wildes, halt, wo nur in die Berg wächst, in der Wildnis, oder?
3: Wildwechsel. Das muss ja mit den Weiden irgendwas zum Tun haben, aber genau kenne ich es jetzt auch nicht.
5: Wildwechsel. Das weiß ich nicht. Wildwechsel. Mit Wachs ist nichts zum Tun, oder?
6: Wildwechseln oder was? Ne?
7: Weil das auch ein wilder Hund ist.
6: Das weiß ich jetzt nicht. Was ist das?
2: Gut, ich glaube, es ist höchste Zeit, dass wir auflösen. Und das lassen wir unsere Mundartexpertin aus dem Roperti-Winkel machen, Maria Haslinger. Die hat uns mal erklärt, was Wildwachsel eigentlich genau meint.
8: Ein Wildwachsel, das ist ein überaktives Kind. Und ist einfach gesagt worden, ist das heute ein Gewachsel? Nein, furchtbar. Gell, wenn sie sich gar nicht stark gehabt haben.
2: Also Wiedwachsel ist ein hyperaktiver Mensch, vor allem ein zappeliges Kind, also ein Kind, das die Eltern nicht der bändigen können. Da sagt man, Mensch, bist du ein Wiedwachsel.

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2: Und jetzt die Top-Meldung aus der Region mit Markus Gohlinger. Der aktuelle Bergwaldbrand bei Ruhpolding ist aus Sicht des Forstes ein Super-GAU. Das sagte Bayerns Wirtschaftsminister Hubert Aiwanger am Nachmittag bei einem Termin in Traunstein. Die Löscharbeiten am Saurüsselkopf bei Ruhpolding gehen unvermindert weiter. Hauptziel ist es laut Einsatzleitung weiterhin ein Ausbreiten des Brandes zu verhindern. Mehr in den Regionalnachrichten um halb und auf bayernwelle.de.
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4: Ich bin Joshua Heise. Kanzler Merz bewertet den Entlastungseffekt des Tankrabatts bislang nur als zurückhaltend positiv. Dem ZDF hat er gesagt, die Maßnahme funktioniere so leidlich. Einige Tankstellen hätten die Preise deutlich gesenkt, andere weniger stark. Merz verteidigte die befristete Steuersenkung trotzdem als notwendige Entlastung wegen der hohen Spritpreise infolge des Iran-Kriegs. Experten meinen, der Effekt des Tankrabatts sei kaum spürbar. In 12 Bundesländern hat es Durchsuchungen bei mutmaßlichen Rechtsextremisten gegeben. Die Generalbundesanwaltschaft wirft 36 Personen die Bildung oder Mitgliedschaft in den kriminellen Vereinigungen Jung und Stark und Deutsche Jugend voran vor. Ronny Tocher berichtet.
5: Die mutmaßlich rechtsextremen Gruppen haben sich seit Mitte 2024 gebildet. Sie vernetzen sich über soziale Medien und treffen sich regelmäßig. Dabei rufen sie auch angeblich zu Gewalttaten gegen politische Gegner auf. Insbesondere fallen die Gruppen durch Störaktionen und Angriffe auf Mitglieder der linken Szene auf und auf Vielfalts-Events wie den Christopher Street Day.
4: Einigung im Crispy-Kebab-Streit. Die gleichnamige Dönerkette und Kentucky Fried Chicken haben verabredet, dass der Fastfood-Riese das Kebab-Gericht weiter verkaufen darf. Im Gegenzug bekommt das Unternehmen in Bielefeld Werbung. Laut Vereinbarung gibt es beim Kauf eines KFC-Döners in Bielefeld einen Gutschein für einen Gratis-Döner beim Original-Crispy-Kebab. Vermittelt hatte der Schauspieler Kidako der Ramadan. Papst Leo XIV. Kommt im Juni nach Spanien. Es ist der erste Besuch eines Pontifex seit 15 Jahren. Wie der Vatikan mitgeteilt hat, reist Leo nach Madrid, Barcelona und auf die Kanaren. Auf dem Programm stehen Treffen mit König Felipe und Regierungschef Sanchez, aber auch Besuche von Gefängnisinsassen und Migranten. Höhepunkt der Reise wird eine Feier in der Basilika Sagrada Familia zur Einweihung des neuen Jesusturms. Die Telekom ermöglicht Public Viewings zur Fußball-WM. Dafür hat sie mit Sky eine Kooperation geschlossen. Tausende Kneipen und Gastronomiebetriebe bekommen so Zugang zu allen 104 WM-Spielen über die drei exklusiven Magenta-TV-Kanäle. Die Fußball-WM in den USA, Mexiko und Kanada startet am 11. Juni. Es ist jetzt kurz nach 4.
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7: Der Bayernwelle Verkehrsservice, damit ihr sicher ankommt. Ihr müsst mehr Zeit einplanen und zwar in Bischofswiesen. Hier hat's gekracht, direkt auf der Höhe von der Sparkasse und es staut sich aktuell in beide Richtungen auf der B20 circa 10 Minuten zurück. Ansonsten bitte auch noch Obacht auf der A8 und zwar Richtung Salzburg. Hier haben wir auf der Höhe von Übersee auch wieder einen Stau von rund 20 Minuten.
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1: Mit Angelina Quocciala. Servus. Mit dem guten Wetter kehrt eine beliebte Tradition zurück. Die Standkonzerte unserer Kapellen beginnen wieder. Diesen Freitag spielt die Stadtkapelle Freilassing für euch und das direkt in der Fußgängerzone gegenüber von Optik Wiedenmann. Das Konzert ist für euch kostenlos, also einfach vorbeikommen und dazugesellen. Das Standkonzert der Freilassinger Stadtkapelle beginnt am Freitag um 19.30 Uhr. Hier kommen auch die Mamas am Muttertag auf ihre Kosten. Im Freizeitpark Ruhpolding gibt's für euch diesen Sonntag eine Winz-Weinschorle gratis zu eurem Eintritt dazu. Währenddessen tobt sich der Papa gemeinsam mit den Kindern in der zauberhaften Märchenwelt aus. Der Freizeitpark Ruhpolding für euch am Muttertag geöffnet von 9 bis 18 Uhr. Und wenn wir schon beim Muttertag sind, dann bleiben wir gleich dabei. Im Natz in Traunstein gibt es am Sonntag ein Muttertagskonzert. Da ist der Shanti-Chor Freilassing Salzburg zu Besuch und zu hören gibt es wie immer bekannte Seemannslieder von Lolita und Freddie Quinn. Und es gibt auch viele bekannte musikalische Untermalungen und Erzählungen. Karten bekommt ihr im Vorverkauf und an der Abendkasse. Los geht's dann am Sonntag um 18 Uhr im Natz in Traunstein. Und einmal gemeinsam träumen könnt ihr diesen Herbst mit Willi Weitzel von Willi will's wissen. Er tritt am 4. Oktober mit seiner Live-Show im Alpenkongress Berchtesgaden auf und der Titel lautet Und wovon träumst du? Da geht's nicht nur drum, wie Willi selbst seine Träume verwirklicht hat, sondern er motiviert auch euch, eure Träume anzupacken. Tickets für Willi Weitzel holt ihr euch ab sofort in der Touristinfo Berchtesgaden oder online unter alpenkongress.de.
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15: Mit Markus Gohlinger. Noch ist gar nicht klar, wie viel Wald der Brand am Saurüsselkopf bei Ruhpolding zerstört hat. Bayerns Wirtschaftsminister Hubert Aiwanger spricht aber schon jetzt von einem Super-GAU. Aiwanger und die bayerischen Staatsforsten müssen sich nach dem Ende des Waldbrandes unter Löscharbeiten darum kümmern, im Wald wieder aufzuforsten und damit den Schutzwald wiederherzustellen. Aiwanger dazu heute Nachmittag bei einem Besuch in Traunstein.
16: Wir schauen uns jetzt all die Dinge nochmal an mit Auswirkungen eben auf den Schutzwald, mit Lawinenverbauung, mit Trinkwasserschutz, mit künftiger Erosionsschutzthemen. Also insofern, glaube ich, beginnt unsere Arbeit natürlich jetzt dann erst.
15: Die Löscharbeiten am Saurüsselkopf laufen auch heute schon wieder den ganzen Tag aus der Luft und am Boden. Laut Einsatzleiter Christoph Grundner geht es noch immer hauptsächlich darum, ein weiteres Ausbreiten des Feuers zu verhindern. In mehreren Gemeinden zwischen Chiemsee und Königssee werden heute die frisch gewählten neuen Bürgermeister vereidigt. Das gilt zum Beispiel in Altenmarkt für Max Schwarz und in Pittenhardt für Sebastian Unterhuber. In der Gemeinde Pieding wird im Gemeinderat der neue Bürgermeister Christian Wagner seinen Amtseid ablegen. Außerdem wird der Gemeinderat den langjährigen Bürgermeister Hannes Holzner nach 18 Jahren im Amt verabschieden. Und in der Tittmoninger Wasservorstadt gibt es ab sofort wieder eine Brücke über den Siechenbach. Nach Bauarbeiten von etwa einem Monat ist die neue Brücke heute Vormittag eingeweiht worden. Entstanden ist eine Betonbrücke mit Holzgeländer und laut Stadt Tittmoning einer Traglast von bis zu 40 Tonnen. Sie ist ab sofort wieder für Fußgänger und Radfahrer geöffnet. Laut Tittmonings Bürgermeister Andreas Bratstrom ist die neue Brücke aber auch wichtig für Einsatzkräfte von Feuerwehr oder Wasserwirtschaftsamt. Diese und auch weitere Nachrichten aus der Region könnt ihr auch nachlesen bei uns auf bayernwelle.de.
13: Das Bayernwelle-Wetter, es zieht so hin und her heute zwischen Chiemsee und Königssee. Es ist immer noch mehr Sonne als zunächst gedacht, aber auch dicke Wolken hängen drinnen, die vor allem am Abend und in den Nachtstunden vereinzelt Regen bringen werden. Wir messen in Bergen 19 Grad, in Tittmoning 22 und in Bischofswiesen beim Brennerbräu 18 Grad. Morgen dann wieder viele Wolken mit vereinzelten Schauern, aber auch die Sonne schafft es immer wieder durch. Bei den Temperaturen müssen wir dafür nochmal 2 bis 4 Grad abziehen.
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13: Der Bayernwelle Verkehrsservice, damit ihr sicher ankommt. Gute Nachrichten aus Bischofswiesen. Hier wurde die Unfallstelle auf der B20 geräumt. Das war direkt auf der Höhe von der Sparkasse. Hier rollt der Verkehr wieder ganz normal. Schlechte Nachrichten gibt es dagegen von der A8 München Richtung Salzburg. Hier auf der Höhe von Übersee aktuell ein Plus von einer knapp halben Stunde. Ansonsten kommt ihr aber gut durch.
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13: Jetzt muss ich mich direkt noch entschuldigen bei unseren fleißigen Blitzermeldern. Vor einer halben Stunde hat meine Technik hier gestreikt. Deswegen kann ich euch die Blitzer erst jetzt durchgeben. Einer steht in Waging zwischen der Tankstelle und dem Altenheim in der 30er-Zone. Dann in Sondermoning, Fahrt Richtung Matzing werdet ihr geblitzt und auch noch am Thumsee beim Nesselgraben. Wenn ihr noch was habt, Staus oder Blitzer, macht es genauso, schickt es mir per WhatsApp rein. Unsere Nummer, die findet ihr zum Einspeichern auf bayernwelle.de oder ihr ruft es auch kurz durch. 0800 3x die 7, 3x die 3 und die 2. Ich sag danke euch und eine gute und sichere Fahrt.
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0: Schönen Mittwochnachmittag wünsche ich euch. Ihr hört die Bayernwelle. Hälfte der Woche so gut wie geschafft. Da fangen manche von euch auch so langsam schon mal an, Pläne fürs nächste Wochenende zu machen, oder? Und bei uns in der Region, da gibt es ja vor allem für alle Wander- und Berggeliebhaber viele, viele Möglichkeiten. Wo seid ihr denn da gerne unterwegs? Bayernwelle-Hörerin Gerti aus Freilassing.
1: Also letzte Woche war ich auf der Kneifelspitze. Das ist keine große Wanderung, das sind so 400 Höhenmeter. Und man hat einen fantastischen Ausblick rundherum, also das Panorama vom Watzmann ins vom Klausbachtal bis Wimbachtal, alles, also wunderschön, wunderschön. Es gibt ja hunderte von wunderschönen Wanderwegen bei uns.
0: Ja, absolut, da weiß man fast gar nicht, wie man sich entscheiden soll. Wo sonst noch so, Bayernwelle-Hörer Joe?
2: Auf den Staufen zum Beispiel oder jetzt mit dem Hund, der gehen wir eher auf den Hügel, der ist noch ein bisschen kleiner unterwegs, der hat die Großen noch nicht so, aber wir planen demnächst auch größere Berge mit ihm.
0: Ja, schön. Also da haben wir ja schon echtes Glück, dass wir das absolute Wanderparadies direkt vor der Haustür haben, oder? Aber bitte, ihr wisst Bescheid, natürlich immer auf den ausgeschilderten Wanderwegen bleiben. Ihr hört die Bayernwelle jetzt mit Billy Joel, Uptown Girl. Auf geht's.

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8: Und jetzt die Top-Meldung aus der Region mit Markus Gohlinger. Der aktuelle Bergwaldbrand bei Ruhpolding ist aus Sicht des Forstes ein Super-GAU. Das sagte Bayerns Wirtschaftsminister Hubert Aiwanger am Nachmittag bei einem Termin in Traunstein. Die Löscharbeiten am Saurüsselkopf bei Ruhpolding gehen unvermindert weiter. Hauptziel ist es laut Einsatzleitung weiterhin, ein Ausbreiten des Brandes zu verhindern. Mehr in den Regionalnachrichten um 12:30 und auf bayernwelle.de.
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10: Ich bin Joshua Heise. Ein Jahr schwarz-rote Bundesregierung. Kanzler Merz hat zum Jahrestag zu Zusammenhalt und Optimismus aufgerufen. Thomas Thonfeld berichtet.
11: Es gibt zu dieser Koalition keine Alternative. Othon Merz heute hier in Berlin. Allen Schwierigkeiten zum Trotz, die Union und SPD hatten und auch immer noch haben. Aber beide seien staatspolitisch in der Verantwortung, den Erfolg zu suchen. Und auch wenn der Kanzler sich wünscht, dass die Koalition bis zum Ende der Wahlperiode 2029 hält, die Mehrheit der Deutschen glaubt das offenbar nicht.
10: Nachdem auf einem Kreuzfahrtschiff mehrere Personen durch das Hantavirus gestorben sind, soll eine Kontaktperson jetzt vorsorglich in der Uniklinik Düsseldorf untersucht werden. Laut dem niederländischen Außenministerium handelt es sich um eine 65-jährige Deutsche, die bislang keine Symptome aufweist. Sie soll per Spezialtransport von Amsterdam nach Düsseldorf gebracht werden. Die Europäische Kommission hat zum ersten Mal eine Anti-Armutsstrategie vorgelegt. Damit soll vor allem Kinderarmut bekämpft werden. Geplant sind demnach bessere Zugänge zu Bildung, Gesundheitsversorgung und Betreuung, aber auch Beratungsangebote und Hilfe bei mentaler Gesundheit. Nach offiziellen Zahlen ist jeder 5. Mensch in der EU armutsgefährdet. Bei Kindern ist es sogar jedes 4. Der Mitgründer des Pharmaunternehmens CureVac erhebt schwere Vorwürfe gegen BioNTech, das den Konzern vor wenigen Monaten übernommen hat. Hintergrund sind die von BioNTech geplanten Stellenkürzungen am ehemaligen CureVac-Hauptsitz Tübingen. Bei der Übernahme war vereinbart worden, ein gemeinsames Unternehmen zu schaffen, so Ingmar Hör. Er vermutet, dass BioNTech nun Patentstreitigkeiten umgehen will. In Tübingen könnten 800 Arbeitsplätze wegfallen. Der FC Bayern kämpft heute Abend um den Einzug ins Finale der Fußball-Champions League. Die Münchner empfangen im Halbfinal-Rückspiel Paris Saint-Germain. Das Hinspiel hatte PSG mit 5:4 gewonnen. Anpfiff in München ist um 21 Uhr. Im Finale trifft der Gegner dann auf den FC Arsenal. Es ist jetzt 5:15.
12: Das Bayernwelle-Wetter, nachdem der blaue Himmel heute doch noch länger ausgehalten hat als gedacht, zieht's jetzt langsam immer mehr zu zwischen Chiemsee und Königssee. Die Höchstwerte liegen aktuell bei um die 20 Grad. Wir messen die gerade in Rimsting, dann Kirchen-Schüring 22 Grad und in Bayerisch-Gmain bei der Grundschule 18 Grad. Spätestens dann in der Nacht dann örtlich leichte Regenschauer. Die kann es auch morgen immer mal wieder geben. Bei etwas kühleren Temperaturen wie heute 2 bis 4 Grad müssen wir da nochmal abziehen.
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0: langsam in den Feierabend. Ihr braucht aktuell circa 5 Minuten länger auf dem Weg von Bad Reichenhall nach Piding. Hier ist auf der Bundesstraße stockender Verkehr. Und nach wie vor auf der A8 München Richtung Salzburg eine knappe halbe Stunde Stau auf der Höhe von Übersee. Soeben nochmal bestätigt wurde mir der Blitzer, der in Waging steht zwischen der Aral-Tankstelle und dem Altenheim. Da haben wir 30er-Zone, bitte hier Obacht geben. Dann auch nochmal Blitzer in der Sondermoningfahrt Richtung Matzing und am Thumsee beim Nesselgraben. Dort wird auch geblitzt. Wenn ihr noch was habt, egal ob Staus oder Blitzer, dann schreibt es uns gern rein per WhatsApp. Die Nummer zum Einspeichern, die gibt's auf bayernwelle.de oder anrufen kostenlos 0800 3x7, 3x3 und die 2. Vielen Dank euch, gute und sichere Fahrt.
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0: Ihr hört die Bayernwelle, Elena Meyer hier und es ist auch heute Abend nicht vorbei. Das waren die Worte von Christoph Grundner, er ist Kreisbrandrat im Landkreis Traunstein und Einsatzleiter beim Waldbrand in Ruhpolding. Am Nachmittag gab es eine Pressekonferenz, bei der wir über die aktuelle Lage informiert wurden.
1: Wir sind bis dato jetzt immer noch in der Phase des Einsatzes, wo wir eine Ausbreitung verhindern. Ja, es ist insgesamt stabiler geworden, die Ausbreitung. Die Geschwindigkeit hat sich deutlich reduziert, nachdem die Maßnahmen, die wir gestern gehabt haben, auch schon mit den Hubschraubern gegriffen haben. Wir haben also sogenannte Brandschneisen versucht einzurichten.
0: Und das auch mit Erfolg. Trotzdem kann noch nicht aufgeatmet werden.
1: Es ist weiterhin sehr angespannt. Wir haben immer nur die Vegetation staubtrocken alles. Sobald es zu einem Funkenflug kommt, kann also das wieder aufwachen. Wenn man jetzt die Wetterprognosen so ein bisschen anschaut, was jetzt in den nächsten Stunden erwartet wird, dann schauen wir da so ein bisschen mit Sorge auch drauf, weil da ja wieder ganz schöne Windgeschwindigkeiten prognostiziert sind. Und das könnte wieder zu einem Aufflammen führen.
0: Parallel ist heute auch Staatsminister Hubert Aiwanger angekommen, denn der Wald, der da gerade brennt, hat ja eigentlich eine wichtige Schutzfunktion. Und Aiwanger prüft jetzt mit den Kollegen der Bayerischen Staatsforsten, inwiefern hier reagiert werden muss und macht sich schon mal ein Bild über die Lage.
2: Was ist noch an Waldbestand übrig geblieben? Was ist noch lebensfähig? Was muss nachgepflanzt werden? Müssen wir die Lawinenverbauung erneuern? Ist da was kaputt, technischer Art, was wir jetzt machen müssen? Oder müssen wir da Lawinenverbauung bauen an Stelle, wo man bisher auf den Baum als Lawinenschutz setzen konnte? Der Baum ist aber jetzt weg. Also hier die Zusage des Freistaats Bayern und der Bayerischen Staatsforsten, dass wir hier sehr genau reingehen.
0: Und das eben jetzt schon mal als Bestandsaufnahme, um Dinge auch jetzt schon anzustoßen, damit hier keine Zeit verloren geht. An dieser Stelle ein großer Dank an alle Einsatzkräfte, die unermüdlich gegen die Flammen ankämpfen. Danke, dass es euch gibt und passt bitte weiterhin auf euch auf.
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13: Mit Markus Gollinger. Und wieder geht für hunderte Einsatzkräfte ein langer Einsatztag langsam zu Ende. Seit Sonntagabend löschen die Helfer aus der Luft und vom Boden aus den Waldbrand am Saurüsselkopf bei Ruhpolding. Noch immer versuchen sie, ein weiteres Ausbreiten des Feuers zu verhindern, unter anderem indem sie Schneisen in den Wald schlagen. Die Einsatzkräfte hoffen außerdem, dass die vorausgesagten Regenschauer ab heute Abend helfen. Unterdessen sendet der Chiemgauer Bundestagsabgeordnete Siegfried Walch heute per Social Media Video aus Berlin Dankesworte an die Helfer.
14: Danke an alle Organisationen, an die Blaulichtorganisationen, die dort im Einsatz sind, dass sie sich hier engagieren. Vielen Dank auch an Polizei und Bundeswehr, die stark unterstützen. Wir denken oft mal gar nicht darüber nach, wie wertvoll solche Institutionen sind, solange wir es nicht brauchen. Aber wenn dann so ein Fall eintritt, dann sagen wir Bayern alle, lieber haben wir brauchen. Und genau das erlebt man jetzt.
13: Aus Sicht des Forstes sei dieser Waldbrand bei Ruhpolding der Super-GAU, sagte heute Bayerns Wirtschaftsminister Hubert Aiwanger bei einem Besuch im Chiemgau. Das gesamte Ausmaß der Schäden am Wald ist derzeit noch nicht abschätzbar. In den Landkreisen Traunstein und Berchtesgadener Land sind im vergangenen Jahr überdurchschnittlich viele Wohnungen neu gebaut worden. Das geht aus einem aktuellen Bericht des Bayerischen Landesamtes für Statistik hervor. Wurden im bayernweiten Schnitt pro 10.000 Einwohner knapp 36 Wohnungen fertiggestellt, waren es bei uns in der Region mehr als 40. Trotz dieses regionalen Spitzenwertes zeigt die Statistik insgesamt, dass die Bautätigkeit zurückgegangen ist. Im vergangenen Jahr wurde bayernweit deutlich weniger neuer Wohnraum geschaffen als noch ein Jahr davor. Und bei einem Zusammenstoß auf der deutschen Alpenstraße sind heute Mittag im Gemeindegebiet Schneitzelreuth 3 Personen schwer verletzt worden. Laut Rotem Kreuz prallten 2 Fahrzeuge im Abschnitt zwischen Wegscheid und Mauthäusel frontal zusammen. Mehrere Ersthelfer kümmerten sich demnach sofort um die Insassen. Unter den Ersthelfern waren auch 2 Ärztinnen. Der Rettungsdienst brachte die 3 Insassen mit jeweils schweren Verletzungen ins Krankenhaus. Wie es zu dem Unfall gekommen ist, das ermittelt jetzt die Polizei in Bad Reichenhall. Diese und auch weitere Nachrichten aus der Region könnt ihr auch nachlesen bei uns auf bayernwelle.de.
0: Nachrichten aus der regionalen Wirtschaft mit der Max Eicher Unternehmensgruppe.
13: Die Sparkasse Berchtesgadener Land hat der Initiative Mut 1.500 Euro gespendet. Der Verein aus Bayerisch Gmain kümmert sich seit mehr als 20 Jahren um Kinder und Jugendliche, die nach traumatischen Erlebnissen, familiären Krisen oder Mobbing Unterstützung brauchen. Die Initiative bringt diese jungen Menschen zum Beispiel mit Pferden, Eseln oder Lamas zusammen. Das unterstützt die Traumabewältigung. Um den Verein unter anderem bei Futter- und Tierarztkosten zu unterstützen, hat die Sparkasse Berchtesgadener Land jetzt die Spende von 1.500 Euro übergeben.
0: Das waren Nachrichten aus der regionalen Wirtschaft mit der Max Eicher Unternehmensgruppe.
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15: Das Bayernwelle-Wetter, es zieht so hin und her heute zwischen Chiemsee und Königssee. Immer noch mehr Sonne als zunächst gedacht, aber auch dicke Wolken, die hängen drinnen. Und in der Nacht und in Abendstunden soll es vereinzelt Regen geben. Wir messen aktuell in Palling bei Michelwirth 20 Grad, in Bernau 18, genauso wie in der Ramsau. Morgen dann wieder auch viele Wolken, vereinzelt kann Schauer geben, aber auch die Sonne schafft es durch. Es ist also wirklich sehr wechselhaft und bei den Temperaturen, da sind wir so 3 bis 4 Grad kälter morgen wie heute.
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15: Der Bayernwelle Verkehrsservice, damit ihr sicher ankommt, nach wie vor ein Plus von ca. 15 Minuten auf der A8 München Richtung Salzburg und zwar auf der Höhe von Übersee. Ansonsten noch reger Feierabendverkehr gerade, aber ihr habt keine längeren Staus oder Verzögerungen. Was ich euch auch noch mitgeben will, und zwar ab 19 Uhr haben wir wieder auf der A8 Salzburg Richtung München zwischen Neukirchen und Siegsdorf eine Totalsperre wegen den Nachtbauarbeiten. Die gilt bis morgen früh um 6 Uhr. Der Verkehr wird hier umgeleitet. Bitte beachtet es, wenn ihr noch unterwegs seid.
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15: Vorsicht vor den Blitzern. In Waging zwischen der Aral-Tankstelle und dem Altenheim, da haben wir 30er-Zone. Dann auch in Sondermoning, Fahrt Richtung Matzing. Und am Thumsee am Nesselgraben wird geblitzt. Wenn ihr noch was habt, Staus, Blitzer, ihr schickt es mir gern alles rein. Per WhatsApp zum Beispiel. Die Nummer zum Einspeichern gibt es auf bayernwelle.de. Oder kostenlos anrufen 0800 3x die 7, 3x die 3 und die 2. Damit geht's kostenlos ins Bayernwelle-Studio. Ich sag danke dafür und gute und sichere Fahrt.
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1: Zucker ins Blumenwasser geben und schon halten die Schnittblumen länger durch. Aber warum? Die Schnittblumen in der Vase, die leben ja erstmal noch ein bisschen weiter und sie haben auch eine Art Stoffwechsel, damit alles gut versorgt wird und die Blume auch schön blühen kann. Und um diesen Stoffwechsel jetzt eben auch in der Vase möglichst gut weiterführen zu können, braucht die Blume ja Energie und die kann der Zucker liefern. Er ist also eine Energiequelle für die Blume, damit die schön lange blüht. Aber es ist Vorsicht geboten, denn der Zucker im Wasser fördert auch das Wachstum von Bakterien. Und Bakterien verstopfen dann die Leitungen der Blume und die kann dann kein Wasser mehr aufnehmen und wird schneller welk. Also ja, Zucker kann man schon machen, aber nicht zu viel. Und laut Blumenexperten ist das beste Mittel für lange, schöne Schnittblumen immer noch frisches Wasser. So leicht kann es sein, gell?
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8: Ich bin Joshua Heise. In einer bundesweiten Aktion haben mehr als 2900 Zollbeamte Paketzusteller kontrolliert und dabei nach ersten Erkenntnissen Rechtsverstöße festgestellt. Laut Generalzolldirektion ging es um Schwarzarbeit und illegale Beschäftigung in der Kurier-, Express- und Paketbranche. Tine Klimach berichtet.
9: Der Zeitdruck ist hoch in der Paketbranche. Die Arbeitsbedingungen gelten als schwierig. Weit verbreitet ist die Praxis, die Paketzustellung in die Hände von Subunternehmern zu geben. Dabei werden auch Aufträge von einem Subunternehmer an den nächsten weitergereicht. Und manche Fahrer erhalten nicht den Mindestlohn, weil ihre Zeiten nicht richtig erfasst werden. Einige von ihnen hätten kein eigenes Auto, sondern müssten das vom Auftraggeber teuer anmieten, heißt es zum Beispiel vom Kölner Hauptzollamt.
8: Weil im Bundeshaushalt Finanzlücken klaffen, soll Wohnungsbauministerin Huberts in ihrem Etat 1 Milliarde € einsparen. Der Mieterbund warnt deshalb vor Einschnitten beim Wohngeld. Die Leistungen dürften nicht sinken, sagte Verbandspräsidentin Weber-Moritz dem Redaktionsnetzwerk Deutschland. Aktuell beziehen gut 1,2 Millionen Haushalte Wohngeld. Die Bundesregierung hält die deutschen Klimaziele trotz geplanter Lockerungen beim Heizungsgesetz für erreichbar. Laut dem neuen Gesetzentwurf von Wirtschaftsministerin Reiche soll die 65%-Regel für erneuerbare Energien bei neuen Heizungen wegfallen. Stattdessen soll ab 2029 mehr auf Biobrennstoff gesetzt werden. Umweltschützer und Opposition sind nicht überzeugt und warnen vor einer Kostenfalle. An den Gates der deutschen Flughäfen war im April weniger los als gewohnt. Im Vergleich zum Vorjahr wurden gut 9% weniger Reisende gezählt. Insgesamt waren es 16,7 Millionen, teilte der Flughafenverband ADV mit. Grund für das Minus waren der Nahostkrieg und die Streiks bei der Lufthansa. Ein Sprecher forderte von der Bundesregierung Unterstützung, indem sie die Luftverkehrssteuer aussetzt. Die Hotels in den USA sind enttäuscht. Von einem großen Tourismusboom wegen der Fußball-Weltmeisterschaft ist bisher nichts zu spüren. Die Buchungen bleiben demnach bisher deutlich hinter den Erwartungen zurück. Als Gründe nennt die Branche unter anderem hohe Hürden beim Visum und geopolitische Sorgen. Die Weltmeisterschaft wird gemeinsam von den USA, Mexiko und Kanada ausgerichtet. Es ist jetzt kurz nach 6.
10: Das Bayernwelle-Wetter. So richtig hat sich die Sonne heute vielerorts nicht unterkriegen lassen. Sie schafft es immer noch durch, auch wenn teils wirklich dunkle Wolken am Himmel hängen. Die Temperaturen immer noch im Schnitt bei milden 20 Grad. Die messen wir in Palling bei Michelwirth. 18 Grad haben wir in Bernau und genauso viel auch in der Ramsau. Heute Nacht dann tendenziell immer noch bewölkter und auch der ein oder andere Regenschauer ist heute Nacht möglich. Morgen dann wieder eine Mischung aus allem, nur 3 bis 4 Grad kühler.
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10: Der Bayernwelle Verkehrsservice, damit ihr sicher ankommt. Aktuell nach wie vor auf der A8 München Richtung Salzburg ein Stau auf der Höhe von Übersee. Der dauert allerdings aktuell nur noch 8 Minuten. Dann bitte gebt's mir noch Obacht in einer Stunde. Da haben wir dann eine Vollsperrung auf der A8 Salzburg Richtung München. Und zwar zwischen Neukirchen und Siegsdorf. Wieder haben wir Totalsperre wegen den Nachtbauarbeiten. Die starten um 19 Uhr und gehen dann morgen bis 6 Uhr. Früh. Der Verkehr wird entsprechend umgeleitet. Geblitzt werdet ihr aktuell noch am Turmsee, beim Nesselgraben in Waging zwischen Aral-Tankstelle und Friedhof und auch in Bischofswiesen auf der Höhe von der Sparkasse in der 50er-Zone. Ihr habt noch was für mich, Staus, Blitzer, hier schreibt es durch per WhatsApp. Die Nummer zum Einspeichern gibt's auf bayernwelle.de oder ihr ruft an, kostenlos 0800 3x7, 3x3 und die 2. Ich sag danke euch.

0: Alles Gute und sichere Fahrt.
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1: Mit Angelina Quocciala, servus. Die Freibäder zwischen Chiemsee und Königssee stehen in den Startlöchern. Ab Samstag könnt ihr zum Beispiel wieder im Schornbad in Schönau am Königssee zum Schwimmen gehen und da kommen die Kinder voll auf ihre Kosten. Zur Feier des Tages sind nämlich die Paw Patrol-Helden und ein Zauberer vor Ort. Außerdem könnt ihr bei der Retterreise selbst ein Held werden und eine Schorni-Retter-Medaille verdienen. Das alles und noch viel mehr diesen Samstag von 11 bis 16 Uhr im Schornbad. Der Eintritt ist frei. Jede Menge gute Musik, die gibt's diesen Samstag in Trostberg für euch. Hier ist Nacht der Musik und dieses Konzert solltet ihr nicht verpassen. Es spielt nämlich die Pariser Band Chagas im Postsaal für euch. Ab 21.15 Uhr gibt's französischen Rock und Chansons für euch und den Support, den gibt's schon eine Stunde früher von Micha Kern. Er nimmt euch mit seiner Gitarre einmal quer durch sämtliche Genres mit. Karten für Chagas in Trostberg bekommt ihr online bei Reservix oder direkt im Kulturamt Trostberg. Er ist letztes Jahr so gut bei euch angekommen, dass er dieses Jahr sein Comeback feiert. In Freilassing gibt's ab sofort wieder den Feierabend in der Fußgängerzone. Jeden ersten Donnerstag im Monat gibt's hier in eurem Feierabend tolle Veranstaltungen für euch mit Musikern und Bands, Kinderprogramm und Gewinnspielen. Was Neues in diesem Jahr, steht jeder Feierabend unter einem besonderen Motto. Morgen geht's los mit dem Tag der Musik. Kommt vorbei beim Freilassinger Feierabend, organisiert vom Kulturbüro ab 17 Uhr in der Fußgängerzone. Packen wir Filmmusik bis hin zu großen musikalischen Klassikern und das alles unter dem Motto von Reichenhall ins All. Das gibt's beim Jahreskonzert der Stadtkapelle Bad Reichenhall. Das ist diesen Freitag ab 19 Uhr in der Konzertrotunde im Kurgarten in Reichenhall. Tickets bekommt ihr im Vorverkauf bei der Goldschmiede Perchermeier in der Reichenhaller Fußgängerzone.
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9: Mit Markus Gohlinger. Noch ist gar nicht klar, wie viel Wald der Brand am Saurüsselkopf bei Ruhpolding zerstört hat. Bayerns Wirtschaftsminister Hubert Aiwanger spricht aber schon jetzt von einem Super-GAU. Aiwanger und die bayerischen Staatsforsten müssen sich nach dem Ende des Waldbrandes unter Löscharbeiten darum kümmern, im Wald wieder aufzuforsten und damit den Schutzwald wiederherzustellen. Aiwanger dazu heute Nachmittag bei einem Besuch in Traunstein.
10: Wir schauen uns jetzt all die Dinge nochmal an mit Auswirkungen eben auf den Schutzwald, mit Lawinenverbauung, mit Trinkwasserschutz, mit künftiger Erosionsschutzthemen. Also insofern, glaube ich, beginnt unsere Arbeit natürlich jetzt dann erst.
9: Die Löscharbeiten am Saurüsselkopf laufen auch heute schon wieder den ganzen Tag aus der Luft und am Boden. Laut Einsatzleiter Christoph Grundner geht es noch immer hauptsächlich darum, ein weiteres Ausbreiten des Feuers zu verhindern. In mehreren Gemeinden zwischen Chiemsee und Königssee werden heute die frisch gewählten neuen Bürgermeister vereidigt. Das gilt zum Beispiel in Altenmarkt für Max Schwarz und in Pittenhardt für Sebastian Unterhuber. In der Gemeinde Pieding wird im Gemeinderat der neue Bürgermeister Christian Wagner seinen Amtseid ablegen. Außerdem wird der Gemeinderat den langjährigen Bürgermeister Hannes Holzner nach 18 Jahren im Amt verabschieden. Und in der Tittmoninger Wasservorstadt gibt es ab sofort wieder eine Brücke über den Siechenbach. Nach Bauarbeiten von etwa einem Monat ist die neue Brücke heute Vormittag eingeweiht worden. Entstanden ist eine Betonbrücke mit Holzgeländer und laut Stadt Tittmoning einer Traglast von bis zu 40 Tonnen. Sie ist ab sofort wieder für Fußgänger und Radfahrer geöffnet. Laut Tittmonings Bürgermeister Andreas Bratzdrum ist die neue Brücke aber auch wichtig für Einsatzkräfte von Feuerwehr oder Wasserwirtschaftsamt. Diese und auch weitere Nachrichten aus der Region könnt ihr auch nachlesen bei uns auf bayernwelle.de.
11: Das Bayernwelle-Wetter, sie hat sich heute wirklich nicht unterkriegen lassen, die Sonne. Sie war meistens noch da, langsam verabschiedet sie sich jetzt aber dann für heute. Es zieht auch abends und nachts immer mehr zu. Hier und da sind einzelne Regenschauer in der Region möglich. Aktuell messen wir noch Temperaturen um die 20 Grad und laufen beim Stadttor 21, in Traunstein 19 und in Ruhpolding 17 Grad. Heute Nacht eben tendenziell noch bewölkter und morgen dann ähnlich wieder wie heute. Wir haben einen Mix aus allem. Nur 3 bis 4 Grad kühler wird's.
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11: 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Bitte rechnet noch ein paar Minütchen mehr ein auf der A8 München Richtung Salzburg auf der Höhe von Übersee. Da kann sich's aktuell noch ein wenig stauen. Und in einer halben Stunde ist dann die A8 Salzburg Richtung München zwischen Neukirchen und Siegsdorf total gesperrt. Und zwar wegen Nachtbauarbeiten wieder. Das Ganze dauert dann bis morgen früh um 6 Uhr. Der Verkehr wird entsprechend umgeleitet.
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11: Ein Blitzer, den habe ich noch für euch heute, und zwar steht er aktuell in Sondermoning. Ihr habt noch irgendwas Staus, Blitzer, ihr dürft es uns jederzeit gern schreiben. Per WhatsApp zum Beispiel die Nummer zum Einspeichern auf bayernwelle.de. Euch allen wünsche ich jetzt eine gute und sichere Fahrt in euren Feierabend.
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1: Es ist 19 Uhr.
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0: oder seines Geschlechts diskriminiert fühlt, soll demnächst mehr Zeit haben, juristisch dagegen vorzugehen. Ein Gesetzentwurf der Bundesregierung sieht eine Frist von 4 statt bisher 2 Monaten vor. Die Antidiskriminierungsbeauftragte des Bundes, Attermann, sagt, da geht noch mehr. In anderen EU-Staaten betrügen die Fristen bis zu 5 Jahre. Die Lage auf dem Ausbildungsmarkt in Deutschland hat sich verschlechtert. Das geht aus dem neuen Bericht des Bundesbildungsministeriums hervor. Demnach wurden Ende September 2025 rund 480.000 Ausbildungsverträge abgeschlossen, über 10.000 weniger als im Jahr davor. Gleichzeitig hat die Zahl der Bewerber ohne Ausbildungsplatz den höchsten Stand seit 2009 erreicht. Bundeskanzler Merz hat Union und SPD zum Zusammenhalt aufgerufen. Genau ein Jahr nach dem Start der schwarz-roten Koalition sagte er laut einem Regierungssprecher in der Kabinettssitzung, es gebe keine Alternative zu dieser Koalition. Zuletzt hatte es immer wieder offenen Streit zwischen Union und SPD gegeben. Auch die Umfragewerte liegen derzeit im Keller. Wer folgt Arsenal ins Finale der Fußball Champions League? Das entscheidet sich am Abend, wenn der FC Bayern und Paris Saint-Germain ums zweite Endspielticket kämpfen. Dazu Jonathan Tah.
1: Ich habe einfach das Gefühl, dass ganz München einfach sich drauf freut und bereit ist, dieses Spiel zu Hause zu gewinnen und ins Finale zu kommen.
0: Das Hinspiel hatten die Münchner mit 4:5 verloren. Anstoß ist um 21 Uhr. Schauer und Gewitter mit teils sintflutartigem Regen begleiten uns durch den Abend. Auch in der Nacht ist es unterschiedlich bewölkt mit Schauern. Die Temperaturen sinken auf 11 bis 5 Grad. Morgen wechseln sich Wolken und südlich der Donau kurze sonnige Phasen ab. Dazu sind ein paar Schauer unterwegs. Am häufigsten regnet es in Franken sowie in den Alpen. Die Höchstwerte erreichen im kühlen Westwind 11 bis 19 Grad.
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3: Von heute. Es ist wieder soweit. Bavarian Rotation im Studio ist Ifi Dettel und ich habe wieder ganz viel Musik aus Bayern mit dabei. Gleich schauen wir zum Fenzel nach Rosenheim. Der ist immer sehr fleißig und hat natürlich wieder neue Musik am Start. Und los geht's aber mit einer Kombo aus Niederbayern. Markus und Isabel Bär, beide schon lange in der Musikszene Bayerns unterwegs, waren auch lange in Regensburg und haben ganz verschiedene Sachen gemacht. Zum Beispiel Markus Bär bei Fura Dei Murda, damals bayerisch, dann mit Ibrahim Lessing ein rockiges, hochdeutsches Projekt gehabt und Isabel Fischer sowohl deutsch als auch englisch gesungen. Und jetzt nehmen die beiden ja so moderne Stanzel auf bei einer daheim in der Küche zum Beispiel und stellen das Ganze auf Social Media und das läuft richtig gut und ich finde auch die Texte richtig gut, regen definitiv zum Nachdenken an und so auch beim nächsten Song. Ich habe mir nämlich gedacht, jetzt ist schon wieder ein Drittel des Jahres 2026 vorbei und es ist schon wieder so viel passiert auf der Welt und der Song passt immer, dieses Jahr wird alles anders. Hier sind Markus und Isabel Bär.

0: Servus Habidere, ich bin der Fenzel aus Rosenheim. Ich mache seit ich mich erinnern kann, mache ich Musik und habe dann Musik studiert. Im Jahr 2006 habe ich mein Studium abgeschlossen und seither mache ich professionell Musik. Ich habe sehr, sehr verschiedene Projekte schon gehabt. Professionell würde ich dann sagen, war es auf jeden Fall der Start mit Luftmenschen, eine Klezmer-Kombo. Danach war ich dann dabei bei der Gründung von Django 3000 im Jahr 2011 und 2017 bin ich dort ausgestiegen, um mein Projekt Fenzel zu starten. Und so habe ich schon mittlerweile 3 Alben veröffentlicht, eine EP und ein paar Singles und letztes Jahr war es dann so, dass ich tatsächlich beim ersten offiziellen Oktoberfest Musikwettbewerb meinen Song Bierdringer eingereicht habe und tatsächlich gewonnen habe. Das heißt, mein Song Bierdringer ist aktuell das Lied für die Wiesn. Oktoberfest, Wahnsinn, weltweit größtes Volksfest, das ist schon eine Nummer, da die Song. Freut mich total. Und als Anschlusssong zu Bierdringer, wo es darum geht, gehen wir wieder raus, treffen wir uns, haben wir gute Zeit beim Wirt, gibt es den Song Mox Tanzen, den habe ich im Januar veröffentlicht. Der Song ist quasi ein Anschlusssong zu Bierdringer. Das heißt, man beschreibt bei Bierdringer den Aufruf, gehen wir raus, und bei Mox Tanzen sind wir quasi schon im Club. Und da geht es darum, eine typische Alltagsszene im Club oder in der Disco. Die Damen tanzen, die Herren stehen an der Bar und trinken und nicken ein bisschen im Kopf und würden sich schon sehr, sehr, sehr wünschen, so eine der Damen Ode zum Sprecher und vielleicht auch mitzutanzen, aber da haben sie oftmals Hemmungen. In dem Song ist es dann aber schon so, dass letztendlich ausgelassen getanzt und gefeiert wird, bis dann am Morgen der Hahn kräht. Super tanzbarer Song, der es auch tatsächlich in die Radios geschafft hat und das freut mich natürlich sehr, wenn es im Radio läuft. Habe die Ehre, servus, ich bin der Fenzel, ihr hört meinen Song, magst tanzen.
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Habe die Ehre, ich bin der Fenzel und ihr hört die Bavarian Rotation. Fenzel ist auf jeden Fall ein Mundartprojekt, das heißt, ich singe so, wie mir der Schnabel gewachsen ist, so wie ich es gelernt habe daheim. Genau, also sehr, sehr erdig. Meine Musik ist auf jeden Fall tanzbar, sehr, sehr tanzbar. Ich spiele mit meinem Kontrabass, was mittlerweile auch schon zu meinem Signature-Instrument geworden ist. Ich habe eine Band mit Posaune, Kontrabass, Gitarre, Schlagzeug und Gesang. Und die Musik orientiert sich stark an Ska und Indie-Rock, sehr orientiert an der britischen Musik, würde ich sagen. Einen zweiten Song möchte ich euch gerne vorstellen, und zwar der Song Amore Mio Il Mare. Das ist also ein Song, wo es darum geht, Sommer in den Süden, ans Meer, gute Zeit haben, Dolce Vita, Vespa fahren, Pizza, Eis, diese gute Zeit. Darum geht's, und der Song bringt's textlich und ich finde auch musikalisch sehr, sehr, sehr gut wieder. Und man hat automatisch ein gutes Feeling, wenn man den Song hört. Hört's gerne rein mit mir. Hier ist Amore Mio Il Mare. Auf der Welt.

Hab die Ehre, ich bin der Fenzel und ihr hört die Bavarian Rotation. Aktuell bin ich mit meiner Band unterwegs auf Biertrinker-Tour, Festival, Open Air, dann im Herbst wieder in Clubs. Geile Sache, unbedingt tanzbar, fette Party. Kommt unbedingt vorbei, wir spielen unter anderem auch die Brasswiesen, bei der Brass-Pool-Party sind wir dabei, beim BK Open Air, Freilufttöne-Festival, Barock bis Rock-Festival, also ein Haufen Zeug. Und dann im Herbst eben wieder gehen wir in die Clubs, da sind wir unter anderem im Kanada Obermauerbach und im Backstage München. Genau, also alles habe ich jetzt nicht aufgezählt. Schaut auf meine Homepage, fenzelmusic.com, da steht dann alles drin, wo wir unterwegs sind. Außerdem habe ich noch ein Solo-Projekt, das nennt sich Loop Sessions. Da spiele ich mit Kontrabass, Gitarre, Stompbox, Keys, also Orgel und einer Loopstation. Das heißt, ich nehme die Sounds nacheinander separat auf und mache quasi eine Live-Produktion der Songs und singe dann. Das ist eine geile Sache, ganz allein auf der Bühne. Ich wünsche mir von Monaco F Taugenichts. Super lässiger Song, gerade eben erschienen. Und ich wurde eingeladen von Monaco, bei dem Song Kontrabass zu spielen. Ja, freut mich total. Geiler Song geworden. Herz rein. Taugenichts.

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4: Mit Markus Gohlinger. Noch ist gar nicht klar, wie viel Wald der Brand am Saurüsselkopf bei Ruhpolding zerstört hat. Bayerns Wirtschaftsminister Hubert Aiwanger spricht aber schon jetzt von einem Super-GAU. Aiwanger und die bayerischen Staatsforsten müssen sich nach dem Ende des Waldbrandes unter Löscharbeiten darum kümmern, im Wald wieder aufzuforsten und damit den Schutzwald wiederherzustellen. Aiwanger dazu heute Nachmittag bei einem Besuch in Traunstein.
5: Wir schauen uns jetzt all die Dinge nochmal an mit Auswirkungen eben auf den Schutzwald, mit Lawinenverbauung, mit Trinkwasserschutz, mit künftiger Erosionsschutzthemen. Also insofern, glaube ich, beginnt unsere Arbeit natürlich jetzt dann erst.
4: Die Löscharbeiten am Saurüsselkopf laufen auch heute schon wieder den ganzen Tag aus der Luft und am Boden. Laut Einsatzleiter Christoph Grundner geht es noch immer hauptsächlich darum, ein weiteres Ausbreiten des Feuers zu verhindern. In mehreren Gemeinden zwischen Chiemsee und Königssee werden heute die frisch gewählten neuen Bürgermeister vereidigt. Das gilt zum Beispiel in Altenmarkt für Max Schwarz und in Pittenhardt für Sebastian Unterhuber. In der Gemeinde Pieding wird im Gemeinderat der neue Bürgermeister Christian Wagner seinen Amtseid ablegen. Außerdem wird der Gemeinderat den langjährigen Bürgermeister Hannes Holzner nach 18 Jahren im Amt verabschieden. Und in der Tittmoninger Wasservorstadt gibt es ab sofort wieder eine Brücke über den Siechenbach. Nach Bauarbeiten von etwa einem Monat ist die neue Brücke heute Vormittag eingeweiht worden. Entstanden ist eine Betonbrücke mit Holzgeländer und laut Stadt Tittmoning einer Traglast von bis zu 40 Tonnen. Sie ist ab sofort wieder für Fußgänger und Radfahrer geöffnet. Laut Tittmonings Bürgermeister Andreas Bratzdrum ist die neue Brücke aber auch wichtig für Einsatzkräfte von Feuerwehr oder Wasserwirtschaftsamt. Diese und auch weitere Nachrichten aus der Region könnt ihr auch nachlesen bei uns auf bayernwelle.de.
6: Schauer und Gewitter mit teils sintflutartigem Regen begleiten uns durch den Abend. Auch in der Nacht ist es unterschiedlich bewölkt mit Schauern. Die Temperaturen sinken auf 11 bis 5 Grad. Morgen wechseln sich Wolken und südlich der Donau kurze sonnige Phasen ab. Dazu sind ein paar Schauer unterwegs. Am häufigsten regnet es in Franken sowie in den Alpen. Die Höchstwerte erreichen im kühlen Westwind 11 bis 19 Grad.
7: Hallo auf die Straßen A94 München Richtung Passau zwischen München am Moosfeld und Markt Schwaben. 11 Kilometer Zielfließen, 13 Minuten dauert es hier länger. A99 München Südwest Richtung München Nord zwischen Dreieck München Südwest und Dreieck München Feldmoching. 16 Kilometer Stau, 31 Minuten der Zeitverlust. A99 München Nord Richtung München Südwest zwischen München Fröttmanning Nord und Dreieck München Allach. 10 Kilometer Stau, 25 Minuten dauert es hier länger. B13 München Richtung Ingolstadt zwischen Maria-Probst-Straße und München-Neuherberg. 2 Kilometer Stau, 18 Minuten dauert es hier länger. B304 München Richtung Dachau zwischen Georg-Brauchlering und Feldmochinger Straße. 2 Kilometer Stau, 13 Minuten der Zeitverlust. Und in München auf dem Mittleren Ring viel Verkehr. Weiterhin eine gute Fahrt.
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Hello everyone, Servus Bayern. Ich bin Carol Kelly. Ich bin ein Musical Artist und Singer-Songwriterin aus München, ursprünglich aus Dayton, Ohio, aber bin seit fast 11 Jahren schon in München, was crazy ist. Und ich mag seit

Lieblingssong live zu spielen. Es macht mir als Sängerin ganz, ganz viel Spaß. Und es ist einfach ein Anti-Love-Song. Man kann das nicht zwingen, mit jemandem verliebt zu sein. Ich bin Carol Kelly und ihr hört meinen Song Paper Moon.

Ich bin Carol Kelly und ihr hört die Bavaria Rotation. Dieser Song ist mein neuer Single, der heißt Group Chat und kommt am 22. Mai raus. Und ich bin in zu viele WhatsApp-Gruppen und wollte dann einen Song drüber schreiben, wie ich immer auf meinem Handy bin, immer bei der Arbeit. Und das ist, also das muss ich machen, aber manchmal ist das zu viel. Ich finde den Song ganz tanzbar, ich bin sehr stolz drauf und ich habe das mit meiner eigenen Band aufgenommen und ja, ich freue mich drüber und ich hoffe, dass es euch gefällt. Also viel Spaß damit. Ich bin Carol Kelly und ihr hört meinen Song Group Chat.

Ich bin Carol Kelly und ihr hört die Bavaria Rotation. Mein Wunschsong ist Dopamin von Elena Rudd. Also ich finde, Elena und ihr Band sind krass. Die sind super. Die sind auch ganz, ganz toll live. Und der Song habe ich auch mal live gesehen. Und ich fand das so fantastisch, wie wir alle junge Leute zusammen gesungen haben. Und ich finde, sie macht Deutschpop so ganz besonders. Und genau, das ist mir am liebsten. Ich schreibe selbst keine Songs auf Deutsch. Und ich höre auch das nicht so oft an, nur weil ich natürlich Amerikanerin bin und ich verstehe nicht alles immer, aber sie macht das so fantastisch und ich bin so stolz, dass sie und ihr Band aus München kommen. Die sind super, also viel Spaß damit.

Dopamin. Und damit ist schon wieder an der Zeit für mich, Servus zu sagen. Danke fürs Zuhören. Ich hoffe, ihr habt wieder neue Musik aus Bayern für euch entdeckt. Und in genau einer Woche bin ich wieder zurück. Selber Sender, selbe Zeit. Bis dahin, einen schönen Abend wünscht euch Evi Dettel. Servus.

0: bislang nur als zurückhaltend positiv. Dem ZDF hat er gesagt, die Maßnahme funktioniere so leidlich. Einige Tankstellen hätten die Preise deutlich gesenkt, andere weniger stark. Merz verteidigte die befristete Steuersenkung trotzdem als notwendige Entlastung wegen der hohen Spritpreise infolge des Iran-Kriegs. Experten meinen, der Effekt des Tankrabatts sei kaum spürbar. Die EU muss handlungsfähiger werden. Dazu fordert Außenminister Wadephul schnelle Reformen. In einer Grundsatzrede bei der Konrad-Adenauer-Stiftung schlug der CDU-Politiker unter anderem vor, das Einstimmigkeitsprinzip in außenpolitischen Fragen durch Mehrheiten zu ersetzen. Das würde langwierige Blockaden einzelner Länder verhindern. Außerdem warb Wadephul dafür, die EU-Erweiterung durch einen schrittweisen Beitritt zu beschleunigen. Nach mehreren Hunter-Virus-Fällen, 3 Todesopfern und tagelanger Unsicherheit darf das Kreuzfahrtschiff Hondius die Kanarischen Inseln anlaufen. Einige Menschen wurden aber bereits von Bord geholt, darunter eine deutsche Kontaktperson eines Todesopfers. Sie soll nach Düsseldorf gebracht werden, Ronny Thorau berichtet.
1: Die Kontaktperson der Verstorbenen sei wohl nicht infiziert, heißt es von der Uniklinik Düsseldorf. Die 65-Jährige zeige derzeit keine Symptome. Ihre Verlegung nach Düsseldorf diene nur vorsorglich der medizinischen Abklärung. Auch 2 Crewmitglieder wurden aus der Luft vom Kreuzfahrtschiff geholt. Sie sind erkrankt und brauchen dringend Behandlung. Dass das Schiff die Kanaren anlaufen soll, sehen Politiker dort kritisch. An Bord gelten zurzeit Corona-artige Sicherheitsmaßnahmen, etwa Abstand halten und Hände desinfizieren.
0: Statt einem Verbot von Social-Media-Plattformen wollen Jugendliche lieber einen besseren Schutz bei den Angeboten. Das ist bei einer Umfrage im Auftrag von UNICEF herausgekommen. Sprich, Verbote halten die wenigsten für sinnvoll, auch weil eine große Mehrheit sicher ist, dass es Wege gibt, gesetzliche Altersgrenzen bei Social-Media-Plattformen zu umgehen. Der FC Bayern kämpft heute Abend um den Einzug ins Finale der Fußball-Champions League. Die Münchner empfangen im Halbfinal-Rückspiel Paris Saint-Germain. Das Hinspiel hatte PSG mit 5:4 gewonnen. Anpfiff in München ist um 21 Uhr. Im Finale trifft der Gegner dann auf den FC Arsenal. Es ist jetzt 8:15. Schauer und Gewitter mit teils sintflutartigem Regen begleiten uns durch den Abend. Auch in der Nacht ist es unterschiedlich bewölkt mit Schauern. Die Temperaturen sinken auf 11 bis 5 Grad. Morgen wechseln sich Wolken und südlich der Donau kurze sonnige Phasen ab. Dazu sind ein paar Schauer unterwegs. Am häufigsten regnet es in Franken sowie in den Alpen. Die Höchstwerte erreichen im kühlen Westwind 11 bis 19 Grad.
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3: Hallo auf die Straßen A94 München Richtung Passau zwischen München am Moosfeld und Markt Schwaben. 11 Kilometer C fließen, 13 Minuten dauert es hier länger. A99 München Südwest Richtung München Nord zwischen Dreieck München Südwest und Dreieck München Feldmoching. 16 Kilometer Stau, 31 Minuten der Zeitverlust. A99 München Nord Richtung München Südwest zwischen München Fröttmanning Nord und Dreieck München Allach. 10 Kilometer Stau, 25 Minuten dauert es hier länger. B13 München Richtung Ingolstadt zwischen Maria-Probst-Straße und München-Neuherberg. 2 Kilometer Stau, 18 Minuten dauert es hier länger. B304 München Richtung Dachau zwischen Georg-Brauchlering und Feldmochinger Straße. 2 Kilometer Stau, 13 Minuten der Zeitverlust. Und in München auf dem Mittleren Ring viel Verkehr. Weiterhin eine gute Fahrt.
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2: Ich bin Joshua Heise. Kanzler Merz bewertet den Entlastungseffekt des Tankrabatts bislang nur als zurückhaltend positiv. Dem ZDF hat er gesagt, die Maßnahme funktioniere so leidlich. Einige Tankstellen hätten die Preise deutlich gesenkt, andere weniger stark. Merz verteidigte die befristete Steuersenkung trotzdem als notwendige Entlastung wegen der hohen Spritpreise infolge des Iran-Kriegs. Experten meinen, der Effekt des Tankrabatts sei kaum spürbar. Die EU muss handlungsfähiger werden. Dazu fordert Außenminister Wadephul schnelle Reformen. In einer Grundsatzrede bei der Konrad-Adenauer-Stiftung schlug der CDU-Politiker unter anderem vor, das Einstimmigkeitsprinzip in außenpolitischen Fragen durch Mehrheiten zu ersetzen. Das würde langwierige Blockaden einzelner Länder verhindern. Außerdem warb Wadephul dafür, die EU-Erweiterung durch einen schrittweisen Beitritt zu beschleunigen. Schauer und Gewitter mit teils sintflutartigem Regen begleiten uns durch den Abend. Auch in der Nacht ist es unterschiedlich bewölkt mit Schauern. Die Temperaturen sinken auf 11 bis 5 Grad. Morgen wechseln sich Wolken und südlich der Donau kurze sonnige Phasen ab. Dazu sind ein paar Schauer unterwegs. Am häufigsten regnet es in Franken sowie in den Alpen. Die Höchstwerte erreichen im kühlen Westwind 11 bis 19 Grad.
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3: Hallo auf die Straßen A94 München Richtung Passau zwischen München am Moosfeld und Markt Schwaben. 11 Kilometer C fließen, 13 Minuten dauert es hier länger. A99 München Südwest Richtung München Nord zwischen Dreieck München Südwest und Dreieck München Feldmoching. 16 Kilometer Stau, 31 Minuten der Zeitverlust. A99 München Nord Richtung München Südwest zwischen München Fröttmanning Nord und Dreieck München Allach. 10 Kilometer Stau, 25 Minuten dauert es hier länger. B13 München Richtung Ingolstadt zwischen Maria-Probst-Straße und München-Neuherberg. 2 Kilometer Stau, 18 Minuten dauert es hier länger. B304 München Richtung Dachau zwischen Georg-Brauchlering und Feldmochinger Straße. 2 Kilometer Stau, 13 Minuten der Zeitverlust. Und in München auf dem Mittleren Ring viel Verkehr. Weiterhin eine gute Fahrt.
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2: Ich bin Joshua Heise. Wohnungsabsage, weil der Name ausländisch klingt, oder keine Jobzusage, weil man schon älter ist. Betroffene von solchen möglichen Diskriminierungsfällen sollen besser rechtlich dagegen vorgehen können. Das Bundeskabinett hat Zusage, weil man schon älter ist.

0: Mann, es könne nicht sein, dass Menschen beim Einkaufen im Supermarkt besser vor Diskriminierung geschützt seien als im Umgang mit Ämtern, Behörden, Polizei und Justiz.
1: Bundeskanzler Merz hat am Jahrestag der schwarz-roten Koalition deren Reformpläne und insbesondere das Tempo verteidigt. Anordnungen von oben wie in einem autoritären System mögen zwar schneller gehen, das sei jedoch am Ende des Tages immer die schlechtere Lösung, so der CDU-Chef auf einem Unternehmertreffen in NRW. Er bat die Teilnehmenden, der Demokratie zu vertrauen und konstruktiv mitzuwirken. Russland hat im April dank des Iran-Kriegs gut 10 Milliarden Euro an Ölsteuern eingenommen, mehr als doppelt so viel wie im März. Der Grund: die Ölpreise sind wegen des Nahostkonflikts gestiegen. Allerdings hat die russische Regierung die Hälfte des Geldes direkt an die Ölkonzerne zurückgegeben. Die sollen damit die Benzinpreise im Land niedrig halten und Raffinerien reparieren, die von ukrainischen Drohnen getroffen worden sind. Einigung im Crispy-Kebab-Streit. Die gleichnamige Dönerkette und Kentucky Fried Chicken haben verabredet, dass der Fastfood-Riese das Kebab-Gericht weiter verkaufen darf. Im Gegenzug bekommt das Unternehmen in Bielefeld Werbung. Laut Vereinbarung gibt es beim Kauf eines KFC-Döners in Bielefeld einen Gutschein für einen Gratis-Döner beim Original-Crispy-Kebab. Vermittelt hatte der Schauspieler Kidako der Ramadan. Heftige Gewitter sind über Bayern gezogen, nach Behördenangaben gab es aber kaum Schäden. In München hat es stark geregnet, bei Weilheim gab es auch Hagel. Die Feuerwehr spricht von einem normalen Sommergewitter. Ein Keller ist vollgelaufen, auf einigen Straßen stand Wasser. Verletzte wurden keine gemeldet. Ab Freitag soll das Wetter wieder besser werden. Es ist jetzt kurz nach 9. Schauer und Gewitter mit teils sintflutartigem Regen begleiten uns durch den Abend. Auch in der Nacht ist es unterschiedlich bewölkt mit Schauern. Die Temperaturen sinken auf 11 bis 5 Grad. Morgen wechseln sich Wolken und südlich der Donau kurze sonnige Phasen ab. Dazu sind ein paar Schauer unterwegs. Am häufigsten regnet es in Franken sowie in den Alpen. Die Höchstwerte erreichen im kühlen Westwind 11 bis 19 Grad.
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3: Hallo auf die Straßen A94 München Richtung Passau zwischen München am Moosfeld und Markt Schwaben. 11 Kilometer Zielfließen, 13 Minuten dauert es hier länger. A99 München Südwest Richtung München Nord zwischen Dreieck München Südwest und Dreieck München Feldmoching. 16 Kilometer Stau, 31 Minuten der Zeitverlust. A99 München Nord Richtung München Südwest zwischen München Fröttmanning Nord und Dreieck München Allach. 10 Kilometer Stau, 25 Minuten dauert es hier länger. B13 München Richtung Ingolstadt zwischen Maria-Probst-Straße und München-Neuherberg. 2 Kilometer Stau, 18 Minuten dauert es hier länger. B304 München Richtung Dachau zwischen Georg-Brauchlering und Feldmochinger Straße. 2 Kilometer Stau, 13 Minuten der Zeitverlust. Und in München auf dem Mittleren Ring viel Verkehr. Weiterhin eine gute Fahrt.
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3: Ich bin Joshua Heise. Wohnungsabsage, weil der Name ausländisch klingt, oder keine Jobzusage, weil man schon älter ist. Betroffene von solchen möglichen Diskriminierungsfällen sollen besser rechtlich dagegen vorgehen können. Das Bundeskabinett hat einen entsprechenden Gesetzentwurf auf den Weg gebracht. Es gibt aber deutliche Kritik. Ronny Tucher berichtet.
4: Das Gesetz soll vor allem die Frist verlängern, in der Diskriminierte Ansprüche geltend machen können, von 2 auf 4 Monate. Das sei immer noch viel zu kurz, sagt die Antidiskriminierungsbeauftragte des Bundes, Ferda Ataman. Und außerdem müsse das Gesetz auch für staatliche Stellen gelten, so Ataman. Es könne nicht sein, dass Menschen beim Einkaufen im Supermarkt besser vor Diskriminierung geschützt seien als im Umgang mit Ämtern, Behörden, Polizei und Justiz.
3: Heftige Gewitter sind über Bayern gezogen, nach Behördenangaben gab es aber kaum Schäden. In München hat es stark geregnet, bei Weilheim gab es auch Hagel. Die Feuerwehr spricht von einem normalen Sommergewitter. Ein Keller ist vollgelaufen, auf einigen Straßen stand Wasser. Verletzte wurden keine gemeldet. Ab Freitag soll das Wetter wieder besser werden. Schauer und Gewitter mit teils sintflutartigem Regen begleiten uns durch den Abend. Auch in der Nacht ist es unterschiedlich bewölkt mit Schauern. Die Temperaturen sinken auf 11 bis 5 Grad. Morgen wechseln sich Wolken und südlich der Donau kurze sonnige Phasen ab. Dazu sind ein paar Schauer unterwegs. Am häufigsten regnet es in Franken sowie in den Alpen. Die Höchstwerte erreichen im kühlen Westwind 11 bis 19 Grad.
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5: Hallo auf die Straßen A94 München Richtung Passau zwischen München am Moosfeld und Markt Schwaben. 11 Kilometer C-Fließen, 13 Minuten dauert es hier länger. A99 München Südwest Richtung München Nord zwischen Dreieck München Südwest und Dreieck München Feldmoching. 16 Kilometer Stau, 31 Minuten der Zeitverlust. A99 München Nord Richtung München Südwest zwischen München Fröttmanning Nord und Dreieck München Allach. 10 Kilometer Stau, 25 Minuten dauert es hier länger. B13 München Richtung Ingolstadt zwischen Maria-Probst-Straße und München-Neuherberg. 2 Kilometer Stau, 18 Minuten dauert es hier länger. B304 München Richtung Dachau zwischen Georg-Brauchlering und Feldmochinger Straße. 2 Kilometer Stau, 13 Minuten der Zeitverlust. Und in München auf dem Mittleren Ring viel Verkehr. Weiterhin eine gute Fahrt.
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2: Ich bin Florian Klaus. Der neue AOK-Krankenhausreport dürfte bei Klinikbetreibern für Diskussionen sorgen. Es heißt, auf Bundesebene sei 2024 mehr als die Hälfte der Krankenhausaufenthalte vermeidbar gewesen. Demnach gab es 15 Millionen Krankenhausaufenthalte, 8,6 Millionen Behandlungen wären ambulant möglich gewesen oder waren überflüssig. Das Einsparpotenzial der Kliniken liegt dem Report nach bei fast 40%. US-Präsident Trump sieht die USA kurz vor einer Einigung mit dem Iran zur Beendigung des Konflikts. Man sei sehr nah dran, sagt er dem US-Sender PBS. Trump bestätigte Medienberichte, nach denen der Iran sein hoch angereichertes Uran an die USA übergeben und keine unterirdischen Nuklearanlagen mehr betreibt.

0: Der Zeitdruck ist hoch in der Paketbranche. Die Arbeitsbedingungen gelten als schwierig. Weit verbreitet ist die Praxis, die Paketzustellung in die Hände von Subunternehmern zu geben. Dabei werden auch Aufträge von einem Subunternehmer an den nächsten weitergereicht. Und manche Fahrer erhalten nicht den Mindestlohn, weil ihre Zeiten nicht richtig erfasst werden. Einige von ihnen hätten kein eigenes Auto, sondern müssten das vom Auftraggeber teuer anmieten, heißt es zum Beispiel vom Kölner Hauptzollamt.
1: Die Bundesregierung hält die deutschen Klimaziele trotz geplanter Lockerungen beim Heizungsgesetz für erreichbar. Laut dem neuen Gesetzentwurf von Wirtschaftsministerin Reiche soll die 65%-Regel für erneuerbare Energien bei neuen Heizungen wegfallen. Stattdessen soll ab 2029 mehr auf Biobrennstoff gesetzt werden. Umweltschützer und Opposition sind nicht überzeugt und warnen vor einer Kostenfalle. Eine E-Zigarette hat in München einen U-Bahn-Sonderzug mit rund 1000 Fußballfans lahmgelegt. Die Fans waren auf dem Weg zum Champions-League-Spiel FC Bayern gegen Paris Saint-Germain. Die E-Zigarette hat vermutlich die Brandmeldeanlage ausgelöst. Der Bahnhof musste geräumt werden. Nach einer halben Stunde konnten die Fans mit dem nächsten Zug weiterfahren. Es ist jetzt kurz nach 10.
2: Schauer und Gewitter mit teils sintflutartigem Regen begleiten uns durch den Abend. Auch in der Nacht ist es unterschiedlich bewölkt mit Schauern. Die Temperaturen sinken auf 11 bis 5 Grad. Morgen wechseln sich Wolken und südlich der Donau kurze sonnige Phasen ab. Dazu sind ein paar Schauer unterwegs. Am häufigsten regnet es in Franken sowie in den Alpen. Die Höchstwerte erreichen im kühlen Westwind 11 bis 19 Grad.
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4: Hallo auf die Straßen A94 München Richtung Passau. Zwischen München am Moosfeld und Markt Schwaben. 11 Kilometer C-fließend, 13 Minuten dauert es hier länger. A99 München Südwest Richtung München Nord. Zwischen Dreieck München Südwest und Dreieck München Feldmoching. 16 Kilometer Stau, 31 Minuten der Zeitverlust. A99 München Nord Richtung München Südwest. Zwischen München Fröttmanning Nord und Dreieck München Allach. 10 Kilometer Stau, 25 Minuten dauert es hier länger. B13 München Richtung Ingolstadt zwischen Maria-Probst-Straße und München-Neuherberg. 2 Kilometer Stau, 18 Minuten dauert es hier länger. B304 München Richtung Dachau zwischen Georg-Brauchlering und Feldmochinger Straße. 2 Kilometer Stau, 13 Minuten der Zeitverlust. Und in München auf dem Mittleren Ring viel Verkehr. Weiterhin eine gute Fahrt.
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2: Ich bin Florian Klaus. Der neue AOK-Krankenhausreport dürfte bei Klinikbetreibern für Diskussionen sorgen. Es heißt, auf Bundesebene sei 2024 mehr als die Hälfte der Krankenhausaufenthalte vermeidbar gewesen. Demnach gab es 15 Millionen Krankenhausaufenthalte, 8,6 Millionen Behandlungen wären ambulant möglich gewesen oder waren überflüssig. Das Einsparpotenzial der Kliniken liegt dem Report nach bei fast 40%. US-Präsident Trump sieht die USA kurz vor einer Einigung mit dem Iran zur Beendigung des Konflikts. Man sei sehr nah dran, sagt er dem US-Sender PBS. Trump bestätigte Medienberichte, nach denen der Iran sein hoch angereichertes Uran an die USA übergeben und keine unterirdischen Nuklearanlagen mehr betreiben soll. Falls es keinen Deal gibt, droht Trump mit neuen Angriffen.
3: Schauer und Gewitter mit teils sintflutartigem Regen begleiten uns durch den Abend. Auch in der Nacht ist es unterschiedlich bewölkt mit Schauern. Die Temperaturen sinken auf 11 bis 5 Grad. Morgen wechseln sich Wolken und südlich der Donau kurze sonnige Phasen ab. Dazu sind ein paar Schauer unterwegs. Am häufigsten regnet es in Franken sowie in den Alpen. Die Höchstwerte erreichen im kühlen Westwind 11 bis 19 Grad.
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4: Hallo auf die Straßen A94 München Richtung Passau zwischen München am Moosfeld und Markt Schwaben. 11 Kilometer Zielfließen, 13 Minuten dauert es hier länger. A99 München Südwest Richtung München Nord zwischen Dreieck München Südwest und Dreieck München Feldmoching. 16 Kilometer Stau, 31 Minuten der Zeitverlust. A99 München Nord Richtung München Südwest zwischen München Fröttmanning Nord und Dreieck München Allach. 10 Kilometer Stau, 25 Minuten dauert es hier länger. B13 München Richtung Ingolstadt zwischen Maria-Probst-Straße und München-Neuherberg. 2 Kilometer Stau, 18 Minuten dauert es hier länger. B304 München Richtung Dachau zwischen Georg-Brauchler-Ring und Feldmochinger Straße. 2 Kilometer Stau, 13 Minuten der Zeitverlust. Und in München auf dem Mittleren Ring viel Verkehr. Weiterhin eine gute Fahrt.
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3: Ich bin Florian Klaus. Der neue AOK-Krankenhausreport dürfte bei Klinikbetreibern für Diskussionen sorgen. Es heißt, auf Bundesebene sei

0: Das sei immer noch viel zu kurz, sagt die Antidiskriminierungsbeauftragte des Bundes, Ferda Ataman. Und außerdem müsse das Gesetz auch für staatliche Stellen gelten, so Ataman. Es könne nicht sein, dass Menschen beim Einkaufen im Supermarkt besser vor Diskriminierung geschützt seien als im Umgang mit Ämtern, Behörden, Polizei und Justiz.
1: Die Stimmung im Land ist im Moment nachvollziehbar mies, sagt der CDU-Politiker Spahn. In der ARD hat er darauf hingewiesen, dass viele Menschen schauen müssten, dass sie über die Runden kommen. Die Kaufkraft sei seit Jahren nicht gestiegen, da brauche es wirtschaftliches Wachstum. Die Umfragewerte der schwarz-roten Bundesregierung sind nach einem Jahr im Amt im Keller. Die Koalition sei aber handlungsfähig, sagt Spahn. Die Arbeitsbedingungen in der Logistikbranche gelten schon seit Jahren als schwierig. Der Zoll hat in einer bundesweiten Aktion die Branche unter die Lupe genommen und ist dabei nach ersten Erkenntnissen auf Rechtsverstöße gestoßen. Bei den Kontrollen ging es besonders um Schwarzarbeit und illegale Beschäftigung. Der Zoll kritisiert auch seit Jahren Verstöße gegen den gesetzlichen Mindestlohn. Vor wenigen Monaten hat der Tech-Milliardär Elon Musk die KI-Firma Anthropic noch menschenfeindlich und böse genannt. Jetzt arbeitet er mit ihr zusammen. Das Unternehmen hinter der KI-Software Claude bekommt dringend benötigte Rechenleistung aus einem riesigen Rechenzentrum, das Musks Unternehmen SpaceX gehört. Auch eine weitere Zusammenarbeit ist im Gespräch. Musk sagte, er sei in Gesprächen beeindruckt gewesen. Der FC Bayern hat den Einzug ins Finale der Fußball Champions League verpasst. Gegen Paris Saint-Germain kamen die Münchner im Halbfinalrückspiel zu Hause nicht über ein 1:1 hinaus. Im Hinspiel hatten die Bayern in Paris mit 4:5 den Kürzeren gezogen. Damit trifft der Titelverteidiger in Budapest Ende des Monats auf Arsenal. Es ist jetzt 11:45. Es ist unterschiedlich bewölkt mit Schauern. Die Temperaturen liegen bei 11 bis 5 Grad. Tagsüber wechseln sich Wolken und südlich der Donau kurze sonnige Phasen ab. Dazu sind ein paar Schauer unterwegs. Am häufigsten regnet es in Franken sowie in den Alpen. Die Höchstwerte erreichen im kühlen Westwind 11 bis 19 Grad. Ab Freitag scheint dann wieder öfter die Sonne und es wird wieder wärmer.
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1: Auf dem Autobahnring München zwischen München-Neuherberg und München-Fröttmanning-Nord bitte aufpassen. Das sind Personen auf der Fahrbahn. Allen unterwegs eine gute Fahrt.
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3: Ich bin Florian Klaus. Wohnungsabsage, weil der Name ausländisch klingt, oder keine Jobzusage, weil man schon älter ist. Betroffene von solchen möglichen Diskriminierungsfällen sollen besser rechtlich dagegen vorgehen können. Dafür hat das Bundeskabinett einen Gesetzentwurf auf den Weg gebracht. Es gibt aber auch Kritik. Ronny Thorau berichtet.
4: Das Gesetz soll vor allem die Frist verlängern, in der Diskriminierte Ansprüche geltend machen können, von 2 auf 4 Monate. Das sei immer noch viel zu kurz, sagt die Antidiskriminierungsbeauftragte des Bundes, Ferda Ataman. Und außerdem müsse das Gesetz auch für staatliche Stellen gelten, so Ataman. Es könne nicht sein, dass Menschen beim Einkaufen im Supermarkt besser vor Diskriminierung geschützt seien als im Umgang mit Ämtern, Behörden, Polizei und Justiz.
3: Die Stimmung im Land ist im Moment nachvollziehbar mies, sagt der CDU-Politiker Spahn. In der ARD hat er darauf hingewiesen, dass viele Menschen schauen müssten, dass sie über die Runden kommen. Die Kaufkraft sei seit Jahren nicht gestiegen, da brauche es wirtschaftliches Wachstum. Die Umfragewerte der schwarz-roten Bundesregierung sind nach einem Jahr im Amt im Keller. Die Koalition sei aber handlungsfähig, sagt Spahn. Es ist unterschiedlich bewölkt mit Schauern. Die Temperaturen liegen bei 11 bis 5 Grad. Tagsüber wechseln sich Wolken und südlich der Donau kurze sonnige Phasen ab. Dazu sind ein paar Schauer unterwegs. Am häufigsten regnet es in Franken sowie in den Alpen. Die Höchstwerte erreichen im kühlen Westwind 11 bis 19 Grad. Ab Freitag scheint dann wieder öfter die Sonne und es wird wieder wärmer.
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3: Auf dem Autobahnring München zwischen München-Neuherberg und München-Fröttmanning-Nord bitte aufpassen. Das sind Personen auf der Fahrbahn. Allen unterwegs eine gute Fahrt.
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1: Heute ist der 7. Mai. Mit einem großen Fest wird am 7. Mai 1925 in München das Deutsche Museum eingeweiht. Fast 20 Jahre hatte sich der Bau hingezogen. Nach der Grundsteinlegung kommt erst einmal der Erste Weltkrieg dazwischen und auch die Insellage stellt sich als Problem heraus. Das Museum steht auf 1500 Betonpfählen, die 6 bis 7 Meter tief in den Inselboden getrieben worden sind. Mit Blick auf die Ausstellungsfläche ist das Deutsche Museum das größte Wissenschafts- und Technikmuseum der Welt. In Wien sind am 7. Mai 1925 fast alle 2400 Plätze des Wiener Theaters am Kärntner Tor besetzt. Die Premiere von Beethovens 9. Sinfonie ist angekündigt. Der Komponist soll persönlich dirigieren, heißt es. 6 Jahre sind seit seinem letzten Auftritt vergangen und es hat sich längst herumgesprochen, dass er sein Gehör verloren hat. Doch nach den letzten Tönen jubelt das Publikum begeistert. Der Premierenabend wird ein grandioser Erfolg und die 9. Sinfonie zum Wegbereiter der romantischen Musik.
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3: Ich bin Florian Klaus. Aus der Traum vom Finale in der Fußball-Champions League. Der FC Bayern ist im Halbfinalrückspiel gegen Paris Saint-Germain nicht über ein 1:1 hinausgekommen. Das Hinspiel hatten die Franzosen mit 5:4 gewonnen. Im Endspiel trifft Titelverteidiger Paris Ende des Monats in Budapest auf den FC Arsenal. Eine Deutsche, die auf dem Kreuzfahrtschiff Hondius Kontakt zu einer Hantavirus-Infizierten hatte, wird jetzt vorsichtshalber in Düsseldorf untersucht. Sie ist an der dortigen Uniklinik angekommen. Das Klinikum geht aber davon aus, dass die Frau nicht infiziert ist. Auf dem Schiff hatte es nach mehreren Infektionen 3 Todesfälle gegeben. 3 Personen sind daraufhin evakuiert worden. Nach einem Jahr im Amt zieht Bundeskanzler Merz eine gemischte Bilanz, auch angesichts schlechter Umfragewerte. Im ZDF hat er gesagt:
4: Es geht gar nicht um mich persönlich, sondern es geht auch um das Ansehen der Bundesregierung. Es geht um die Frage, ob die Menschen in Deutschland uns, der Bundesregierung, letztendlich den politischen Parteien der demokratischen Mitte, noch etwas zutrauen und ob wir diesem Anspruch gerecht werden. Und da sage ich ganz offen, ja, wir bleiben hinter diesem Anspruch, auch dem selbstgestellten Anspruch, zurück.
3: Gleichzeitig sagte er aber auch, die Regierung habe vieles erreicht. Stand jetzt zahlen die Versicherungen für die Gesundheitsversorgung von Bürgergeldempfängern. Künftig soll der Bund einen Teil übernehmen. Der CDU-Politiker Buri hat jetzt einen Vorschlag gemacht, um die Kosten zu senken. Er hat im Fokus eine Einschränkung der Leistungen für Empfänger ins Spiel gebracht, die vor dem Bezug nicht gearbeitet haben. So etwas habe es in der früheren Sozialhilfe faktisch schon gegeben, sagte er. Nach einer mehrstündigen Anhörung im US-Parlament zum Epstein-Skandal machen Demokraten dem Handelsminister Latnick schwere Vorwürfe. Er soll über sein Verhältnis zu dem Sexualstraftäter gelogen haben. Aus Anfang des Jahres veröffentlichten Akten geht hervor, dass Latnick länger zu Epstein Kontakt hatte, als er zuvor angegeben hatte. In der Anhörung räumte er dann auch ein, dass er Epsteins Karibikinsel 2012, also Jahre nach dessen erster Verurteilung, besucht hatte. Es ist jetzt 1:15. Unterschiedlich bewölkt mit Schauern. Die Temperaturen liegen bei 11 bis 5 Grad. Tagsüber wechseln sich Wolken und südlich der Donau kurze sonnige Phasen ab. Dazu sind ein paar Schauer unterwegs. Am häufigsten regnet es in Franken sowie in den Alpen. Die Höchstwerte erreichen im kühlen Westwind 11 bis 19 Grad. Ab Freitag scheint dann wieder öfter die Sonne und es wird wieder wärmer.
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3: Auf der A3 Frankfurt Richtung Würzburg zwischen Aschaffenburg Ost und Goldbach bitte aufpassen, da liegen Reifenteile auf der Fahrbahn. Auf der A9 München Richtung Nürnberg am Dreieck Holledau bitte auch vorsichtig fahren, da hat es einen Unfall gegeben. Und auf der A9 Nürnberg Richtung München zwischen Langenbruck und dem Dreieck Holledau liegt ein Spanngurt auf der Fahrbahn. Allen unterwegs eine gute Fahrt.

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1: Mit Angelina Quocciala. Im Frühling geht's wieder los. Die Standkonzerte unserer Kapellen beginnen wieder. Diesen Freitag spielt die Stadtkapelle Freilassing für euch, und zwar direkt in der Fußgängerzone gegenüber von Optik Wiedenmann. Das Konzert ist kostenlos, also gern vorbeikommen und dazu gesellen. Das Standkonzert der Freilassinger Stadtkapelle beginnt morgen Abend um 19.30 Uhr. Hier kommen auch die Mamas am Muttertag auf ihre Kosten. Im Freizeitpark Ruhpolding gibt es für euch am Sonntag eine Winz-Weinschorle gratis zu eurem Eintritt dazu. Und währenddessen tobt sich der Papa gemeinsam mit den Kindern in der zauberhaften Märchenwelt aus. Der Freizeitpark Ruhpolding für euch am Muttertag, geöffnet von 9 bis 18 Uhr. 155 Jahre Freiwillige Feuerwehr und 150 Jahre Musikkapelle, das wird gefeiert. Die Festtage in Bergen stehen an. Ab nächsten Mittwoch geht hier 5 Tage lang die Party ab. Um 18 Uhr ist Bieranstich mit der Musikkapelle Bergen, am Vatertag dann ab 10 Uhr Oldtimer-Treffen und ab 19 Uhr ist Bier- und Weinfest mit Brandig. Außerdem spielt Dis M für euch, es wartet eine musikalische Jugendolympiade. Und zum Schluss noch der große Festumzug mit Gottesdienst. Die Bergener Festtage ab nächsten Mittwoch. Und einmal gemeinsam träumen könnt ihr diesen Herbst mit Willi Weitzel von Willi Will's Wissen. Er tritt am 4. Oktober mit seiner Live-Show im Alpenkongress Berchtesgaden auf. Der Titel lautet Und wovon träumst du? Und da geht's nicht nur drum, wie Willi selbst seine Träume verwirklicht hat, sondern er motiviert auch euch, eure Träume anzupacken. Tickets für Willi Weitzel holt ihr euch ab sofort in der Touristinfo Berchtesgaden oder online unter alpenkongress.de.
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3: Ich bin Florian Klaus. Aus der Traum vom Finale in der Fußball-Champions League. Der FC Bayern ist im Halbfinalrückspiel gegen Paris Saint-Germain nicht über ein 1:1 hinausgekommen. Das Hinspiel hatten die Franzosen mit 5:4 gewonnen. Im Endspiel trifft Titelverteidiger Paris Ende des Monats in Budapest auf den FC Arsenal. Eine Deutsche, die auf dem Kreuzfahrtschiff Hondius Kontakt zu einer Hantavirus-Infizierten hatte, wird jetzt vorsichtshalber in Düsseldorf untersucht. Sie ist an der dortigen Uniklinik angekommen. Das Klinikum geht aber davon aus, dass die Frau nicht infiziert ist. Auf dem Schiff hatte es nach mehreren Infektionen 3 Todesfälle gegeben. 3 Personen sind daraufhin evakuiert worden. Es ist unterschiedlich bewölkt mit Schauern. Die Temperaturen liegen bei 11 bis 5 Grad. Tagsüber wechseln sich Wolken und südlich der Donau kurze sonnige Phasen ab. Dazu sind ein paar Schauer unterwegs. Am häufigsten regnet es in Franken sowie in den Alpen. Die Höchstwerte erreichen im kühlen Westwind 11 bis 19 Grad. Ab Freitag scheint dann wieder öfter die Sonne und es wird wieder wärmer.
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3: Auf der A3 Frankfurt Richtung Würzburg zwischen Aschaffenburg Ost und Goldbach bitte aufpassen, da liegen Reifenteile auf der Fahrbahn. Auf der A9 München Richtung Nürnberg am Dreieck Holledau bitte auch vorsichtig fahren, da hat es einen Unfall gegeben. Und auf der A9 Nürnberg Richtung München zwischen Langenbruck und dem Dreieck Holledau liegt ein Spanngurt auf der Fahrbahn. Allen unterwegs eine gute Fahrt.
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2: Ich bin Florian Klaus. Die Deutsche, die auf dem Kreuzfahrtschiff Hondius mit einer Hantavirus-Infizierten in Kontakt war, ist jetzt in der Uniklinik in Düsseldorf. Infiziert ist sie wohl nicht, hieß es. Die Untersuchung ist eine reine Vorsichtsmaßnahme. Auch 2 weitere Personen waren von Bord des Schiffes gebracht worden. Auf der Hondius waren nach Infektionen 3 Personen gestorben. Der neue AOK-Krankenhausreport dürfte bei Klinikbetreibern für Diskussionen sorgen. Es heißt, auf Bundesebene sei 2024 mehr als die Hälfte der Krankenhausaufenthalte vermeidbar gewesen. Demnach gab es 15 Millionen Krankenhausaufenthalte, 8,6 Millionen Behandlungen wären ambulant möglich gewesen oder waren überflüssig. US-Präsident Trump zeigt sich weiterhin optimistisch, dass ein Deal mit dem Iran kurz bevorsteht. Das Land habe zugestimmt, dass es keine Atomwaffen haben dürfe. Auch bei anderen Punkten gäbe es Einigkeit, die hat Trump aber nicht genannt. Irans Außenamt hatte vorher Berichte als überzogen zurückgewiesen, dass ein Abkommen kurz bevorstehe. Ein Verhandlungsvorschlag der USA werde geprüft, hieß es. Im Prozess um einen Millionendiebstahl von Münzen aus Parkautomaten in Kempten soll heute voraussichtlich am dortigen Landgericht das Urteil fallen. Insgesamt 1,9 Millionen Euro soll der Angeklagte mithilfe seiner Frau über 10 Jahre hinweg erbeutet haben. Beide haben gestanden. Der Angeklagte war als Mitarbeiter des städtischen Bauhofs für die Leerung der Parkautomaten verantwortlich. Aus der Traum vom Finale in der Fußball-Champions League. Der FC Bayern ist im Halbfinalrückspiel gegen Paris Saint-Germain nicht über ein 1:1 hinausgekommen und damit ausgeschieden. Fabian Schaffer berichtet.
3: Das erste Duell war 4:5 aus Bayern-Sicht ausgegangen und es dauerte diesmal keine 3 Minuten, bis der Ball schon wieder im Netz zappelte. Weltfußballer Dembélé traf für Paris, jetzt mussten die Bayern schon 2 Tore aufholen. In der Folge sorgte vor allem Schiedsrichter Pinheiro für Diskussionen, der mehrmals fragwürdige Entscheidungen traf gegen die Bayern. Der Ausgleich von Kane in der Nachspielzeit fiel dann zu spät und Titelverteidiger Paris trifft nun im Finale von Budapest.